0: am Reservieren. Das hatte die Bahn abgeschafft. Seitdem muss für jeden Platz einzeln bezahlt werden. Tennisspielerin Jelena Rybakina hat zum ersten Mal die US Open gewonnen. Die Kasachin entthronte im Finale von New York die Belarusin Arianna Sabalenka. ARD-Sportreporter Tim Brockmeier.
1: Ein großartiges Finale der zurzeit besten Tennisspielerinnen der Welt mit einer am Ende herausragend spielenden Siegerin Jelena Rybakina. Beide, auch Sabalenka, zeigten über weite Strecken des Finals mitreißendes Weltklasse-Tennis. Sabalenka zwischendrin mit leichten körperlichen Problemen, überzeugte immer wieder mit ihrem Power-Tennis. Rybakina, beste Aufschlägerin auf der Tour, vor allem gegen Ende des Matches mit ihrem knallharten Service. Nach rund 2,5 Stunden stand die Niederlage der Titelverteidigerin Sabalenka fest, die anschließend wutentbrannt ihren Schläger zerhackte. Rybakina holt sich erstmals den Pokal in New York und löst zudem ihre Kontrahentin nach 99 Wochen in Folge von der Spitze der Weltrangliste ab.
0: Das Wetter in Deutschland. In der Nacht bleibt es im Süden meist klar, im Westen kann es regnen, Tiefstwerte 16 bis 7 Grad. Am Tag scheint südlich der Donau die Sonne, sonst ist es meist grau und regnerisch. Die Temperaturen erreichen maximal 18 bis 27 Grad. Am Montag bleibt es sonnig und teils auch wolkig. Bis 27 Grad, die Zeit 2.03 Uhr.
2: 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Wir checken die Straßen und haben erstmal gute Nachrichten von der A65 Karlsruhe-Landau. Kein Falschfahrer mehr zwischen Wörterkreuz und Rohrbach. Die A2 Oberhausen Richtung Dortmund ist zwischen Kreuz Oberhausen und Dreieck Bottrop wegen Bauarbeiten bis Montag früh gesperrt. Die A7 Ulm-Würzburg ist zwischen Wörnitz und Rothenburg ob der Tauber wegen Brückenarbeiten in beide Richtungen bis 5 Uhr gesperrt. Die A7 Flensburg-Hamburg ist in Richtung Süden zwischen Hamburg-Schnellsen-Nord und Stellingen sowie in Richtung Norden zwischen Volkspark und Schnellsen-Nord wegen Tunnel-Wartungsarbeiten bis Montag früh gesperrt, da gibt es eine Umleitung. Die A23 Heide-Hamburg ist zwischen Eidelstedt und Dreieck Hamburg-Nordwest in beide Richtungen wegen Tunnelwartungsarbeiten bis Montag um 5 gesperrt. Es stockt auf 5 Kilometern ab Pinneberg Süd, da gibt es eine Umleitung. Die A40 Essen Richtung Dortmund zwischen Dreieck Bochum West und Bochum Zentrum wegen Bauarbeiten für 2 Wochen gesperrt. Die A42 Dortmund Richtung Kamp-Lindfort ist zwischen Bottrop Süd und Oberhausen Neue Mitte wegen Bergungsarbeiten gesperrt. Die A45 Dortmund Gießen ist zwischen Dillenburg und Herborn West wegen Brückenbauarbeiten bis Montag um 5 in beide Richtungen dicht, da gibt's Umleitungen. Die A46 Düsseldorf-Wuppertal ist zwischen Düsseldorf-Bilk und Holthausen bis Montag früh in beide Richtungen gesperrt. Das ist auch so auf der A52 Essen Richtung Düsseldorf zwischen Essen-Kettwig und Breitscheid. Und dann haben wir noch einen Unfall auf der A115 Berlin statt einwärts in Höhe Kreuz Zehlendorf. Deshalb ist auch da gesperrt. Kommt gut und sicher an.
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2: Hallo, Kerstin Breuer hier und ich bin ganz begeistert. Ich habe eben noch gesagt so, ey, was geht bei euch? Mich interessiert euer Privatleben und ihr erzählt es mir tatsächlich, was so geht bei euch. Das liebe ich ja. 0221-567-89111. Da haben sich zum Beispiel Jan und Simon gemeldet. Die sind Best Friends und cruisen gerade durch Bochum.
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5: Und coole Musik habt ihr um diese Uhrzeit, deswegen kann man sich das auch mal geben.
2: Wie, kann man sich mal geben? Nichts anderes kann man sich geben nachts als junge Nacht. Ja, freut mich. Schön, kommt gut an, wo auch immer es euch dann doch hin verschlägt. Und schön, dass ihr dabei seid. Oder wie Miles Smith sagen würde, nice to meet you.

Banger. Britney Spears, Toxic, ihr hört die Junge nach der ARD. 2.14 Uhr. Der Tag ist also 2 Stunden und 14 Minuten alt und ich wette, wir hatten alle noch keinen krassen Ohrwurm heute. Deshalb liefern wir den jetzt für euch. Das ist so einer, den will man mitsingen, aber wenn man das macht, dann scheitert man maximal, weil es nicht geht. Also von Höhe, von Tempo, von allem her. Aber man macht es trotzdem. Das ist H.R.&B. 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

Da hast du ewig so Probleme mit der Lunge, mit dem Atmen und dann ist die Schuld, liegt die einfach bei der Barbie. Ich kläre auf, das ist eine ganz wilde Geschichte. Von einer Frau aus Kanada, die hat einfach über Jahrzehnte, wirklich jahrzehntelang Probleme beim Atmen gehabt, immer wieder Lungenentzündungen. Und jetzt wurde einfach nach Ewigkeiten in ihrer Lunge ein winziger Barbie-Becher gefunden. Und damit meine ich nicht so ein Becher, wo eine Barbie drauf gedruckt ist, hier für uns Menschen, sondern wirklich so einen mini kleinen Becher, wo die Barbie dann sozusagen draus trinken kann beim Spielen. Ganz, ganz klein ist der. Und den hat die wohl, als sie so 8 Jahre war, eingeatmet und einfach mehr als fucking 50 Jahre mit sich herumgetragen, Leute. Das ist insane. Das ist ein Rekord vor allem auch. Noch nie ist ein Fremdkörper länger in den Atemwegen eines Patienten gewesen als dieser Barbie-Becher. Ich lache auch nur, weil es ist alles gut gegangen. Also es gibt ein Happy End für die Patientin. Der geht's wieder gut. Und ich gehe davon aus, dass sie mit Barbies jetzt auch nicht mehr spielt. Also es wird wohl nicht nochmal passieren. Ihr hört die Junge nach der ARD, 2:21 Uhr. Hier ist Stella Lefty mit Boston. Oh.

0: 3:30. Wir checken die Straßen. Hier ist die Junge nach der ARD. Und los geht's mit der A2 Oberhausen Richtung Dortmund. Zwischen Kreuz Oberhausen und Dreieck Bottrop. Bauarbeiten bis Montag früh ist da gesperrt. Die A7 Ulm-Würzburg ist zwischen Wörnitz und Rothenburg ob der Tauber wegen Brückenarbeiten in beide Richtungen bis 5 Uhr dicht. Die A7 Flensburg-Hamburg ist in Richtung Süden zwischen Hamburg-Schnellsen-Nord und Stellingen sowie in Richtung Norden zwischen Volkspark und Schnellsen-Nord wegen Tunnelwartungsarbeiten bis Montag früh gesperrt. Da gibt's eine Umleitung. Die A23 Heide-Hamburg ist zwischen Eidelstedt und Dreieck Hamburg-Nordwest in beide Richtungen wegen Tunnelwartungsarbeiten bis Montag um 5 gesperrt. Es stockt auf 5 Kilometern ab Pinneberg Süd. Da gibt's eine Umleitung. Die A40 erst in Richtung Dortmund zwischen Dreieck Bochum West und Bochum Zentrum wegen Bauarbeiten für 2 Wochen gesperrt. Die A42 Dortmund Richtung Kamp-Lindfort ist zwischen Bottrop Süd und Oberhausen Neue Mitte wegen Bergungsarbeiten gesperrt. Die A45 Dortmund-Gießen ist zwischen Dillenburg und Herborn West wegen Brückenbauarbeiten bis Montag um 5 in beide Richtungen dicht. Umleitungen sind eingerichtet. Die A46 Düsseldorf-Wuppertal ist zwischen Düsseldorf-Bilk und Holthausen bis Montag früh in beide Richtungen gesperrt. Bis Montag früh ist außerdem gesperrt die A52 Essen Richtung Düsseldorf zwischen Essen-Kettwig und Breitscheid wegen Brückenarbeiten. Und ein Unfall ist passiert auf der A115 Berlin-Stadteinwärts in Höhe Kreuz-Zehlendorf. Deshalb ist auch da gesperrt. Gute Fahrt euch!
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0: Moin, Sie, Kerstin Breuer hier. Und Leute, da muss ja richtig was los gewesen sein in Bayern. Vor allem in Nürnberg, da wurde einfach ein Kinofilm gedreht. The Uprising für die Freiheit heißt der neue Film. Spielt zwar in England, aber bei uns gibt's wohl die meisten authentischen Mittelalterkulissen. Also in Bayern, Nürnberg vor allem. Interessant. Ob der Film den Kinobesuch wert ist, das klären wir nach Kato und John. Vorher gibt's noch Olivia Dean. So easy to fall in love. Schön, dass ihr da seid.

0: Achtung, Geschichtsstunde, Leute, in der jungen Nacht der ARD. Die Bauernaufstände in England, 1381. Es klingt langweilig, ich gebe es zu. Aber ist das auch als Film so? Mit Spider-Man-Schauspieler Andrew Garfield, Marcel Emmel aus dem Junge-Nacht-Team. Du hast die Antwort für uns.
1: Also öde finde ich jetzt nicht, aber es ist jetzt auch nicht das Historien-Epos, das mich irgendwie komplett aus dem Sitz reißt. Wobei es schon so ein bisschen Game of Thrones-Vibes hatte.
0: Okay, der Film heißt ja The Uprising und wir sind da im Mittelalter, ne?
1: Genau, da sind wir. Andrew Garfield spielt einen Bauern und der hat die Schnauze voll. Die Pest, die killt die Leute, der feine Adel will aber immer mehr steuern. Und die Bauern sagen jetzt, halt, stopp!
2: Der König ist das Gesetz. Sagt er, bezahlt Steuern, so bezahlt ihr Steuern. Sagt er, arbeitet härter, so arbeitet ihr härter.
3: Schluss damit!
1: Ja, viva la Rebellion. Das Königshaus soll also jetzt gestürzt werden.
0: Okay, und das fandest du nur so mittel?
1: Es ist halt einfach nicht so meine Art Film, die ich gerne gucke, weil es klingt meistens so. Du hast halt dieses dauerhafte Kampfgegröle. Es sind halt selten Filme für mich. Trotzdem ist das halt generell gut gemacht. Das sieht gut aus. Ist ein bisschen Historien-Epos und dann eben noch so ein Schwung Robin Hood mit rein.
0: Okay, und ist das eigentlich wirklich so passiert mal?
1: Naja, das war jetzt 1381. Also es basiert auf wahren Begebenheiten. Diesen einen Bauern da, den wird es wahrscheinlich so nicht gegeben haben. Mhm. Der Film geht dann eben so in die Richtung Sturm auf London, Sturz des Königs. Und dieser König da, ist genauso ein ätzender Pimp wie damals dieser Joffrey in Game of Thrones.
4: Hat er nicht ihren Zorn?
1: Was hat er mich da schon genervt? Hier auch im Film. Weil es aber einfach total gut gespielt ist. Ich finde, der Trailer zeigt eine Menge vom Film, aber da kriegst du eben ein sehr gutes Gespür, ob das was für dich ist oder nicht.
0: Ja, man kann ja auch so einen Sonntag verbringen mit Trailer gucken und den Rest eventuell lassen. Ihr hört die junge Nacht der ARD jetzt mit Jenny Less Than Lover. 20 vor 3 ist es gleich. Schön, dass ihr da seid.

Die junge Nacht ist hier, 2.48 Uhr. Und jetzt so einen überbackenen Döner zu essen, wie geil wäre das? Denkt ihr vielleicht, wenn ihr gerade... Obwohl doch, jetzt könnte man schon langsam vom Feier nach Hause tingeln und unterwegs so denken, jetzt brauche ich was Fettiges. Jazik, der isst auch gern so einen überbackenen Döner nach dem Feiern, aber nicht, weil der so geil den Alkohol aufsaugt, sondern bei ihm ist es eher so zur Feier des Tages, weil er neue Mucke rausgebracht hat. So sweet, das, also wirklich, der hat sich so einen überbackenen Döner, da war sehr viel Käse ist da drauf, mit Pommes liefern lassen und auf diese weiße ich nenne es mal Schaumstofflieferbox, oder? Ihr kennt die Dinger, wo man immer das Essen drin geliefert bekommt. Auf jeden Fall hat der Laden darauf geschrieben, Happy Release zum Lied. Wie süß ist das? Das Lied ist Let Me Love You, hört ihr jetzt in der jungen Nacht zusammen mit Luciano. Das ist

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1: Um 3 Uhr mit Stefan Eferts. Bundesverkehrsminister Bilger ist weiterhin gegen ein Tempolimit auf deutschen Autobahnen. Der Funke Mediengruppe sagte er, mit Blick auf den gesellschaftlichen Zusammenhalt halte er eine Geschwindigkeitsbegrenzung nicht für sinnvoll. Sie würde die Spaltung im Land verstärken, weil es viele als Einschränkung ihrer Freiheit empfänden. Auch zweifle er daran, dass durch ein Tempolimit viel CO2 eingespart würde oder dass der Verkehr sicherer werde. Zahlen des ADAC zeigen, dass überhöhte Geschwindigkeit Ursache Nummer 1 ist für tödliche Verkehrsunfälle. CSU-Chef Söder hat Spekulationen über einen möglichen Wechsel des Bundeskanzlers zurückgewiesen. Es sei egal, wer nachrücke, es kämen die gleichen Probleme mit der SPD dabei raus. Die tue sich mit Reformen schwer, sagte Söder der Bild am Sonntag. Nach dem CDU-Wahldebakel in Sachsen-Anhalt gab es Gerüchte, Kanzler Merz könnte ersetzt werden. Auf seinem Golftrip nach Irland hat US-Präsident Trump eine Wiedervereinigung der Republik Irland mit Nordirland ins Gespräch gebracht. Vor Journalisten sagte er, er wolle keine Probleme verursachen, fände ein geeintes Irland aber gut. Aus dem irischen Donbeck, Mareike Aden.
2: Er denke, dass es ohnehin irgendwann kommen werde. Großbritannien habe dabei natürlich auch etwas zu sagen, fügte Trump hinzu. Die irische Insel ist geteilt. Die Republik Irland ist EU-Mitglied, Nordirland gehört zum Vereinigten Königreich. Regierungschef Martin reagierte zurückhaltend auf Trumps Äußerungen. Der britische Premierminister Andy Burnham betonte, ein Referendum über den Status Nordirlands stehe derzeit nicht zur Debatte. Am Samstag gingen in Dublin tausende Menschen gegen Trump und den Empfang, den die irische Führung ihm bereitet hatte, auf die Straße.
1: Tennisspielerin Jelena Rybakina hat zum ersten Mal die US Open gewonnen. Die Kasachin entthronte im Finale von New York die Belarusin Arina Sabalenka. ARD-Sportreporter Tim Brockmeier.
3: Ein großartiges Finale der zurzeit besten Tennisspielerin in der Welt mit einer am Ende herausragend spielenden Siegerin Jelena Rybakina. Beide, auch Sabalenka, zeigten über weite Strecken des Finals mitreißendes Weltklasse-Tennis. Sabalenka zwischendrin mit leichten körperlichen Problemen, überzeugte immer wieder mit ihrem Power-Tennis. Rybakina, beste Aufschlägerin auf der Tour, vor allem gegen Ende des Matches mit ihrem knallharten Service. Nach rund 2,5 Stunden stand die Niederlage der Titelverteidigerin Sabalenka fest, die anschließend wutentbrannt ihren Schläger zerhackte. Rybakina holt sich erstmals den Pokal in New York und löst zudem ihre Kontrahentin nach 99 Wochen in Folge von der Spitze.

0: der Weltrangliste ab.
1: Das Wetter in Deutschland. In der Nacht bleibt es im Süden meist klar. Im Westen kann es regnen. 16 bis 7 Grad. Tagsüber scheint südlich der Donau freundlich die Sonne. Sonst viele Wolken und zeitweise Regen. Höchstwerte 18 bis 27 Grad. Die Zeit, es ist gleich 3.03 Uhr.
2: 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Wir schauen auf die Straßen und los geht's mit der A4 Köln Richtung Aachen. Zwischen Merzenich und Düren gab es einen Unfall, deshalb ist da gesperrt. Noch ein Unfall auf der A6 Mannheim Richtung Heilbronn. Zwischen Sinsheim Süd und Sinsheim Steinsfurt, auch da ist deshalb gesperrt. Die A2 Oberhausen Richtung Dortmund ist zwischen Kreuz Oberhausen und Dreieck Bottrop wegen Bauarbeiten bis Montag früh gesperrt. Die A7 Ulm-Würzburg ist zwischen Wörnitz und Rotenburg ob der Tauber wegen Brückenarbeiten in beide Richtungen bis 5 Uhr dicht. Die A7 Flensburg Richtung Hamburg. Flensburg-Hamburg und dann in Richtung Süden zwischen Hamburg-Schnelsen-Nord und Stellingen sowie in Richtung Norden zwischen Volkspark und Schnelsen-Nord. Tunnelwartungsarbeiten bis Montag früh ist da gesperrt. Es gibt eine Umleitung. Die A23 Heide-Hamburg ist zwischen Eidelstedt und Dreieck Hamburg-Nordwest in beide Richtungen wegen Tunnelwartungsarbeiten bis Montag ca. 5 Uhr gesperrt. Es stockt auf 5 Kilometern ab Pinneberg Süd. Eine Umleitung ist eingerichtet. Die A40 Essen Richtung Dortmund zwischen Dreieck Bochum-West und Bochum-Zentrum wegen Bauarbeiten für 2 Wochen gesperrt. Die A42 Dortmund Richtung Kamp-Lindfort ist zwischen Bottrop Süd und Oberhausen Neue Mitte wegen Bergungsarbeiten gesperrt. Die A45 Dortmund-Gießen ist zwischen Dillenburg und Herborn-West wegen Brückenbauarbeiten bis Montag um 5 in beide Richtungen dicht. Die Umleitungen sind eingerichtet. Die A46 Düsseldorf-Wuppertal ist zwischen Düsseldorf-Bilk und Holthausen bis Montag früh in beide Richtungen gesperrt. Die A52 Essen Richtung Düsseldorf ist zwischen Essen-Kettwig und Breitscheid wegen Brückenarbeiten bis Montag früh gesperrt. Und die A115 Berlin stadteinwärts Unfall in Höhe Kreuz Zehlendorf. Deshalb ist auch da gesperrt. Kommt gut und sicher an.
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2: Mit Kerstin Breuer. Schönen guten Morgen und gute Besserung an die ganzen kranken Mäuse heute. Also haben sich schon ein paar gemeldet, dass es denen nicht so gut geht. Was ist los da? Ist hier schon ein Herbstumschwung oder was? Herbsterkältung? Ich weiß nicht. Also Kathleen aus Datteln hat Bauchschmerzen und Leonie ist sogar im Krankenhaus. Ich wünsche euch gute Besserung und auch allen anderen Schlaflosen, die irgendwie sich nicht so gut fühlen. Ich versuche aber was dazu beizutragen, dass es besser wird. Zum Beispiel jetzt mit Alex Warren und Fever Dream. Das ist auch ein schöner Song. Den mag ich. Werdet gesund oder bleibt es. Das wäre auch gut.

Justin Bieber mit Daisies. Voll der schöne Song, ey. Gleich 14:15 Uhr. Ihr hört die Junge nach der ARD. Und heute vor einer Woche hat die AfD die meisten Stimmen gekriegt bei der Landtagswahl in Sachsen-Anhalt. Und auch als Reaktion darauf sind gestern bundesweit ultra viele Menschen auf die Straßen gegangen, in mehr als 35 Städten. Denen geht es um den demokratischen Zusammenhalt und in manchen Städten, da gab es auch die Forderung nach einer Prüfung für ein AfD-Verbotsverfahren. Bundesweit ist es ja so, dass die AfD als Verdachtsfall gilt und vom Verfassungsschutz beobachtet wird. An manchen Orten ist die Partei schon gesichert rechtsextrem eingestuft und so ist es auch in Sachsen-Anhalt. Und diesen Schritt zurück in eine ganz, ganz schlimme Zeit unserer Geschichte wollen ganz viele von uns eben nicht. So fühlt es sich zumindest für viele an. In Hamburg zum Beispiel, da war die größte Demo laut Veranstalter 25.000 Leute, in München 12.000, 20.000 in Düsseldorf und noch sehr, sehr viele mehr für die Demokratie.

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Achtung, Falschfahrer auf der A93 Weiden-Holledau. Zwischen Regenstaufen, Kreuz Regensburg kommt euch ein Falschfahrer entgegen. Fahrt äußerst rechts und überholt nicht. Auf der A93 Weiden-Holledau zwischen Regenstaufen, Kreuz Regensburg ist ein Falschfahrer unterwegs. Passt gut auf in beide Richtungen.

0: halb vier. Ihr hört die Junge nach der ARD. Wir schauen auf die Straßen und ihr habt es gerade schon kurz gehört. Wir haben einen Falschfahrer, der ist unterwegs auf der A93 Weiden-Holledau. Zwischen Regenstaufen, Kreuz Regensburg kommt der euch entgegen. Fahrt bitte äußerst rechts und überholt nicht. Auf der A93 Weiden-Holledau zwischen Regenstauf und Kreuz Regensburg ist der Falschfahrer unterwegs. Passt gut auf in beide Richtungen. Die A2 haben wir. Oberhausen Richtung Dortmund. Zwischen Kreuz Oberhausen und Dreieck Bottrop wegen Bauarbeiten bis Montag früh gesperrt. Die A7 Ulm-Würzburg. Zwischen Wörnitz und Rothenburg ob der Tauber wegen Brückenarbeiten in beide Richtungen bis 5 Uhr dicht. Die A7 Flensburg-Hamburg ist in Richtung Süden zwischen Hamburg-Schnellsen-Nord und Stellingen sowie in Richtung Norden zwischen Volkspark und Schnellsen-Nord wegen Tunnelwartungsarbeiten bis Montag früh dicht. Da gibt es eine Umleitung. Die A23 Heide-Hamburg ist zwischen Eidelstedt und Dreieck Hamburg-Nordwest in beide Richtungen wegen Tunnelwartungsarbeiten bis Montag um 5 gesperrt. Es stockt auf 5 Kilometern ab Pinneberg Süd. Die A40 Essen Richtung Dortmund zwischen Dreieck Bochum-West und Bochum-Zentrum. Bauarbeiten für 2 Wochen ist da gesperrt. Die A42 Dortmund Richtung Kamp-Lindfort ist zwischen Bottrop-Süd und Oberhausen-Neue Mitte wegen Bergungsarbeiten gesperrt. Die A45 Dortmund-Gießen ist zwischen Dillenburg und Herborn-West wegen Brückenbauarbeiten bis Montag um 5 in beide Richtungen dicht. Umleitungen sind eingerichtet. Die A46 Düsseldorf-Wuppertal ist zwischen Düsseldorf-Bilk und Holthausen bis Montag früh in beide Richtungen gesperrt. Die A52 Essen Richtung Düsseldorf ist zwischen Essen-Kettwig und Breitscheid wegen Brückenarbeiten bis Montag früh gesperrt. Und die A115 Berlin stadteinwärts ist in Höhe Kreuz-Zehlendorf nach einem Unfall gesperrt. Kommt gut und sicher an.
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0: Hey, moin, Kerstin Breuer hier. Und wisst ihr, was richtig cool ist? Heute ist noch Kinofest. Gestern und heute deutschlandweit. Das bedeutet, dass mehr als 700 Kinos mitmachen. Also wirklich so von den kleinsten Filmhäusern, wo so Special Stuff läuft, bis zu den großen, wo der Standard läuft sozusagen. Aktuelle Kinofilme werden gezeigt, teilweise auch vorab Premieren. Und alle Tickets kosten nur 5 Euro. Also, falls ihr irgendwie Bock auf Kino habt, heute wäre ein richtig guter Tag dafür. Das ist Kamerad für euch, be mine.

Wie zurechnungsfähig seid ihr gerade noch so? 3.37 Uhr, ihr hört die Junge nach der ARD und ich frage, weil ich gerade fast vergessen hätte, die Tasse unter die Kaffeemaschine zu stellen, bevor ich auf Start gedrückt habe. Das war eine knappe Kiste, Leute. Fast wäre der Kaffee gelaufen, ohne dass die Tasse da gewesen wäre. Nach müde kommt ja manchmal doof, ne? Ich habe auch schon mal irgendwie so, was war das? Ich glaube, eine Zahnbürste versehentlich fast in den Kühlschrank gelegt. Also weil ich so mit den Gedanken dann so ganz woanders war. Und jetzt habe ich mich gefragt, ihr seid ja auch alle wach. So. Entweder wegen der Arbeit oder wegen keine Ahnung, irgendwie von der Party nach Hause kommen oder so. Und ich habe mich gefragt, wie zurechnungsfähig seid ihr noch? Kriegt ihr alles noch so hin, wie es sein soll? Oder seid ihr auch schon dabei, komische Fehler zu machen? Falls ja, erzählt doch mal. Vielleicht lachen wir zusammen. 0221 567 89 111. Nahts Barclay jetzt für euch mit Crazy.

Glockenbach und Chris de Serendi mit Magic Moment. Ihr hört die Junge nach der ARD. Und braucht hier irgendjemand zufällig einen Privatjet? So? Ein Flugzeug? Nicht? Weil der Regierungsflieger von Angela Merkel wird verkauft. Also das ist das Flugzeug, mit dem Angela Merkel, als sie noch Kanzlerin war, immer zu so Staatsbesuchen zum Beispiel geflogen ist, also rund um die Welt. Die frühere Regierungs-Airbus, sagt man auch dazu. Theodor Heuss wird er genannt. Und ja, der steht jetzt, sucht jetzt einen neuen Besitzer. Und ich glaube, es ist, also theoretisch, wenn man da Bock drauf hat, ist es schon ganz komfortabel. Also da gibt es sogar so einen richtigen privaten Sanitärbereich mit Dusche, Waschmöglichkeiten, getrennten Toiletten drin. Man kann da irgendwie, ich glaube, 94 Plätze sind da drin in der Economy Class und 24 in der Business Class. Also ihr könntet noch eure 145 besten Friends mitnehmen. Nur so. Preis ist leider nicht öffentlich bekannt. Aber vielleicht ist er auch einfach unbezahlbar. Das wäre natürlich auch möglich. Naja, ich bin eher Team Wohnmobil, muss ich sagen. Da musst du auch nicht so viele mitnehmen, die du eigentlich nicht magst. Tame Impala jetzt für euch mit Loser in der Jungnacht.

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1: Um 4 Uhr mit Stefan Eferts. Für Bundesverkehrsminister Bilger ist die Unpünktlichkeit der Bahn ein Grund für die Unzufriedenheit der Bürger. Ein weiterer seien die maroden Straßen, sagte der CDU-Politiker der Funke Mediengruppe. Aus der Nachrichtenredaktion Malte Dedicek.
2: Die Probleme bei der Bahn und marode Straßen vermutet Bilger als einen Grund für die schlechten Wahlergebnisse der CDU in Sachsen-Anhalt. Auch ein mögliches Tempolimit sieht Bilger als Gefahr für den gesellschaftlichen Zusammenhalt. Dieses würde die Spaltung im Land verstärken, weil viele es als Einschränkung ihrer Freiheit empfänden. Außerdem brächte es kaum CO2-Einsparung oder mehr Sicherheit, so Bilger. Zahlen des ADAC zeigen, dass überhöhte Geschwindigkeit Ursache Nummer 1 für tödliche Verkehrsunfälle ist.
1: Das Zugunglück mit mehr als 40 Verletzten im Nordwesten Frankreichs ist offenbar nicht auf einen Anschlag zurückzuführen. Die Staatsanwaltschaft Rouen teilte mit, dafür gäbe es keine Anhaltspunkte. Heute solle geklärt werden, wie ein Schienenteil auf die Strecke gelangen konnte. Der Regionalzug war mit rund 180 Passagieren am Freitagabend entgleist und teilweise umgekippt. Von den verletzten Personen konnten die meisten das Krankenhaus bereits wieder verlassen. Beim G20-Gipfel in den USA im Dezember wird es kein Treffen zwischen Russlands Machthaber Putin und dem ukrainischen Präsidenten Selenskyj geben. Das hat Kreml-Sprecher Peskow beim Gipfel der BRICS-Staaten in Neu-Delhi klargestellt. Selenskyj hatte den Vorschlag unterbreitet. Eine solche Begegnung könne es nur in der russischen Hauptstadt Moskau geben, so Peskow. Im Abendspiel der zweiten Fußball-Bundesliga hat St. Pauli den ersten Saisonsieg geholt. Die Hamburger gewannen gegen den VfL Wolfsburg mit 1:0. ARD-Sportreporter Michael Augustin.
3: Seit Ende Februar hatte der FC St. Pauli kein Spiel mehr gewonnen, jetzt schon, durch ein Tor von Fujita kurz vor Schluss. Ein abgefälschter Schuss nach einem Fehler von VfL-Verteidiger Adjetey. Ein verdienter Erfolg für die Hamburger bei 17:10 Torschüssen. Aber auch der VfL Wolfsburg hatte seine Möglichkeiten, die gefährlichsten durch Rehse, der einmal die Latte des Hamburger Tores traf. Die Wolfsburger fremdeln noch etwas mit dem Spielstil ihres neuen Trainers Strobel. St. Pauli ist nach dem ersten Saisonsieg erleichtert.
1: Tennisspielerin Jelena Rybakina hat zum ersten Mal die US Open gewonnen. Die Kasachin entthronte im Finale von New York die Belarusin Arina Sabalenka. Rybakina machte damit ihren dritten Grand Slam-Erfolg nach Wimbledon 2022 und den diesjährigen Australian Open perfekt. Das Wetter in Deutschland tagsüber südlich der Donau freundlich, sonst viele Wolken und zeitweise Regen, Höchstwerte 18 bis 27 Grad. Auch am Montag Sonne und teils dichte Wolken, im Süden anfangs Regen, es wird ein bisschen wärmer. Die Zeit, es ist 4.03 Uhr.
4: Hier ist die junge Nacht. Wir checken die Straßen und los geht's mit der A2 Oberhausen Richtung Dortmund. Zwischen Kreuz Oberhausen und Dreieck Bottrop, Bauarbeiten bis Montag früh, ist deshalb gesperrt. Die A7 Ulm-Würzburg ist zwischen Wörnitz und Rothenburg ob der Tauber wegen Brückenarbeiten in beide Richtungen bis 5 Uhr dicht. Die A7 Flensburg-Hamburg ist in Richtung Süden zwischen Hamburg-Schnelsen-Nord und Stellingen und auch in Richtung Nord.

0: Zwischen Volkspark und Schnelsen Nord wegen Tunnelwartungsarbeiten bis Montag früh gesperrt. Da gibt es eine Umleitung. Umleitung haben wir auch auf der A23 Heide-Hamburg. Ist da zwischen Eidelstedt und Dreieck Hamburg Nordwest. In beide Richtungen wegen Tunnelwartungsarbeiten bis um 5 Uhr am Montag gesperrt. Deshalb stockt es 5 Kilometer ab Pinneberg Süd. Die A40, Essen Richtung Dortmund, zwischen Dreieck Bochum West und Bochum Zentrum, Bauarbeiten für 2 Wochen gesperrt. Die A42, Dortmund Richtung Kamp-Lindfort, ist zwischen Bottrop Süd und Oberhausen Neue Mitte wegen Bergungsarbeiten gesperrt. Die A45, Dortmund Gießen, ist zwischen Dillenburg und Herborn West wegen Brückenbauarbeiten bis Montag um 5 in beide Richtungen dicht. Umleitungen sind eingerichtet. Die A46, Düsseldorf-Wuppertal, ist zwischen Düsseldorf-Bilk und Holthausen bis Montag früh in beide Richtungen gesperrt. Und die A52, Essen Richtung Düsseldorf, ist zwischen Essen-Kettwig und Breitscheid auch wegen Brückenarbeiten bis Montag früh gesperrt. Gute Fahrt!
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0: Moinsi, Kerstin Breuer hier. Was geht bei euch? Warum seid ihr wach? 0221-567-89111, wenn ihr es uns erzählen wollt. Adrian zum Beispiel hat eben schon geschrieben, Gumo, ein wenig programmieren, junge Nacht hören als Ritual, just chilling. Er hat mir auch dann kurz versucht zu erklären, was er programmiert, aber Leute, er programmiert. Den Rest erspare ich euch jetzt, weil das kann ich einfach nicht erklären.
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0: Lost Frequencies, Callum Scott. Where are you now? Viertel nach vier ist es gleich, hier hört die Junge nach der ARD. Und ich glaube, ein paar von uns haben sich so ein bisschen wie im Krimi gefühlt in den letzten Wochen, oder? Weil es ja deutschlandweit immer wieder diese Angriffe auf unsere Stromversorgung gab. Erst in Brandenburg, dann in NRW, in Sachsen und noch an ganz vielen anderen Orten. Aber Leute, diese Woche wurde der Stromnetzsaboteur gefasst.
1: Dieses Spiel ist heute beendet worden.
2: Sie haben ihn gekriegt. Der Mann, der die Stromnetze in NRW und anderen Bundesländern angegriffen haben soll, sitzt jetzt in U-Haft.
3: Wir gehen im Moment noch immer vom Einzeltäter aus. Es deutet nichts darauf hin, dass ein Hintergrund da ist, dass ein Netzwerk da ist, dass er Mittäter hatte, dass der Russe dahinter steckt.
2: Der 48-Jährige hat sich laut Polizei ohne Widerstand festnehmen lassen. Er hatte weitere Sprengladungen dabei.
4: Die Ermittler haben laut NRW-Innenministerium ein Notizbuch gefunden im Camper des Verdächtigen Daniel V. Darin soll er handschriftlich mehr als 150 Orte in ganz Deutschland als Anschlagsziele aufgelistet haben.
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0: sehr gegönnt. Die Basketball-WM der Frauen ist ja aktuell in Berlin. Und die deutsche Mannschaft hat leider gestern Abend das Halbfinale gegen Frankreich verloren. 64-86, also schon hoch irgendwie. Und natürlich ist das voll frustrierend. Kapitänin Marie Gülich ist aber trotzdem realistisch.
1: Man darf gegen Frankreich verlieren. Man darf gegen die verlieren. Guck dich an. Die sind krass.
0: Die sind krass, deshalb stehen sie jetzt auch im Finale heute Abend gegen die USA um 20 Uhr. Und die deutsche Mannschaft, die zockt aber ja um Bronze. Dritter Platz ist noch drin, also es kann auch aufs Treppchen gehen. Gegen Spanien sind sie dran. Und da ist für Marie auf jeden Fall klar, die Girls müssen ihren besten Basketball zeigen.
1: An diesem Punkt in dem Turnier geht es darum, dass man guten Basketball spielt, aber auch mit Herz dabei ist, dass man kämpft. Alle sind müde, wer will mehr? Ja.
0: Anwurf ist um 16:30 Uhr, könnt ihr im Free TV sehen. Hier ist Samba in der Jungnacht.

0: Harry Styles Aperture um 16:30 in der Jungnacht der ARD. Und wir checken die Straßen für euch und starten mit der A2 Oberhausen Richtung Dortmund. Zwischen Kreuz Oberhausen und Dreieck Bottrop wegen Bauarbeiten bis Montag früh gesperrt. Die A7 Ulm-Würzburg ist zwischen Wörnitz und Rothenburg ob der Tauber wegen Brückenarbeiten in beide Richtungen bis 5 Uhr dicht. Die A7 Flensburg-Hamburg ist in Richtung Süden zwischen Hamburg-Schnelsen-Nord und Stellingen sowie in Richtung Norden zwischen Volkspark und Schnelsen-Nord wegen Tunnelwartungsarbeiten bis Montag früh gesperrt. Da gibt es eine Umleitung. Die A23 Heide-Hamburg ist zwischen Eidelstedt und Dreieck Hamburg Nordwest in beide Richtungen wegen Tunnelwartungsarbeiten bis Montag um 5 gesperrt. Es stockt auf 5 Kilometern ab Pinneberg Süd. Auch da gibt es eine Umleitung. Die A40 Essen Richtung Dortmund zwischen Dreieck Bochum West und Bochum Zentrum. Da gibt es Bauarbeiten, deshalb ist sogar für 2 Wochen gesperrt. Die A42 Dortmund Richtung Kamp-Lindfort ist zwischen Bottrop Süd und Oberhausen Neue Mitte wegen Bergungsarbeiten gesperrt. Die A45 Dortmund Gießen ist zwischen Dillenburg und Herborn West wegen Brückenarbeiten bis 5 Uhr am Montag in beide Richtungen dicht. Umleitungen sind eingerichtet. Die A46 Düsseldorf-Wuppertal ist zwischen Düsseldorf-Bilk und Holthausen bis Montag früh in beide Richtungen gesperrt. Und auf der A52 haben wir auch noch eine Meldung, Essen Richtung Düsseldorf, zwischen Essen-Kettwig und Breitscheid. Auch da gibt es Brückenarbeiten, auch da ist bis Montag früh gesperrt. Kommt gut und sicher an.
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0: Heute mit Kerstin Breuer. Schönen guten Morgen. Was geht bei euch? 0221 567 89 111. Ich würde doch gerne ganz privat persönlich wissen, wo wir euch erwischen. Daniel aus Herne hat sich zum Beispiel eben schon gemeldet. Der scheint für seine Freunde da zu sein. Da gibt es irgendwie privaten Stress oder so bei den Friends und das hält ihn wach. Aber das heißt auch, dass du ein wahnsinnig guter Freund bist, Daniel. Erzähl doch mal, wo hängt ihr gerade so ab? Ich will so alles wissen. Bis dahin gibt es jetzt erstmal Taylor Swift für euch. I knew it, I knew you zum Start in diesen, was haben wir? Sonntag.

Das ist abartig, wie geil dieser Song ist, oder? Iris, Goo Goo Dolls. Gerade gehört in der jungen Nacht der ARD 4:39 ist es. Und wisst ihr, was ich krass sympathisch finde? Wenn so die großen Stars immer noch selbst überrascht davon sind, dass sie so große Stars sind. Wie David Guetta zum Beispiel. Der war die Woche auf Mazedonien, mit ein paar Leuten und hat da gespielt, also richtig fetter Gig. 50.000 Leute waren wohl da. Und der hat selber so auf Instagram immer nur so gesagt, das ist super crazy, das ist alles total crazy, so viele Leute. Und ich denke mir so, Kollege, du bist weltberühmt, du spielst seit 1000 Jahren vor voll vielen Leuten. Aber er scheint das selber manchmal noch nicht so richtig zu checken und irgendwie finde ich das ganz sweet. Und so menschlich, wisst ihr? Weil manchmal denkt man ja bei den großen Stars der Welt so, dass sie eigentlich gar keine Menschen sind. David Guetta ist es. Und er hat neue Mucke rausgebracht, zusammen mit Hyperton, You and I, Me and You. Und ich sag mal so, wenn auf den 50.000 Leute abgehen, dann geht's richtig ab.

Yay, ihr hört die Junge nach der ARD. Und 0221 567 89 111 ist die Nummer, falls ihr mal droppen wollt, wo ihr gerade so unterwegs seid. Und Oktay aus Herten ist seit 3 Uhr im Fitnessstudio. Erstens Respekt, zweitens warum? I know.

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1: Um 5 Uhr mit Stefan Eferts. Für Bundesverkehrsminister Bilger ist die Unpünktlichkeit der Bahn ein Grund für die Unzufriedenheit der Bürger. Ein weiterer seien die maroden Straßen, sagte der CDU-Politiker der Funke Mediengruppe. Aus der Nachrichtenredaktion Malte Dedecek.
2: Die Probleme bei der Bahn und marode Straßen vermutet Bilger als einen Grund für die schlechten Wahlergebnisse der CDU in Sachsen-Anhalt. Auch ein mögliches Tempolimit sieht Bilger als Gefahr für den gesellschaftlichen Zusammenhalt. Dieses würde die Spaltung im Land verstärken, weil viele es als Einschränkung ihrer Freiheit empfänden. Außerdem brächte es kaum CO2-Einsparung oder mehr Sicherheit, so Bilger. Zahlen des ADAC zeigen, dass überhöhte Geschwindigkeit Ursache Nummer 1 für tödliche Verkehrsunfälle ist.
1: CSU-Chef Söder hat Spekulationen über einen möglichen Wechsel des Bundeskanzlers zurückgewiesen. Es sei egal, wer nachrücke, es kämen die gleichen Probleme mit der SPD dabei raus. Die tue sich mit Reformen schwer, sagte Söder der Bild am Sonntag. Nach dem CDU-Wahldebakel in Sachsen-Anhalt gab es Gerüchte, Kanzler Merz könnte ersetzt werden. Bei der Landtagswahl stürzte die CDU um fast 20 Prozentpunkte ab. Die AfD hatte mit knapp 44% mit Abstand die meisten Stimmen bekommen. Tennisspielerin Jelena Rybakina hat zum ersten Mal die US Open gewonnen. Die Kasachin besiegte im Finale von New York die Belarusin und Vorjahressiegerin Arina Sabalenka. ARD-Sportreporter Tim Brockmeier.
3: Ein großartiges Finale der zurzeit besten Tennisspielerin in der Welt mit einer am Ende herausragend spielenden Siegerin Jelena Rybakina. Beide, auch Sabalenka, zeigten über weite Strecken des Finals mitreißendes Weltklasse-Tennis. Sabalenka zwischendrin mit leichten körperlichen Problemen, überzeugte immer wieder mit ihrem Power-Tennis. Rybakina, beste Aufschlägerin auf der Tour, vor allem gegen Ende des Matches mit ihrem knallharten Service. Nach rund 2,5 Stunden stand die Niederlage der Titelverteidigerin Sabalenka fest, die anschließend wutentbrannt ihren Schläger zerhackte. Rybakina holt sich erstmals den Pokal in New York und löst zudem ihre Kontrahentin nach 99 Wochen in Folge von der Spitze der Weltrangliste ab.
1: Im Abendspiel der Fußball-Bundesliga haben sich Köln und Bremen 1:1 getrennt. Neuer Tabellenführer ist der SC Freiburg. Die Mannschaft von Trainer Julian Schuster gewann am Nachmittag mit 5:0 gegen Mönchengladbach. Die weiteren Ergebnisse: Hoffenheim-Stuttgart 2:1, Mainz-Frankfurt 1:3, Dortmund-Paderborn 3:0 und Augsburg-Leverkusen 2:2. Das waren die Nachrichten. Das Wetter in Deutschland: südlich der Donau freundlich, im Norden und Nordosten teils wolkig, teils sonnig. Ansonsten von Westen über die Mitte ostwärts ausgreifend schauerartiger Regen. Höchstwerte 18 bis 27 Grad. Am Montag teils Sonne, teils dichte Wolken, im Südosten anfangs Regen. 18 bis 26 Grad. Die Zeit 5.03 Uhr.
4: 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Wir schauen auf die Straßen und los geht's mit der A2 Oberhausen Richtung Dortmund zwischen Kreuz Oberhausen und Dreieck-Bottrop wegen Bauarbeiten bis Montag früh gesperrt. Die A7 Flensburg-Hamburg ist in Richtung Süden zwischen Hamburg-Schnelsen-Nord und Stellingen sowie in Richtung Norden zwischen Volkspark und Schnelsen-Nord wegen Tunnelwartungsarbeiten bis Montag früh gesperrt. Da gibt's eine Umleitung. Die A23 Heide-Hamburg ist zwischen Eidelstedt und Dreieck-Hamburg-Nordwest in beide Richtungen wegen Tunnelwartungsarbeiten bis Montag um 5 gesperrt. 5 Kilometer stockt's ab Pinneberg Süd. Es gibt eine Umleitung. Die A40 Essen Richtung Dortmund. Zwischen Dreieck Bochum West und Bochum Zentrum Bauarbeiten für 2 Wochen gesperrt. Die A42 Dortmund Richtung Kamp-Lindfort ist zwischen Bottrop Süd und Oberhausen Neue Mitte wegen Bergungsarbeiten gesperrt. Die A45 Dortmund Gießen ist zwischen Dillenburg und Herborn West wegen Brückenbauarbeiten bis Montag um 5 Uhr in beide Richtungen dicht. Umleitungen gibt's da auch. Dann haben wir noch die A46 Düsseldorf-Wuppertal ist zwischen Düsseldorf-Bilk und Holthausen bis Montag früh in beide Richtungen gesperrt. Und das gilt auch für die A52 Essen Richtung Düsseldorf zwischen Essen-Kettwig und Breitscheid. Kommt gut und sicher an.

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1: Hey, moin, Kerstin Breuer hier. Und ich glaube, so langsam ist hier der Wechsel, ne? Von den Nachtschichtlern, die sich so langsam verabschieden. Benny hat schon gerade geschrieben, 0221-567-8911. Der arbeitet als Walzer, hat er gesagt. Der ist Feierabend, das ist schon mal schön, komm gut an. Die Melissa Sophie hingegen ist noch in Nachtbereitschaft. Die ist Lokführerin, fährt so Hessen, Bayern, Baden-Württemberg, Rheinland-Pfalz sonst. Und jetzt gerade ist sie in der Bereitschaft. Und wir hoffen natürlich, dass du nicht gezogen wirst, Melissa Sophie. Ein bisschen schlafen wäre noch ganz geil, oder? Kommt gut in den Tag.

0: Seid ehrlich, die Pöbelbrüder Liam und Noel Gallagher von Oasis, Arm in Arm auf dem roten Teppich in Venedig bei den Filmfestspielen. Werte das auf der Bingo-Card von euch. Hm? Ist aber tatsächlich so, weil es gibt jetzt die Oasis Comeback-Doku im Kino. Don't Look Back in Anger. Marcel Emmel aus dem Junge Nacht-Team. Um was geht's denn da in der Doku? Also ich will schon die Falls in die Beleidigung.
1: Ja, die kriegst aber leider wirklich nur angerissen, weil dann kommt irgendwann der Cut und das erste Treffen der Brüder nach 15 Jahren Funkstille.
2: I just don't see myself on stage with Liam. Will it fall apart again?
1: Im Probenraum sehen sich die beiden das erste Mal wieder und Noel sagt auch, ich habe keinen Plan, wie ich mit diesem Typen da auf einer Bühne stehen soll.
0: Ja gut, aber es hat ja scheinbar trotzdem geklappt. Letztes Jahr gab es ja auch schon die große Comeback-Tour.
1: Und genau die ist jetzt die Doku. Es ist sehr, sehr viel Live-Material dabei, also großer FOMO-Alarm für alle Oasis-Fans, die keine Tickets gekriegt haben. Es ist im Prinzip ein verfilmter Gottesdienst. Es ist jetzt gar nicht ganz groß, spektakulär und neu gemacht, weil das Comeback selbst ist eben das Spektakel und das wird hier auch allen klar gemacht. Das ist historisch.
0: Okay, und was ist dein Fazit zur Doku?
1: Du siehst 2 Stunden heulende, glückliche Fans, du siehst eine bewegte Band und irgendwie tat mir das gut, genau das zu gucken und deswegen finde ich das sehenswert. Die Doku läuft als Event im Kino, funktioniert da tipptopp, kommt aber noch dieses Jahr bei Disney Plus raus.
0: Nice, das Oasis Comeback als Doku, Don't Look Back in Anger. Nur noch dieses Wochenende als Kinoevent und dann eben bald auch zum Streamen.

20 nach 5. Und Leute, wie sweet ist eigentlich Nico Santos? Wirklich. Der hat in seiner Insta-Story eben so ein super, super goldiges Video. Das ist irgendwie 14 Jahre alt oder so. Er sitzt da am Klavier. Auch ganz schlechte Kameraqualität, also ist wirklich alt. Naja, er sitzt auf jeden Fall am Klavier und covert Bruno Mars.

Oh, sweet, oder? Das ist aber nicht das Einzige. Was das Ganze noch viel goldiger macht, ist danach das Video in seiner Story. Da steht er nämlich mit seiner Frau bei einem Bruno Mars Konzert und feiert auf jeden Fall ganz hart da ab. Und die singen so doll mit und er nimmt sie in den Arm. Und ich würde sagen, da schmilzt man doch einfach nur weg.

0: Ihr hört die junge Nacht, wir schauen auf die Straßen und los geht's mit der A2 Oberhausen Richtung Dortmund. Zwischen Kreuz Oberhausen und Dreieck-Bottrop, Bauarbeiten bis Montag früh ist da gesperrt. A6 Nürnberg Richtung Heilbronn, zwischen Schwabach West und Neuendettelsau nach einem Unfall gesperrt. Die Umleitung führt über die U60. Die A7 Flensburg-Hamburg ist in Richtung Süden zwischen Hamburg-Schnellsen-Nord und Stellingen und auch in Richtung Norden zwischen Volkspark und Schnellsen-Nord wegen Tunnelwartungsarbeiten bis Montag früh gesperrt. Da gibt es eine Umleitung. Eine Umleitung gibt es auch auf der A23 Heide-Hamburg zwischen Eidelstedt und Dreieck Hamburg-Nordwest. In beide Richtungen ist gesperrt wegen Tunnelwartungsarbeiten bis Montag ca. um 5. Es stockt auf 5 Kilometern ab Pinneberg Süd. Die A40 ist in Richtung Dortmund zwischen Dreieck Bochum-West und Bochum-Zentrum. Bauarbeiten für 2 Wochen gesperrt. A42 Dortmund Richtung Kamp-Lindfort zwischen Bottrop-Süd und Oberhausen-Neuenmitte. Bergungsarbeiten deshalb gesperrt. Die A45 Dortmund-Gießen ist zwischen Dillenburg und Herborn-West wegen Brückenbauarbeiten bis Montag um 5 in beide Richtungen dicht. Umleitung gibt es da auch. Die A46 Düsseldorf-Wuppertal ist zwischen Düsseldorf-Bilk und Holthausen bis Montag früh in beide Richtungen gesperrt. Und so ist es auch auf der A52 Essen Richtung Düsseldorf zwischen Essen, Kettwig und Breitscheid. Gute Fahrt euch!
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0: Moinsi, Kerstin Breuer ist hier und genau, so langsam lässt mein Gehirn jetzt auch für heute nach. Geht euch vielleicht auch so. Kommt gut durch die letzten Momente der Nachtschicht, die ihr hoffentlich dann demnächst auch geschafft habt und alle anderen, die jetzt aufstehen, kommt gut in den Tag, so wie Daniel, der hat gerade geschrieben. Schön, dass du am Start bist. Hier ist Tampa City für euch mit Savoir.

0: Ihr hört die Junge Nacht der ARD. Und ich liebe ja Lebensläufe mit Kurven. Also ich meine damit, wenn Leute nicht so alles so super straight gemacht haben, ne? Nach Motto Schule, Ausbildung oder Studium, Job, fertig. Sondern wenn irgendwie vielleicht auch mal was abgebrochen wurde oder eine Reise irgendwie dazwischen geclasht ist oder so. Ich finde, das sind so Wege, die sind einfach so richtig spannend. Und so ist es auch bei Comedian Björn von Morgenstern. Da ging es nämlich bei seiner ersten Jobsuche auch erstmal so gar nicht um Comedy.
1: Ich wollte früh anfangen mit Arbeiten und es gab aber keine Möglichkeiten bei uns im Wald so richtig. Das Einzige, was da gab, ja, es gab ein Sägewerk. Und dann bin ich mit 14 dahin und meinte so, yo, kann ich hier arbeiten? Und die so, wie alt bist du? Ich so, ich bin 14. Die so, geht erst ab 16. Ich so, ich bin 16. Und die so, wirklich? Ich so, ja, wirklich, wirklich. Und dann habe ich im Sägewerk angefangen. Und dann wollte ich, 2 Jahre später wollte ich noch ein bisschen mehr arbeiten. Und dann bin ich zum Förster. Und dann meinte ich so, kann ich hier arbeiten? Er so, ja, wie alt bist du? Ich so, 16. Er so, geht erst ab 18. Ich so, ja, ich bin 18. Er so, wirklich? Ich so, ja, wie soll ich denn sonst schon 2 Jahre im Sägewerk gearbeitet haben?
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0: Bundesverkehrsminister Bilger ist die Unpünktlichkeit der Bahn ein Grund für die Unzufriedenheit der Bürger. Ein weiterer seien die maroden Straßen. Das hat der CDU-Politiker der Funke Mediengruppe gesagt. Das Ding-Reporter Malte Dedicek.
1: Die Probleme bei der Bahn und marode Straßen vermutet Bilger als einen Grund für die schlechten Wahlergebnisse der CDU in Sachsen-Anhalt. Auch ein mögliches Tempolimit sieht Bilger als Gefahr für den gesellschaftlichen Zusammenhalt. Dieses würde die Spaltung im Land verstärken, weil viele es als Einschränkung ihrer Freiheit empfänden. Außerdem brächte es kaum CO2-Einsparung oder mehr Sicherheit, so Bilger. Zahlen des ADAC zeigen, dass überhöhte Geschwindigkeit Ursache Nummer 1 für tödliche Verkehrsunfälle ist.
0: Nach dem Wahlerfolg der AfD in Sachsen-Anhalt hat es gestern in ganz Deutschland Demonstrationen gegen Rechtsextremismus gegeben, auch im Das Ding Viertel. In Mainz haben sich laut dem Veranstalter rund 2000 Menschen, in Heidelberg etwa 7000 Menschen versammelt. Das Ding-Reporterin Katrin Schierwagen.
2: Auch im Norden gingen Zehntausende auf die Straße, unter anderem in Hamburg, Hannover, Bremen, Schwerin und Rostock. Auf den Kundgebungen mahnten die Menschen den demokratischen Zusammenhalt an. Allein in Hamburg sprachen die Veranstalter von 25.000 Teilnehmern. Hier, aber auch an zahlreichen anderen Orten, forderten die Demonstrierenden die Prüfung eines AfD-Verbotsverfahrens. Die AfD wird bundesweit vom Verfassungsschutz als Verdachtsfall beobachtet. Mehrere Landesverbände gelten sogar als gesichert rechtsextrem.
0: Heute ist Tag des offenen Denkmals. Das heißt, in ganz Deutschland kann man heute über 6000 historische Gebäude oder sonstige Denkmäler besichtigen. Laut der Deutschen Stiftung Denkmalschutz ist es Deutschlands größtes Kulturevent. Nach dem Halbfinalaus der deutschen Basketballerinnen bei der Heim-WM treffen die Spielerinnen im Spiel um Platz 3 morgen auf Spanien. Die spanische Mannschaft hatte am Abend ihr Halbfinale gegen den Titelverteidiger USA mit 76 zu 76 verloren. Das Wetter. Der Regen aus Rheinland-Pfalz kommt jetzt immer mehr in den Norden und Nordosten von Baden-Württemberg. Maximal 18 Grad in Gerolstein und bis 27 Grad in Rheinfelden sind drin bei euch.
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4: Happy Sonntag und hallo, ich bin Sarah. Ey, so früh am Morgen wirklich, ich kann noch nichts essen. Das schaffe ich nicht. Aber was ich brauche, vor 6 Uhr vor allem, ist Kaffee. Nur dann trinke ich den auf nüchternen Magen und dann frage ich mich später, warum ich Bauchweh habe. Ja, und dann kann ich wieder nichts essen. Also ihr merkt, es ist ein komplizierter Sonntagmorgen für mich. Ich hoffe, bei euch läuft es ein bisschen besser. Ich trinke jetzt erstmal einen Schluck Kaffee. Ja, und damit guten Morgen.

0: 11 Minuten nach sechs ganz genau an diesem Sonntag. Und wie sieht's bei euch aus? Pünktlich am Gleis seid ihr vielleicht gerade mit einem Kaffee in der Hand? Ja, die Bahn findet es ein bisschen übermotiviert. Gerade im Saarland wird die Bahn laut neuen Zahlen immer unpünktlicher. Im vergangenen Jahr, da kamen nur noch rund 84% der regionalen Bahn planmäßig an, sagt die Auswertung. Aber ja, manchmal, da ist eine Verspätung. Ja, eigentlich auch eine gute Nachricht. Also ihr sucht einen Parkplatz, eure Verabredung kommt auch später. Ja, perfekt, super. Wann ist zu spät also tatsächlich besser als zu früh? Haben wir euch mal gefragt.
1: Ich glaube, zu spät zu sein ist auf jeden Fall wichtig, wenn man irgendein Situationship datet. Weil dann setzt man schon mal ein Zeichen. So, okay, immer so 5 Minuten zu spät kommen. Ich bin nie pünktlich da, weil das schon mal so, ich habe die Oberhand, mein Freund, so nach dem Motto.
2: Große Liebe, irgendwie spät zu finden. Ich glaube schon, dass das gut sein kann, nicht muss.
3: Ja, ich würde sagen, wenn irgendwelche unangenehmen Aufgaben zu erledigen sind und die sind dann schon erledigt.
4: Beim Sex? Später kommen ist, glaube ich, besser als zu früh kommen. Also gerade ich als Mann, ja.
0: Natürlich sagt es jemand. Klar!
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0: wunderschönen guten Morgen. Ihr hört das Ding und ja, da ist er schon wieder. Der letzte Ferientag, jetzt auch in Baden-Württemberg. Also ab morgen ist wieder alles normalo hier bei uns im Das Ding-Viertel. Und sie hier hätte auf jeden Fall auch eure Lehrerkollegin werden können.
1: Ich habe zweimal Musik gemacht und war auch immer ziemlich gut da drin. Aber eigentlich wollte ich mal ins Militär oder Geschichtslehrerin werden. Aber das hat natürlich nicht so richtig geklappt.
0: Also Tiffany Harris, das ist sie, hätte auch eure Lehrerin sein können. Ihre aktuelle Single Find Me habe ich jetzt für euch. Und ich frage mich aber, warum eigentlich nicht Musiklehrerin? Naja.

Das ist The Bowser mit Magnetic. So gechillt geht's rein in diesen Sonntag. 6.34 Uhr haben wir gleich. Und jetzt wird's genauso chillig weitergehen hier. Und zwar mit B.O.B. und Airplanes. Hab

0: 6:42 an diesem Sonntag und morgen, ja, Ferien, wirklich komplett vorbei bei uns im Das Ding Viertel. Und wir müssen wieder arbeiten. Ein paar machen das aber sicher auch mit ihren Geschwistern. Genauso wie Laurin, Lennart und Louis aus Heiligkreuz-Steinach, das ist im Rhein-Neckar-Kreis. Die sind Brüder und die haben eine gemeinsame Zimmerei. Also die Aufgaben, die haben sie untereinander aufgeteilt. Und einer, der ist besonders glücklich, wenn er an die Säge darf. Und zwar Laurin.
1: Ich bin oft so der sägt, weil ich das einfach gerne mache. Die Maschinen, die sind cool. Das ist einfach, wenn die gut laufen. Wir pflegen die sehr. Die sind immer scharf. Das ist einfach ein tolles Gefühl. Ich mag das.
0: Und was die drei außerdem feiern für ihr eigenes Ding, da mussten sie nicht erst in die Großstadt ziehen.
2: Und das macht einfach auch so Freude, dass wir einfach in der Heimat bleiben können. Wir müssen nicht weit fahren. Wir können unsere Region da mitgestalten.
0: Also das war Lennart und auch sein Bruder Louis kann nur Positives drüber sagen.
3: Ich bin schon stolz drauf, ja. Weil es kommt halt auch super an, dass wir jetzt halt so als drei Brüder eine Firma haben.
0: Also auch auf Insta sind die drei sehr erfolgreich, läuft also bei ihnen im Familienbetrieb. Auch ihr Papa ist bei ihnen angestellt. Also gut, über seine Chefs lästern sollte der beim Familienessen lieber nicht.

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6: 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Hi.

0: CDU-Politiker der Funke Mediengruppe gesagt. In dem Interview wurde Bilger gefragt, warum die CDU bei der Landtagswahl in Sachsen-Anhalt so schlecht abgeschnitten habe. Seine Antwort, er werde am häufigsten auf die Probleme bei der Bahn angesprochen und die langen Bauzeiten bei Verkehrsprojekten. Bilger hat außerdem gesagt, dass ein mögliches Tempolimit die Spaltung im Land verstärken würde. Das Zugunglück mit mehr als 40 Verletzten im Nordwesten Frankreichs war offenbar kein Anschlag. Laut der zuständigen Staatsanwaltschaft gibt es dafür keine Anhaltspunkte. Heute soll geklärt werden, wie ein Schienenteil auf die Strecke gelangen konnte. Der Regionalzug mit rund 180 Passagieren war mit dem Teil am Freitagabend kollidiert. Daraufhin war er entgleist und teilweise umgekippt. Nach dem Wahlerfolg der AfD in Sachsen-Anhalt hat es gestern in ganz Deutschland Demonstrationen gegen Rechtsextremismus gegeben, auch im Das-Ding-Viertel. In Mainz haben sich zum Beispiel laut dem Veranstalter rund 2000 Menschen, in Heidelberg etwa 7000 versammelt. Die größte Demo in Hamburg hatte etwa 25.000 Teilnehmende. Das Wetter. Der Regen aus Rheinland-Pfalz kommt jetzt immer mehr in den Norden und Nordosten von Baden-Württemberg. Maximal 18 Grad in Gerolstein und bis 27 Grad in Rheinfelden sind drin. In Südbaden bleibt es lange trocken heute und es wird zum Teil sonnig. 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
2: Hallo und wunderschönen guten Morgen an diesem Sonntag. Die liebe Michelle hat sich gemeldet, die ist schon wach heute Morgen. Sie hat geschrieben, oh, sie muss arbeiten. Heute aber beim Tag der offenen Tür beim Polizeipräsidium Mittelhessen. In Gießen findet er statt. Vielleicht ja was für euch heute. Liebe Grüße also an Michelle. Und sagt ihr doch mal, was geht denn bei euch? 0172 1010 951. Ich freue mich doch, wenn ich den Sonntagmorgen nicht alleine verbringen muss.
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0: Leute, wir machen ganz entspannt einen Ausflug. Als ob wer es glaubt.
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0: Also wir setzen William und Sophie im Das-Ding-Viertel aus. Ja, das machen wir. Ohne Navi. Da müssen sie zurück ins Studio hier zu uns finden. Und danach sind Benji und Tina dran. Das machen wir. Und zwar ab morgen. Aber einfach nur heimlaufen. Leute, hallo, das wäre ja wohl langweilig. Deshalb dürft ihr mitbestimmen, wo sollen sie hinkommen? Und vor allem, was habt ihr dann mit ihnen vor? Wo sollen sie in Hessen, Baden-Württemberg, Rheinland-Pfalz oder dem Saarland vorbeischauen? Also ihr könnt ihnen euren Lieblingsort zeigen oder in euren Verein einladen. Lasst sie einfach da mal beim Training mitmachen. Doch, das sollen die machen. Also die denken dann vielleicht am Anfang, ach cool, irgendwie Kaffee und Kuchen, chillig. Und dann sagt ihr, nö, schön, dass ihr da seid. Wir fangen erstmal mit Kniebeugen an. Schreibt's uns auf dasding.de, wo sie hin müssen und was ihr dann mit denen vorhabt. Also William und Sophie, dann ab morgen. Oh mein Gott, ob die heute Nacht schlafen können, ich weiß es nicht. 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

0: alles ganz langsam heute. Benson Boone, der findet es auch gut. Kein Problem, slow it down, können wir gerne machen. Und damit sich das auch wirklich einbrutzelt bei uns und wir den Sonntag wirklich entspannt und langsam starten. Jetzt auch nochmal von Robin Schulz. Hier ist Take It Slow.
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0: auf.
1: Also wenn ich seine Stimme am Morgen höre. Da ist alles gut. Bad Bunny mit DTMF hier für euch bei Das Ding. Und ja, ihr hört jetzt meine Stimme. Ich hoffe, das ist auch in Ordnung für euch an diesem Sonntag. Hello, ich bin Sarah und habe jetzt Tiesto und Tate McRae für euch mit 10:35 um 7:28 Uhr.

Also wenn ihr jetzt gerade nichts mehr im Radio gehört hättet, dann ja, wäre ich schuld gewesen. Ich habe mich hier die ganze Zeit gewundert, seitdem ich heute Morgen hier im Studio bin. Warum ist es so leise hier? Ich höre mich nicht richtig. Irgendjemand aus dem Team, wer war das, hat hier so einen Knopf gedrückt am Pult, der diese Lautstärke dimmt. LSDIM, LSDIM steht da drauf, hat hier geleuchtet. Dachte ich mir, diesen Knopf kenne ich nicht, habe ich einfach mal gedrückt. Hätte jetzt böse ausgehen können, aber jetzt passt alles. Lautstärke wieder toll, kann ich mich wieder hören. So, kann es weitergehen. Timbaland, jetzt hier für euch bei das Ding. Mit

0: an diesem Sonntag und Baden-Württemberg. Wisst ihr noch, welcher Wochentag heute ist? Also spätestens morgen solltet ihr es dann wissen, weil da ist Montag. Ist der letzte Ferientag heute für euch in Baden-Württemberg. Und auch wenn viele von uns ja schon lange aus der Schule raus sind, dieses Gefühl, dieses 6 Wochen Sommerferien, oh, da konnte man diesen Sommer doch noch wirklich genießen. Weiß ich nicht, ich bin jeden Tag, glaube ich, ins Freibad gegangen damals mit meiner Schulfreundin. Aber irgendwie perfektes Timing, ne? Weil ab morgen müssen wir uns ja alle so ein bisschen vom Sommer verabschieden. Temperaturen, nur noch so um die 20 Grad, wieder mehr Regen. Also, könnt ihr jetzt mal ganz kurz die Augen zumachen? Sowieso das Beste an einem Sonntagmorgen. Augen auf, erstmal Augen wieder zumachen jetzt und dann nochmal alles genießen, was ihr diesen Sommer erlebt habt. Dazu gibt's unsere liebsten Sommergeräusche.
1: Arschbombe!

mit Jamaican Bam Bam hier für euren Sonntagmorgen, wenn ihr euch gerade den zweiten Kaffee vielleicht schon macht. Nee, ist der erste wahrscheinlich um 10 vor 8, oder? Am Sonntag. Oder, weiß ich nicht, das Toast gerade aus dem Toaster springt. Dafür habe ich jetzt Harry Styles mit American Girls hier für euch. Habt einen wunderschönen guten Morgen. Ich bin Sarah. Hi.

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1: 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Hi. Der ChatGPT-Entwickler OpenAI verschiebt seinen Börsengang. Der Grund? Die aktuellen Sicherheitsbedenken bei künstlicher Intelligenz. OpenAI-Chef Altman hat gesagt, dass der jetzige Zeitpunkt für einen Börsengang schlecht sei. In diesem Jahr werde der Konzern den Schritt an die Börse nicht gehen. Auch andere KI-Firmen in den USA wollen das Tempo bei ihren technologischen Entwicklungen verlangsamen. Für Bundesverkehrsminister Bilger ist die Unpünktlichkeit der Bahn ein Grund für die Unzufriedenheit der Bürger. Genau wie marode Straßen. Das hat der CDU-Politiker der Funke Mediengruppe gesagt. Das Ding-Reporter Malte Dedicek.
2: Die Probleme bei der Bahn und marode Straßen vermutet Bilger als einen Grund für die schlechten Wahlergebnisse der CDU in Sachsen-Anhalt. Auch ein mögliches Tempolimit sieht Bilger als Gefahr für den gesellschaftlichen Zusammenhalt. Dieses würde die Spaltung im Land verstärken, weil viele es als Einschränkung ihrer Freiheit empfinden. Außerdem brächte es kaum CO2-Einsparungen oder mehr Sicherheit, so Bilger.

0: oder Spuren römischer Straßen. Im Schwarzwald laden die historische Pumpspeicheranlage am Schluchsee und denkmalgeschützte Bahnbauten zur Besichtigung ein. Und das Ulmer Münster kann nicht nur innen bestaunt werden, es gibt auch exklusive Führungen über den Münsterdächern.
1: Das Wetter. Heute regnet es viel in Baden-Württemberg und Rheinland-Pfalz. Zwischen 18 und 27 Grad sind drin.
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3: Guten Morgen, ich bin Sarah und ich muss vielleicht ein bisschen leiser reden, ne? Für alle in Bad Dürkheim, die gestern auf dem Wurstmarkt waren, gilt ja als größtes Weinfest der Welt. Ja, auch sowas haben wir hier bei uns im Das Ding-Viertel. Wir haben euch da mal gefragt, auf was ihr euch da so freut.
4: Das Pfälzeressen, das ist halt das Schöne, ne? Diese Kultur, gerade hier jetzt in der Straße, ja, dass du halt so von den Einheimischen die Leckereien dann verköstigen kannst.
5: Ich freue mich aufs Feuerwerk und aufs Feuerwerk. Es sind ja zwei Feuerwerke, genau.
6: Das Treffen von den Kollegen.
7: Treffen von Menschen, die man sonst nicht sieht.
3: Ach so, aber hat ja den Grund, warum man die sonst nicht sieht, oder?
8: Die

0: 11 Minuten nach 8 an diesem Sonntag. Gleich James Hype mit Waterfalls hier für euch. Und die Wahl in Sachsen-Anhalt, die ist jetzt eine Woche her, aber es macht immer noch was mit uns. Die AfD wird ja in Sachsen-Anhalt vom Verfassungsschutz als gesichert rechtsextremistisch eingestuft. Da ist sie auch die stärkste Partei. Gestern gab es in 35 Städten dazu Proteste. Zehntausende sind da auf die Straße. Grund eben die Wahl in Sachsen-Anhalt. Also wie ist es, wenn eure Freunde, die Family, der Partner, die Partnerin da eine andere Meinung hat, was die Politik angeht? Gar nicht so easy, ne? Was machen wir denn, wenn da unterschiedliche politische Haltungen aufeinanderprallen? Geht die Freundschaft oder die Beziehung sogar kaputt? Oder wie gehen wir denn damit um? Sabine ist Paartherapeutin in Frankfurt. Was mache ich denn, wenn mein Partner oder eine gute Freundin da ganz anders denkt als ich?
1: Wenn es in einer engen Beziehung ist, würde ich vielleicht schon ab und zu mal drüber reden. Mhm. Weil wenn man den Konflikt komplett ausspart, dann entfremdet man sich auch so ein bisschen.
0: Was hast du da für einen Tipp für uns?
1: Dass man darauf achtet, nicht in so einen Debattenmodus zu geraten, also Kampf oder sowas. Oder wenn man plötzlich merkt, oh, ich will jetzt unbedingt Recht haben, dass man dann sofort einen Gang runterschaltet und dass man guckt, dass man emotional eher auf so einer neugierigen Ebene bleibt und nachfragt, okay, wie kommt es denn, dass du das so denkst? Wie meinst du das? Dass man ein bisschen versucht zu differenzieren und da tiefer einsteigt. Aber sobald es sehr emotional wird, würde ich sofort sagen, okay, wieder eine Pause machen, reden wir ein andermal nochmal drüber. Vermeidet die Eskalation, aber das Thema nicht.
0: Mhm. Also du sagst jetzt auf jeden Fall nicht, Freundschaft beenden von heute auf morgen, das hat keinen Sinn, sondern man kann es auf jeden Fall retten.
1: Das denke ich schon, weil es gibt ja einen Grund, warum man sich mag. Das Ding.

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2: Also das, was ich hier gerade versucht habe, das darfst du eigentlich keinem erzählen. Ja, euch kann ich sagen, das ist kein Problem. Aber ich habe gesehen, Miley Cyrus, die will ja nur noch Miley genannt werden. Also auf Insta, haha, da heißt sie schon Miley. Einfach Miley. Also ich finde es heftig, dass sie den Namen bekommen hat und nicht irgendwie Miley 7863 oder so. Und jetzt habe ich, weil ich dachte, ich bin schlau. Ich hole mir den Namen Miley Cyrus. Einfach, weil der ja jetzt frei sein muss. Aber klar, nein, die Frau ist natürlich schlauer, hat sie noch irgendwo gesichert, weil es kam Benutzername schon vergeben. Manno, naja, was will ich auch mit dem Namen Miley Cyrus, aber gut. Miley, so müssen wir jetzt sagen, ne? Jetzt hier für euch bei das Ding mit Bess Persuades. What?

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1: Das ist Sido. Mit ist er hier für euch bei Das Ding. Also der als letztes gesprochen hat, war sein Sohn. Das war nicht Sido. Jetzt gibt's Kid Cudi mit Day Night.

0: Das ist Goosebumps. Hier für euch bei Das Ding. Und viele bekommen bestimmt auch Gänsehaut, wenn sie sich die erste Bundesliga-Tabelle angucken. Die Fußballergebnisse von gestern. Hoffenheim, Stuttgart 2:1, Mainz, Frankfurt 1:3. Aber, und das muss ich ja dazu sagen, der richtige Fußball-Leckerbissen, ich habe gehört, so sagt man das, kommt ja heute Abend. Der SV Elversberg, der kleinste Ort jemals in der Bundesliga, der bisher alle Spiele gewonnen hat. Gut, muss ich dazu sagen, es waren auch nur 2. Aber aktuell vor den Bayern in der Tabelle. Und ja genau, gegen die spielen sie heute Abend, gegen den FC Bayern München. Wird spannend, oder? Das Ding-Reporter Till?
1: Ey, pst, Elversberg.
2: Ja?
1: Es ist soweit.
2: Und?
3: Na, Bundesliga.
4: Tor, Tor, gibt's doch gar nicht.
3: 2 Spiele, 2 Siege.
4: Elversberg dreht das Spiel.
3: Und elektrisiert die Liga.
4: Nach 1:3, in ein 4:3. Gladbach, wie paralysiert.
3: Und jetzt?
2: Kommt erstmal der große FC Bayern.
3: Was gibt's da zu lachen?
2: Andi Kaiserlinde, ist ja auch irgendwie ein bisschen witzig.
3: Wie Vincent Kompany und Co., die sich im Containerdorf an der Kaiserlinde umziehen dürfen.
2: Hier ist, glaube ich, die Belohnung für den Verein, für die Mannschaft, fürs Trainerteam, für die tolle Arbeit der letzten Jahre.
3: Elversbergs Premiere gegen den Rekordmeister.
2: Kirche im Dorf lassen.
3: Zum Abschluss des 3. Spieltags.
5: Wenn ich jetzt sagen würde, was ich denke, dann wäre das wieder eine Riesenschlagzeile direkt.
3: Wie?
5: Ich befürchte, wir werden keine 8 gegen die schießen.
3: Aber?
5: Und auf der anderen Seite, wir glauben halt an uns.
3: Okay, und?
5: Wir wissen, dass wir gut Fußball spielen können.
3: Macht?
5: Spannendes Spiel auf jeden Fall.
3: 17:30 Uhr, Elversberg gegen die Bayern.

8 von 9 jetzt ganz genau an diesem Sonntag. Und egal, was ihr macht heute, wenn es nur aufstehen ist, zum Sofa laufen, zum Kühlschrank. 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Denkt einfach dran, was Kitschrick, Blumengarten und Shirin David hier sagen. 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
1: Mit Julia Faulhaber. Hi. Der ChatGPT-Entwickler OpenAI verschiebt seinen Börsengang. Der Grund? Die aktuellen Sicherheitsbedenken bei künstlicher Intelligenz. Auch andere KI-Firmen in den USA wollen die Entwicklung der Technologie verlangsamen. Aus San Francisco, das Ding-Reporterin Gabi Biesinger.
2: OpenAI-Chef Sam Altman erklärte, angesichts der aktuellen Vorfälle und Sicherheitsbedenken bei künstlicher Intelligenz wäre der Zeitpunkt für einen Börsengang schlecht. In diesem Jahr werde der Konzern den Schritt an die Börse nicht gehen. Der seit langem vorbereitete Börsengang des wohl bekanntesten KI-Unternehmens war in der Branche als Riesenevent erwartet worden und dürfte dem Konzern nicht nur Dutzende Milliarden Dollar einbringen, sondern auch eine sehr hohe Bewertung. Altman erklärte in einem Interview mit dem Magazin Fortune, sein Unternehmen verspüre keinen Zeitdruck.
1: Für Bundesverkehrsminister Bilger ist die Unpünktlichkeit der Bahn ein Grund für die Unzufriedenheit der Bürger. Genau wie marode Straßen. Außerdem macht sich Bilger für die Wiedereinführung der vergünstigten Familienreservierung bei der Bahn im Fernverkehr stark. Das Ding-Reporterin Patricia Wern.
3: Er sei dazu mit der Bahn im Gespräch, sagte der CDU-Politiker den Zeitungen der Funke Mediengruppe. Die Deutsche Bahn hatte die Familienreservierung zum Festpreis von 10,40 Euro für alle Familienmitglieder vor mehr als einem Jahr abgeschafft. Das habe zu Recht für viel Unzufriedenheit gesorgt, sagte Bilger. Mit Blick auf die Diskussion über ein mögliches Tempolimit auf Autobahnen, sagte Bilger, er halte eine Geschwindigkeitsbegrenzung nicht für sinnvoll. Sie würde die gesellschaftliche Spaltung im Land verstärken, weil viele ein Tempolimit als Einschränkung ihrer Freiheit empfänden.
1: Wegen des Niedrigwassers am Rhein rechnet die Industrie- und Handwerkskammer Rheinland-Pfalz mit deutlichen Verlusten für die Unternehmen. Die verkehrspolitische Sprecherin der IHK-Arbeitsgemeinschaft Rheinland-Pfalz, Rabold, hat von einem wörtlich

0: 11 Minuten nach 9 haben wir an diesem Sonntag und bei euch heißt es vielleicht, ach komm, wir gehen heute einfach mal raus. Bei unserer Das Ding Good Morning Show heißt es ab morgen, wir setzen euch einfach mal aus.
1: Und zeigt es uns.
0: William und Sophie machen den Anfang. Eine Woche später sind Benji und Tina dran. Ja, die werden irgendwo im Das Ding Viertel ausgesetzt und müssen dann ohne Navi hier zurück ins Studio finden. Das macht Spaß, bestimmt, aber ist schon heavy auch. Deshalb brauchen wir Ricardo. Er ist Fußballtrainer in der Kreisliga in Hanau. Also der weiß, wie man seine Mannschaft zum Weitermachen kriegt, wenn es gerade mal nicht so gut läuft. Und so hat er seine Jungs schon motiviert.
2: Da habe ich einen Jungs pro Saisontor 5 Euro angeboten und da waren sie natürlich arg motiviert und haben alles kurz und klein geschossen.
0: Also ich sag ehrlich, 5 Euro zahle ich nicht, aber er hat auch verraten, wie man sich motiviert, auch wenn man kurz vor einer Niederlage steht.
2: In dem Moment natürlich, wenn es so eine Geschichte ist, dass er natürlich schon demotiviert ist, muss man natürlich die Spieler immer wieder an ihre eigenen Stärken auch motivieren.
0: Okay, sowas kann ich schon eher machen. Also, und jetzt bitte einmal die Kabinenansprache für unsere 4 und und für alle, die an diesem Sonntagmorgen auch noch einen kleinen Anschub brauchen. 3, 2, 1.
2: Ihr schafft das auf jeden Fall. Das Dingviertel wird auf jeden Fall positiv überrascht werden und auch stolz auf euch sein und immer an die eigene Stärke glauben und dann wird das auch positiv.
0: Period. So, morgen geht's los.
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0: 9 Minuten vor halb 10 an diesem Sonntag und wir gehen das mal ganz kurz durch. Was könnte euch heute zum Ausflippen bringen? Auf der Dippemess in Frankfurt ist genau das Fahrgeschäft kaputt, das ihr fahren wollt. Die Schlange ist vielleicht viel zu lang. Ihr wollt euch heute auf dem Wurstmarkt in Bad Dürkheim mit einer Freundin treffen. Die sagt aber spontan noch ab. Oder, oh, und das ist fies, die Ampel für euch schaltet direkt auf Rot. Also ich hoffe ja, ich drücke euch fest die Daumen, nichts davon passiert. Aber wenn, könnt ihr es jetzt einfach schon mal rauslassen. Der nächste Song, der heißt nämlich Freaked Out. Hier ist Fat Papi für euch.
1: Das

Minuten nach 9:30 haben wir an diesem Sonntag. Und ja, ich sag nur guten Morgen. Man merkt, dass es Sonntagmorgen ist. Ich habe jetzt nämlich Pitbull für euch und ich wollte gerade googeln, wie man den noch nennt, weil der hat doch so verschiedene Namen. Und was gebe ich ein bei Google? Pitbull-Namen. Cool, was kommt dann? Beliebte Hündinnen-Namen, zum Beispiel Bella, Luna und beliebte Rüden-Namen. Jetzt muss ich ganz doll lachen. Max oder Bruno, so kann man den Pitbull nennen. Aber ich meinte doch hier Mr. Worldwide, Mr. 305 oder irgendwie so nennt er sich doch. Naja. Pitbull mit Timber. Wir können ihn jetzt auch Max oder Bruno nennen. Jetzt hier für euch bei das Ding.

0: So, und jetzt gibt's einen kleinen Tipp von mir. Um 20 Minuten vor 10, falls euch heute jemand fragt, na, was machen wir denn heute? Ins Kino gehen, weil das ist wirklich so cool. Es ist Kinofest und das heißt, bei allen teilnehmenden Kinos deutschlandweit kostet das Ticket für egal welchen Film, egal welchen Platz, nur 5 Euro. Aber wie ist es eigentlich? Wer im Kino arbeitet, guckt den ganzen Tag Gratisfilme. In der ersten Reihe bekommt man irgendwie Nackenstarre, wenn man da nach oben guckt. Und in der letzten Reihe sitzen nur Pärchen. Ja, fragen wir doch mal Marius. Der ist Kinobesitzer vom Traumpalast und IMAX in Leonberg. Der macht auch mit beim Kinofest. Und wir machen so einen kleinen Klischee-Check mit Marius. Der weiß schließlich, ob da hinten überhaupt jemand mitkriegt, wie der Film ausgeht.
1: In der letzten Reihe vom Kino wird immer geknutscht.
2: Trifft, glaube ich, ganz gut zu, aber es können auch gerne mal die Reihen davor sein.
1: Niemand nimmt gemischtes Popcorn.
2: Stimmt nicht. Gemischtes Popcorn wird immer beliebter.
1: Beim 3D-Film muss man in der Mitte sitzen.
2: Stimmt, aus meiner Sicht. Gerade das Verhältnis Leinwand zu Entfernung hat man hier einfach das beste Erlebnis.
1: Wenn das Putzlicht beim Abspann noch nicht an ist, dann kommt noch was vom Film.
2: Stimmt nicht. Es kommt immer ein bisschen auf die Zeit an, die wir haben bis zur nächsten Vorstellung. Wenn das Putzlicht angeht, dann kommt tatsächlich nichts mehr. Wenn wir viel Zeit haben, dann bleibt das Putzlicht aus und wir lassen dann die Gäste, die sich für den Abspann interessieren, dann auch gerne noch im Saal sitzen. Hey, this is Justin Bieber.

0: Das ist another mit Talk to You und noch talk ich hier zu euch. Hallo, ich bin Sarah, aber ich sag jetzt Tschüssi. Ich wünsche euch noch einen ganz, ganz tollen Sonntag. Ich hoffe, ihr erlebt ganz tolle Sachen heute noch an diesem letzten Wochenendtag. Ab 10 ist die wundervolle Michelle für euch da. Wünsche ich euch ganz viel Spaß. Von mir gibt's jetzt noch Dave und Tems mit Raindance. Happy Sonntag. Ciao.
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4: Mit Julia Faulhaber. Hi. Für Bundesverkehrsminister Bilger ist die Pünktlichkeit der Bahn ein Grund für die Unzufriedenheit der Bürger. Genau wie marode Straßen. Das hat der CDU-Politiker der Funke Mediengruppe gesagt. Das Ding-Reporterin Dagmar Nuhn.
5: Seit seinem Amtsantritt, so Bilger, werde er am häufigsten auf die Bahn angesprochen. Auch lange Bauzeiten bei Straßenprojekten sorgten für Ärger. Er selbst nennt den aktuellen Zustand der Bahn völlig unzureichend. Mit Milliardeninvestitionen wolle man dafür sorgen, dass Züge in Zukunft pünktlicher seien. Bilger führt außerdem Gespräche, um die vergünstigte Familienreservierung wieder einzuführen. Die Bahn hatte sie letztes Jahr abgeschafft und das habe zu Recht für Unzufriedenheit gesorgt, sagte Bilger.
4: Der ChatGPT-Entwickler OpenAI verschiebt seinen Börsengang. Der Grund: die aktuellen Sicherheitsbedenken bei künstlicher Intelligenz. OpenAI-Chef Altman hat gesagt, dass der jetzige Zeitpunkt für einen Börsengang schlecht sei. In diesem Jahr werde der Konzern den Schritt an die Börse nicht gehen. Auch andere KI-Firmen in den USA wollen das Tempo bei ihren technologischen Entwicklungen verlangsamen. Hintergrund der Debatte um KI ist unter anderem eine Hacking-Attacke, bei der war die Software von OpenAI in einem Testlauf eigenständig aus einer abgesicherten Umgebung ausgebrochen und auf eigene Faust in Systeme der KI-Firma Hugging Face eingedrungen. Der Chef des Beiersdorf-Konzerns, Werner Rieh, warnt vor Wettbewerbsnachteilen in der europäischen Kosmetikbranche. Der deutschen Presseagentur hat er gesagt, dass die Kosmetikindustrie nicht die zweite Autoindustrie werden wolle. In Europa gäbe es zu viele Vorschriften und Regelungen. Konkurrenten aus den USA, China und Korea seien weniger eingeschränkt. In Indonesien wird eine Passagierfähre in der Javasee vermisst, nachdem zuvor der Kontakt zu dem Schiff bei schlechtem Wetter abgebrochen war. Rettungskräfte suchen laut Behörden noch nach rund 140 Vermissten. Von den insgesamt 243 Menschen an Bord sind demnach bislang 103 gerettet worden. Laut dem Leiter der regionalen Rettungsbehörde ist eine Person gestorben. Das Schiff war auf dem Weg zur Insel Borneo. Das Wetter. Heute kann es im Westerwald und zur Ostalb hin regnen. Im Süden von Baden-Württemberg scheint die Sonne. 18 bis 27 Grad sind drin.
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6: Hallo, Sonntag ist kurz nach 10. Manche nennen das Vormittag, andere vielleicht mitten in der Nacht. Beides hat wirklich seine Berechtigung, ne? Check ich, Leute. Vielleicht liegt ihr ja noch ein bisschen entspannt rum im Bettchen mit dem Handy in der Hand. Und das ist auch vollkommen okay, ja? Der Daumen macht Sport, der Rest nicht. Für ein Sonntagsfeeling absolut in Ordnung. Genau dafür sind wir jetzt hier bei Das Ding, für dieses Late.

0: Wochenende riecht nach Fett, Zucker und Angstschweiß. Ja, es ist nämlich eine Kombi. Die findet man nur an einem Ort, auf dem Volksfest. Oder der Kirmes oder dem Rummel, wie ihr es auch nennen wollt. Da ist ja gerade ordentlich was los bei uns, ne? Wir haben gerade Dippemess in Frankfurt zum Beispiel. Hier, Wussmarkt in Bad Dürkheim ist auch noch. Und auch der Hahnstädter Markt in Hahnstätten, also sau viel los. Und ihr könnt jetzt alle mal so ein bisschen auf die Kirmes gehen, zusammen mit mir gemeinsam. Wir bringen euch dieses Feeling jetzt nämlich mal ins Radio. Diese Ansagen da von diesen ganzen Buden und den Budenbetreibern, die sind so legendär. Die möchten wir jetzt hier auch bei das Ding haben. Das haben wir euch ein bisschen vorbereitet. Daher hört mal genau zu. Es kommt nämlich jetzt eine direkt von mir. Und da haben wir eine wichtige Info reingepackt. Es ist eine Zahl. Und wer die am Ende weiß, der gewinnt was bei mir.
1: Achtung, Achtung, einmal einsteigen bitte. Die nächste Runde geht gleich los. Bügel runter und heißt es Abfahrt. Der Breakdancer dreht auf. 28 Umdrehungen pro Minute. Vorwärts, rückwärts, einmal alles durcheinander. Ist der Tanker in der Ritze, war der Breaker wieder spitze.
0: Okay, bodenlos peinlich natürlich, bitte verzeiht's mir, aber habt ihr die Zahl gehört? Ich will wissen von euch, wie viele Umdrehungen macht der Breakdancer in der Minute? Falls ihr es wisst, gerne WhatsApp aufmachen jetzt und mir die konkrete Zahl mal schreiben. Die erste Person gewinnt ne, das Ding Sonnenbrille. Die Nummer ist die 0172 1010 951. Wie viele Umdrehungen macht der Breakdancer? 0172 1010 951.

Berlinerin, Sonntag, ja, Mittag, so langsam, ne? Paint the Town Red. Hier bei Das Ding. Na, seid ihr schon wach? Ansonsten seid ihr es jetzt wahrscheinlich gleich, weil wir setzen uns alle noch mal kurz in den Ferienflieger und es geht Richtung Sonne. Topic und Carte Blanche, die diesen Song basically aus Urlaubsvorfreude geschrieben haben, ne? Hat Carte Blanche Universal Music Canada erzählt. Da haben sie gedroppt. We were just about to go on holiday, which I think was probably influencing our mood. Ja, nice. Vom Urlaub einfach so einen Song gedroppt. Darf unsere Mood jetzt auch mal beeinflussen. Ich muss ja sagen, ich habe vor meinem Urlaub eine Abwesenheitsnotiz geschrieben für die Mails damals. Hat sich jetzt nicht so geil angehört. 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

eine Pause mit Magnetic hier bei Das Ding. Kurz mal klarkommen. Hier bei Das Ding am Sonntag. Ich bin Michelle und das sind Nelly und Kelly Rowland mit Dilemma.

0: Sonntag, 10.39 Uhr. Ja, das Ding vom SWR, HR und SR. Jetzt mit Eminem.
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0: Guten Morgen hier bei Das Ding oder wie es an diesem Wochenende auch oft heißt. Leute, wenn es irgendeine bescheuerte Masterclass da draußen gäbe, wie man so eine Breakdancer-Ansagerin wird, ich wäre dabei. Das macht krank viel Spaß und man kann so geile Sprüche raushauen. Hört ihr ja auch gerade überall im Das Ding Viertel, weil es ist zum Beispiel Dippemess in Frankfurt und hier Bad Dürkheimer Wurstmarkt. Da fliegt es euch um die Ohren. Wir haben ein kleines Quiz dazu gemacht und jetzt hier bei mir passend dazu in der Show Nora aus Dreieich. Hi!
1: Ja, hi!
0: Wie sehr liebst du diese Breakdancer-Durchsagen?
1: Ja, die sind ultra lustig. Also ich feiere die auch, wenn ich live irgendwo bin.
0: Also wenn ich umschulen könnte, ich würde das auch machen. Also nebenbei.
1: Oder das ist bester Job.
0: Nebengewerbe. Cool. Ja, wir hatten ja gerade hier so eine bei mir in der Show. Da hatte ich eine Zahl drin versteckt. Ich wollte nämlich von euch wissen, wie viele Umdrehungen macht der Breakdancer? Und dann habe ich gesagt, oh, Umdrehungen pro Minute, yeah. Nora, welche Zahl war das denn?
1: Ich glaube, ich habe 28 gehört.
0: Jawohl,
1: super.
0: Ich sehe schon, deine Ohren, die sind auf jeden Fall volksfest erfahren. Geht's bei dir denn noch irgendwo hin dieses Wochenende?
1: Leider nein, aber bald wieder. Pläne sind am Start.
0: Ja, Dippemess in Frankfurt wäre ja jetzt.
1: Das wäre die Adresse, aber die Verpflichtung ruft an diesem Sonntag.
0: Okay, du hast jetzt eine fesche neue Das Ding Sonnenbrille dafür.
1: Mega, danke.
0: Kannst du direkt ausführen. Und dann wünsche ich dir noch einen schönen Sonntag.
1: Den wünsche ich dir auch. Und weiter mit den Ansagen, bitte.
0: Ja, Abfahrt, los geht's hier mit dem nächsten Song.
1: Du musst wirklich den Job, also als zweiten Job machen.
0: Oh Gott.

Internet Money mit Lemonade. Hier haben wir das Ding und wir ölen mal kurz die Stimmchen. Dracula jetzt hier. Tame Impala und Genie jetzt hier für euch bei das Ding. Bisschen düster für so einen Sonntag, dachte ich erst. Und dann ist mir eingefallen, naja, vielleicht waren ja einige von euch feiern am Samstag und stehen jetzt gerade mit fetten Augenringen vorm Spiegel. Dann wird's ja wieder passen, ne? Ja, wir sind einfach bei den Leuten.

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1: Mit Julia Faulhaber. Hi. Für Bundesverkehrsminister Bilger ist die Unpünktlichkeit der Bahn ein Grund für die Unzufriedenheit der Bürger. Genau wie die maroden Straßen. Das hat der CDU-Politiker der Funke Mediengruppe gesagt. In dem Interview wurde Bilger gefragt, warum die CDU bei der Landtagswahl in Sachsen-Anhalt so schlecht abgeschnitten habe. Seine Antwort, er werde am häufigsten auf die Probleme bei der Bahn angesprochen und die langen Bauzeiten bei Verkehrsprojekten. Bilger hat außerdem gesagt, dass ein mögliches Tempolimit die Spaltung im Land verstärken würde. In Schweden wird heute ein neues Parlament gewählt. Es geht um die Frage, ob der konservative Regierungschef Kristersson im Amt bleibt oder die Mitte-Links-Opposition eine Regierung bilden kann. Aus Stockholm, das Ding-Reporterin Jana Sinram.
2: Seit 8 Uhr sind die Wahllokale geöffnet. Mehr als 2 Millionen der rund 8 Millionen Wahlberechtigten haben ihre Stimme schon vorher abgegeben. Stärkste Kraft dürften den Umfragen zufolge die Sozialdemokraten der früheren Ministerpräsidentin Magdalena Andersson werden. Zusammen mit den drei anderen Parteien des Mitte-Links-Lagers lagen sie kurz vor der Wahl aber nur noch knapp vorn. Sollte das konservative Lager die Wahl gewinnen, könnten in Schweden zum ersten Mal die Rechtspopulisten Teil einer Regierung werden.
1: Das Zugunglück mit mehr als 40 Verletzten im Nordwesten Frankreichs war offenbar kein Anschlag. Laut der zuständigen Staatsanwaltschaft gibt es dafür keine Anhaltspunkte. Heute soll geklärt werden, wie ein Schienenteil auf die Strecke gelangen konnte. Der Regionalzug mit rund 180 Passagieren war mit dem Teil am Freitagabend kollidiert. Daraufhin war er entgleist und teilweise umgekippt. Heute ist Tag des offenen Denkmals. Das heißt, in ganz Deutschland kann man über 6000 historische Gebäude oder sonstige Denkmäler besichtigen. In Rheinland-Pfalz zum Beispiel die alte Baumwollspinnerei in Speyer oder das historische Teehaus von Ruppertsberg bei Bad Dürkheim. In Baden-Württemberg können Besucher zum Beispiel in Karlsruhe eine ehemalige Tabakfabrik ansehen oder in Konstanz mit der historischen Autofähre fahren. Das Wetter. Heute kann es im Westerwald und zur Ostalb hin regnen. Im Süden von Baden-Württemberg scheint die Sonne. Zwischen 18 und 27 Grad sind da drin. Gegen Abend breiten sich dann die Regenwolken aus in die Pfalz und in die Mitte und in den Süden von Baden-Württemberg.
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1: Ja. Und wer solche Motivationstipps wie der hier raushaut, den brauchen wir hier bei das Ding.
3: Da habe ich einen Jungs pro Saisontor 5 Euro angeboten und da waren sie natürlich arg motiviert und haben alles kurz und klein geschossen.
1: Einfach mal die Motivation mit Geld gesteigert. Klar, warum nicht? Ne? Das ist Ricardo, er ist Fußballtrainer in der Kreisliga in Hanau. Also der kennt sich in Situationen aus, die auswegslos erscheinen und kriegt die Füße trotzdem hoch. Und das brauchen wir. Denn morgen setzen wir Sophie und William von der Das Ding Good Morning Show irgendwo im Viertel aus. Und der Erste, der zurück im Studio ist, gewinnt. 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
3: Ihr schafft das auf jeden Fall. 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

0: dann wäre das auch positiv.
1: Großartig. Morgen geht's los. 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

0: Leute, ich präsentiere euch hiermit eine final, wirklich final und jetzt erst recht Final-Version.
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0: Ich das kann ist Chiagu.
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0: Und der Chiagu tickt offenbar genauso wie wir im Abspeichern seiner Songdateien. Wenn ihr auf den Song Verschwommen, den ihr gleich hören werdet, bei einem einschlägigen Streaming-Anbieter guckt, dann steht da oben links in der Ecke, ne, wo das Cover des Songs so abgebildet ist, bei Künstlerin-Empfehlung Verschwommen unterstrich Final-Final-Version. Und da fühle ich mich ehrlicherweise verstanden, sage ich euch. Ja, bei Hausarbeiten oder bei irgendwelchen Projekten, da speichern wir doch auch tausendmal die Songs oder was auch immer, woran wir gearbeitet haben, mit den gleichen Bezeichnungen ab. Ja, bei Chiagus Final, wirklich Final-Final-Version, hat sie es sogar ins Radio geschafft. Und deswegen kommt es jetzt auch hier für euch. Das ist Verschwommen.
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Schönen Sonntag euch. Jetzt hier mit Snoop Dogg bei Das Ding. Das ist beautiful für euch. Geht raus.

Probieren wir das Ding. Highest in the room. Ich bin Michelle. Hello. Ich habe eine richtige Frage ins Das Ding Viertel. Hat euch ein Kartenlesegerät inzwischen auch schon mal moralisch erpresst? Ja, das ist mir nämlich jetzt passiert und ich wette, ihr könnt's verstehen. Es ist eigentlich ganz harmlos gestartet. Ich hole mir einen Matcha Latte to go, ne? Will bezahlen. Und dann steht da plötzlich auf dem Display, wie viel Trinkgeld möchten Sie geben? 7, 10 oder 15%? Und ganz unten in so mini kleiner Schrift steht halt, kein Trinkgeld geben. Und ich denke mir so, hä? Ich stehe hier an der Kasse, ich bin hier selber hingelaufen, ich hole den selber ab. Wie viel soll ich denn da jetzt geben? Und dann gab es so Engelchen und Teufelchen auf meiner Schulter. Und ich sag ehrlich, der Teufel hat gewonnen in dem Moment. Und ich habe halt wirklich ganz räudig auf kein Trinkgeld geklickt und bin innerlich gestorben. Gab noch ein fettes Side-Eye von der Person hinter der Theke und dann bin ich wie so ein bisschen so ein frisch geprügelter Hund aus dem Geschäft gelaufen. Und ich will jetzt mal ganz gerne von euch wissen. Leute, bin ich ein Arsch, wenn ich beim To-Go-Becher kein Trinkgeld gebe? Ja? Ich meine, wo ist denn da der Service? Oder wie macht ihr das? 0172 1010 951. Ihr könnt mir ja mal eure Meinung hier ins Studio-Feedback schreiben, weil ich hatte ehrlicherweise danach schlechtes Gewissen-Overload. Naja, 0172 1010 951.

11.50 Uhr haben wir es. Das ist ja wohl mal ein Sonntag hier. Ja, herzlich willkommen. Ihr hört das Ding bei euch im Radio drinne. Yeah.

0: Tempo City hier bei Das Ding gleich spiele ich euch um kurz nach 12 Uhr. Und bis dahin könnt ihr mir mal verraten, bin ich ein Arsch, wenn ich beim To-Go-Becher holen kein Trinkgeld gebe? Da wurde ich nämlich jetzt vor kurzem moralisch herausgefordert. Ich habe mir einen To-Go-Becher geholt und kein Trinkgeld gegeben, obwohl die mich auf dem Display gefragt haben. Hat bei mir eine moralische Diskussion ausgelöst. Ihr könnt mir verraten, wie ihr dazu steht. Gleich.
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2: Mit Ramon Weinreich. Hallo. Für Bundesverkehrsminister Bilger ist die Unpünktlichkeit der Bahn ein Grund für die Unzufriedenheit der Menschen in Deutschland. Genau wie marode Straßen. Das hat der CDU-Politiker der Funke Mediengruppe gesagt. Das Ding-Reporterin Dagmar Nuhn.
3: Seit seinem Amtsantritt, so Bilger, werde er am häufigsten auf die Bahn angesprochen. Auch lange Bauzeiten bei Straßenprojekten sorgten für Ärger. Er selbst nennt den aktuellen Zustand der Bahn völlig unzureichend. Mit Milliardeninvestitionen wolle man dafür sorgen, dass Züge in Zukunft pünktlicher seien. Bilger führt außerdem Gespräche, um die vergünstigte Familienreservierung wieder einzuführen. Die Bahn hatte sie letztes Jahr abgeschafft und das habe zu Recht für Unzufriedenheit gesorgt, sagte Bilger.
2: CSU-Chef Söder findet, dass Friedrich Merz weiter der richtige Mann für den Posten des Bundeskanzlers sei. Nach dem CDU-Wahldebakel in Sachsen-Anhalt hatte es Spekulationen über einen Wechsel des Bundeskanzlers gegeben. Was genau Söder dazu gesagt hat, berichtet Ruth Kirchner aus Berlin.
4: Natürlich werde über Personen und Parteien geredet, sagt CSU-Chef Markus Söder der Bild am Sonntag. Aber CDU-Chef und Kanzler Friedrich Merz stehe nach wie vor zu den geplanten Reformen. Und die CDU tue gut daran, zusammenzustehen und sich nicht durch die AfD auseinanderbringen zu lassen. Von der CSU, so Söder, werde es auf keinen Fall einen Kanzlersturz geben.
2: Zum Start des neuen Schuljahrs in Baden-Württemberg. Morgen setzt die Polizei dort auf mehr Kontrollen und Verkehrsüberwachungen. Hintergrund der landesweiten Aktion Sicherer Schulweg ist, dass die Unfälle im vergangenen Jahr gestiegen seien, hat Innenminister Hagel gesagt. In der Fußball-Bundesliga gibt es die erste Trainerentlassung der Saison. Borussia Mönchengladbach hat Trainer Eugen Polanski rausgeworfen. Das hat der Fußball-Bundesligist heute mitgeteilt. Zuletzt hatte die Borussia 0:5 beim SC Freiburg verloren. Gladbach hat in der bisherigen Saison noch 0 Punkte und steht auf dem letzten Platz in der Bundesliga-Tabelle. Und das Wetter im Süden von Baden-Württemberg heute sonnig, ansonsten sehr, sehr wechselhaft und bewölkt. Heute Abend dann immer öfter Regen. Die Temperaturen liegen zwischen 18 Grad im Westerwald und bis 27 Grad in Freiburg.
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0: Happy Sonntag, sage ich auch an der Stelle. Hello, ich bin die Michelle und poste euch hier. Prost. Mal durchs Mikrofon mit meinem Mittagessen zu. Grüße gehen raus an alle, die heute vielleicht ausnahmsweise zum Beispiel bei den Eltern sitzen. Schön, dass ihr was Vernünftiges heute bekommt. Ansonsten tröstet euch. Bei mir gibt es auch nur die Essensreste von gestern. Aber es schmeckt trotzdem. Man kann sich auch schön machen. Ne? So wie jetzt hier mit diesem Song. Das ist Tempo City für euch.
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0: Runaway von Galantis und damit Stößchen, weil es ist die Volksfest-Season offiziell eröffnet. Hiermit im Das Ding Viertel, da geht's überall los. Was haben wir alles? Dippemess in Frankfurt, Weinfeste in und um Bad Dürkheim. Ja, hier Grüße gehen raus an den Wurstmarkt. Wurstmarkt, alles mit dabei. Und wir haben mal, weil das ja so ein fettes Ding ist da in Bad Dürkheim, in Frankfurt rumgefragt, ob die Leute überhaupt wissen, was Wurstmarkt in Bad Dürkheim eigentlich ist. Und wir waren schockiert.
1: Kennt ihr den Wurstmarkt? Wisst ihr, was es ist?
2: Nee. Wahrscheinlich werden Würstchen angeboten, Bratwürste.
1: Guter Gedanke. Ist es vielleicht eine Party, wo nur Männer sind?
0: Keine Ahnung. Gott. Ja, nee. Nicht ganz. Ist was viel Geileres, sag ich mal so, ne? Deswegen kommt jetzt Aufklärung fürs komplette Das Ding Viertel. Von Koblenz bis Konstanz. Spitze jetzt mal bitte die Ohren. Linnea aus dem Das Ding Team hat die Infos für euch.
3: Das größte Weinfest der Welt läuft über 2 Wochenenden in Bad Dürkheim in der Pfalz. Da gibt's, richtig geraten, ganz viel Wein. So 300 Sorten, ein riesiges Weinfass. Das ist quasi der Eiffelturm vom Wurstmarkt. Wurstmarkt übrigens, weil es da historisch auch Tiere zu kaufen gab und ein Stopp für Reisende war. Da gab's eine Wurst auf die Hand und Wein ins Glas. Das gibt's heute auch immer noch. Genauso wie Musik, Feuerwerk und Rummel. Ihr checkt, ist also ein großer Spielplatz, nur nicht für Kinder, sondern für uns. So ein bisschen Oktoberfest, wenn die Bayern Riesling entdeckt hätten und ohne Maß, stattdessen Dubbelglas.
0: Ja, also kurz zusammengefasst, Saufi, Essi, Riesenrad und hoffentlich am Ende kein Kotzi.
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0: Die hier ist nicht nur Sängerin, sie ist jetzt inzwischen auch Regisseurin. Paula Hartmann jetzt hier gleich bei Das Ding mit 2 Punkte und sie hat beim Musikvideo dazu selbst Regie geführt, ja, steht nämlich in den offiziellen Credits mit dabei drin als Regisseurin. Singen kann sie aber auch noch ganz fantastisch, das beweist sie uns jetzt hier. Paula Hartmann mit 2 Punkte.
1: Hi, hier ist Paula Hartmann.

0: wichtige Survival Skills, die wir alle haben sollten. Einen Möbelschrank aufbauen können. Ja, check. Würde ich sagen, haben wir alle. Nudelwasser warm machen können. Können wir alle, ne? Noch mit 2% Handy-Akku einigermaßen überleben. Jawohl, auch schon alles gemacht und getan. Blöd nur, dass das alles William und Sophie nicht helfen wird. Wir setzen die beiden irgendwo im Das Ding Viertel morgen aus, ohne Handy, ohne Navi, und sie müssen zurück ins Studio finden. Und unterwegs sind auch noch ein paar Challenges mit dabei. Deswegen ist jetzt Nikolaus hier im Studio mit dabei. Er ist Survival Coach und hilft da jetzt schon mal so ein bisschen weiter, wie die beiden sozusagen surviven können. Was sind denn die absoluten Basics?
1: Die vier Grundbedürfnisse. Könnt ihr euch vielleicht vorstellen, ist Schlaf, Essen, Trinken und irgendwie Wärme. Und wenn ihr diese vier Grundbedürfnisse stillen könnt, könnt ihr immer und überall überleben.
0: Okay, also am besten einfach eine Tanke finden oder einen Dönerladen, würde ich sagen. Und Nikolaus hat auch einen Tipp, wie es ohne Navi klappt, sich zu orientieren.
1: Wenn ihr irgendwo zum Beispiel ein Gewässer findet, könnt ihr zum Beispiel einfach Fluss oder Bach abwärts laufen und dann kommt man meistens in irgendeine Zivilisation. Die Himmelsrichtung ist natürlich ganz gut zu wissen. Der Polarstern zeigt immer nach Norden, ultra praktisch.
0: Okay, wir klopfen auf Holz, dass da morgen auf jeden Fall keine Wolken am Start sind. Sonst wird es mit dem Polarstern ein bisschen schwierig. Ab morgen, da müsst ihr William und Sophie richtig fett die Daumen drücken, weil da werden sie nämlich im Das Ding Viertel ausgesetzt.
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1: Wir haben es 12.51 Uhr, das Ding. Hey, happy Sonntag. Jetzt mit Haven und Caitlin Aragon. Das ist I Run. Coming.

So Leute, wir schwingen uns jetzt nochmal kurz aufs Pferd und reiten den Sonntagnachmittag entgegen. Zumindest hört sich dieser Song immer so ein bisschen so für mich an. Shibuzi jetzt hier bei das Ding.

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3: Mit Ramon Weinreich, hallo. Bundesverkehrsminister Bilger sieht einen Zusammenhang zwischen der Unzufriedenheit vieler Menschen und den Problemen bei der Deutschen Bahn. Der aktuelle Zustand bei der Bahn sei völlig unzureichend, hat der CDU-Politiker gesagt. Seit seinem Amtsantritt werde er am häufigsten darauf angesprochen, aber auch auf die maroden Straßen. Bilger setzt sich außerdem dafür ein, dass die vor einem Jahr abgeschafften Familienreservierungen für Sitzplätze wieder eingeführt werden. Zum Tag des offenen Denkmals heute kann man in ganz Deutschland über 6.000 Denkmäler besichtigen. In Rheinland-Pfalz kann man sich zum Beispiel die alte Baumwollspinnerei in Speyer anschauen. Was es in Baden-Württemberg zu sehen gibt, berichtet das Ding-Reporter Tobias Igné.
4: In der Stuttgarter Stiftskirche kann der Besucher sonst verborgene Welten der geschichtsträchtigen Unterkirche erkunden. In Rottweil, der ältesten Stadt des Landes, einen historischen Brunnenschacht oder Spuren römischer Straßen. Im Schwarzwald laden die historische Pumpspeicheranlage am Schluchsee und denkmalgeschützte Bahnbauten zur Besichtigung ein. Und das Ulmer Münster kann nicht nur innen bestaunt werden, es gibt auch exklusive Führungen über den Münsterdächern.
3: Borussia Mönchengladbach hat seinen Trainer Eugen Polanski entlassen. Das hat der Fußball-Bundesliga-Verein heute nach dem Fehlstart in die neue Saison bekannt gegeben, berichtet Sportreporter Uli Schäfer.
5: Nach 3 Spielen steht die Borussia mit 0 Punkten und 3:12 am Tabellenende. Im Anschluss an die 0:5 Niederlage in Freiburg hatte Sportchef Ruben Schröder ein Bekenntnis zu Polanski vermieden. Jetzt also die Trennung. Borussia sei und bleibe sein Verein, so Polanski in einer schriftlichen Mitteilung des Vereins. Deshalb tue es so wahnsinnig weh, dass es nun so gekommen sei. Am kommenden Samstag trifft Borussia Mönchengladbach auf Mainz. Dann wird der bisherige Co-Trainer Jan-Moritz Lichte die Mannschaft betreuen.
3: Und das Wetter im Süden von Baden-Württemberg, ist es sonnig. Ansonsten ein komplett bunter Mix. Man weiß irgendwie nicht, soll ich jetzt rausgehen, bleibe ich drin? Es ist eine 50-50-Chance heute. Heute Abend dann aber definitiv immer öfter Regen. Die Temperaturen liegen zwischen 18 Grad im Westerwald und bis 27 Grad in Freiburg.
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6: Mit Michelle, hier für euch am Start. Noch eine Stunde dürfen wir gemeinsam verbringen. In dieser ziemlich doch auch komischen Jahreszeit aktuell, oder? Morgens ist schon irgendwie so ein bisschen Herbst, ne? Und nachmittags dann irgendwie auch schon so eine Spätsommergeschichte, würde ich sagen, ja? Plus obendrauf gibt es dann im Supermarkt schon Spekulatius und Lebkuchen gleichzeitig. Aber eigentlich sollten wir die Sonnenbrille aus der Handtasche noch nicht wegpacken, ne? Ich muss ja sagen, ich bin Team, es ist immer noch Spätsommer und das halten wir jetzt auch mal ganz offiziell fest, on air hier bei Das Ding, weil jetzt habe ich ihn nämlich hier für euch, den offiziellen Fußballsong. Das ist Shakira mit Burna Boy, Die Die.
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0: Manchmal findet man Dinge, wo man sie am wenigsten erwartet. Ne? Zum Beispiel, jetzt aktuell vielleicht, ein Zehner in der Übergangsjacke zum Beispiel, den ihr da vergessen habt. Oder vielleicht auch ein Veggie-Schnitzel auf dem Wurstmarkt. Zumindest hoffen wir das jetzt alle mal, weil Laura aus dem Das Ding-Team, die wurde mal von uns geschickt zum Wurstmarkt in Bad Dürkheim. Das ist ja ein fettes Ding da. Und ihre Aufgabe war, finde was Veganes. Yo, das ist erstmal mit einem Letdown losgegangen.
1: Ich habe eigentlich gedacht, es gibt auch eine vegane Wurst, aber anscheinend nichts Veganes. Backkartoffel auch immer gut, aber ist mir ein bisschen zu langweilig. Also hier habe ich jetzt wirklich was Veganes entdeckt. Ich glaube, der erste Rap, der heißt der Deutsche, da ist nichts drauf, was Veganer nicht essen können. Hi, könnte ich einmal bitte den Deutschen haben? Dankeschön, mein erstes veganes Essen. Also hier haben wir schon den nächsten Stand, bei dem es was Veganes gibt, und zwar Kartoffelbrei mit Hafermilch und Pflanzenöl. Ich würde sagen, für 5 Euro, wir können es mal testen. Ja, schmeckt saulecker, ohne Witz. Da hinten habe ich schon Cookies gespottet und ich glaube, die haben sogar eine vegane Alternative. Hallo.
2: Hallo,
1: kann ich einmal bitte die vegane Variante bekommen?
2: Sehr gerne.
1: Danke, ich probiere es mal. Richtig lecker. Butterig, schokoladig, schmeckt saugut. Ich finde ja, der Wurstmarkt bleibt seinem Namen treu. Für Veganerinnen und Veganer gibt es hier jetzt nicht so viel, aber ehrlicherweise, um einen Abend hier mal feiern zu gehen, dafür reicht es auf jeden Fall aus.
0: Hä, wow, ich bin richtig überrascht. Die konnte sich ja doch schon im Vergleich ordentlich durchfuttern. Oh Mann, jetzt will ich da hin. Naja, vielleicht treffen wir uns ja alle heute Abend, ne? Auf dem Wurstmarkt in Bad Dürkheim.
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0: Und wir kennen sie auch alle, diese Phase, nämlich dieses komplett verknallt sein, rosarote Brille aufhaben. Kamrad macht im Endeffekt die Weiterentwicklung davon. Love Sober. Im Endeffekt Liebe nüchtern übersetzt. Ja, er beschreibt da diesen Moment in der Beziehung, wenn die rosarote Brille eben runterkommt und man plötzlich wieder so ein bisschen klar sieht und nicht mehr alles so geil ist. Ja, ist auch ein Teil von der Beziehung. Und haben wir jetzt hier bei Das Ding. Kamrad mit Love Sober für euch um 13:22 Uhr.
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2: 13.31 Uhr. Ihr hört das Ding. Jetzt hier mit Bunt. Das ist Trippin'.

Was haben Kuscheltiere, Sexspielzeug und Popcorn gemeinsam? Sie werden offenbar nach einem Kinofilm gerne mal im Kinosaal vergessen. Ja, das sage nicht ich. Das verrät uns gleich Felix aus Baunatal. Wir haben ihn nämlich mal wegen des bundesweiten Kinotags heute gefragt, was sind denn so die wildesten Sachen, die Menschen da nach so einem Film bei euch in den Sälen vergessen? Ja, das verrät er uns gleich. Alles in kompletter Ausführung nach hier Two Colors und Nico Santos. Und den Anfang macht Wiz Khalifa.

0: A Ding mit Heavy Metal Love. Wer gerade an so einem Sonntag, ne, seine Bude vielleicht aufräumt, seid happy, dass ihr nicht Felix aus Baunatal seid. Der ist nämlich Theaterleiter da. Und wir haben ihn mal gefragt, was da so das Bekloppteste ist, was die manchmal zwischen den Kinosesseln lassen.
1: Das Krasseste, was ich bisher, oder das Ungewöhnlichste, was ich bisher gehört hatte, war bei 50 Shades of Grey. Da wurden zwei Gurken in unseren Kinosälen gefunden. Was auch immer damit gemacht wurde, ob sie nach dem Einkaufen liegen gelassen wurden oder was anderes, das wollen wir nicht rausfinden, das haben wir auch nicht rausgefunden. Wir haben sie einfach nur entsorgt.
0: Na. Nicht, dass ihr mir da heute was Ähnliches anstellt. Heute ist ja bundesweites Kinofest, ne? Gestern und heute. Also wenn ihr da im Kino chillen möchtet, dann könnt ihr das für 5 Euro, egal welcher Film, egal wo ihr sitzen möchtet. Ist eine schöne Sache, finden wir. Und falls ihr statt da was zu lassen, lieber was mitnehmen möchtet, wie zum Beispiel ein geiles Plakat oder so, hat der Felix auch noch einen Tipp für euch.
1: Wenn jemand Interesse hat, dann sagen wir hier, schickt uns bitte noch einmal eine Mail, dass wir es übersichtlicher haben. Und dann kann man das euch auch abholen, beziehungsweise gegen eine Spende, weil es halt nichts Wirtschaftliches sein soll. Das wollen die Filmverleiher logischerweise nicht. Sondern dass man dann halt sagt, so, wir spenden alles, was da rauskommt, für einen guten Zweck am Ende des Jahres. Das heißt, die Filmverleiher sind zufrieden, die Gäste sind zufrieden und es wurde damit noch was Gutes getan. Wenn es halt sehr viele Poster davon gibt oder sowas, dann geben wir die auch halb besser so raus.
0: Ja, nice. Heute bundesweiter Kinotag nochmal. Gönnt euch mal Kino für 5 Euro. Und vergesst, ne, eure Gurke diesmal nicht.

Warren hier mit Fever Dream bei Das Ding. 13.52 Uhr und ich verabschiede mich jetzt auch aus diesem Fiebertraum an Sendung. Spaß natürlich, war Zucker mit euch. Aber ab 14 Uhr ist Kai für euch wieder am Start. Michelle sagt Ciao, jetzt mit Oscar mit Kay und Khalid. Das ist Nobody.

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1: Mit Ramon Weinreich. Hallo. CSU-Chef Söder hat Spekulationen über einen möglichen Wechsel des Bundeskanzlers widersprochen. Er hat der Bild am Sonntag gesagt, dass Kanzler Merz nach wie vor zu den geplanten Reformen stehen würde. Deshalb soll die CDU zusammenstehen und sich nicht durch die AfD auseinanderbringen lassen. Söder hat gesagt, dass es von der CSU auf keinen Fall einen Kanzlersturz geben werde. In der CDU machen viele Merz dafür verantwortlich, dass die CDU bei den Landtagswahlen in Sachsen-Anhalt auf 17% abgestürzt ist. Der ChatGPT-Entwickler OpenAI verschiebt seinen Börsengang. Der Grund sind die aktuellen Sicherheitsbedenken bei künstlicher Intelligenz. OpenAI-Chef Altman hat gesagt, dass der jetzige Zeitpunkt für einen Börsengang schlecht sei. In diesem Jahr werde der Konzern den Schritt an die Börse nicht gehen. Auch andere KI-Firmen in den USA wollen das Tempo bei ihren technologischen Entwicklungen verlangsamen. In Indonesien sind bei einem Schiffsunglück mindestens 6 Menschen ums Leben gekommen. 130 werden noch vermisst. Das Schiff war in der Javasee unterwegs. Einzelheiten von Das Ding-Reporter Christoph Kober.
2: Am frühen Sonntagmorgen sei bei schlechtem Wetter der Kontakt zu dem Schiff abgebrochen, heißt es von den indonesischen Behörden. Danach wurde es als vermisst gemeldet. In der daraufhin ausgelösten Rettungsaktion haben Einsatzkräfte bislang mehr als 100 Menschen evakuiert. Insgesamt waren 243 Personen an Bord, unter ihnen 30 Besatzungsmitglieder. Rettungskräfte suchen mit Schiffen und einem Hubschrauber weiter nach Überlebenden in der Nähe der letzten bekannten Position der Fähre. Raue See erschwert ihren Einsatz.
1: Feiernde Hochzeitsgäste auf der Straße haben gestern den Verkehr in Neustadt an der Weinstraße blockiert. Laut Polizei waren die Gäste im Autokorso unterwegs und sind dann aus den Fahrzeugen ausgestiegen, um auf der Straße zu tanzen. Die Autos dahinter mussten deshalb anhalten und konnten nicht weiterfahren. Die Polizei hat ein Ermittlungsverfahren gegen die Hochzeitsgäste eingeleitet. Das Wetter, das ist heute ein bunter Mix. Im Süden von Baden-Württemberg ist es sonnig, ansonsten sehr wechselhaft bewölkt. Heute Abend immer öfter Regen. Temperaturen liegen zwischen 18 Grad im Westerwald bis 27 Grad in Freiburg.
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3: Mit Kai, hallihallo. Ich habe vorhin so ein Video gesehen von so einem komischen Alpha-Dude, der meinte, echte Männer trinken nur doppelten Espresso und nichts anderes, wenn es um Kaffee geht. Und meine Frage ist, hören die auch Espresso? Spiel mir nämlich gleich, Sabrina Carpenter gibt's in der Playlist. Und zu diesem Thema, ne, echte Männer und so. Ich habe das Gefühl, echte Männer, die fühlen sich nicht in ihrer Männlichkeit angegriffen durch einen Matcha-Latte. Hoffe, das hilft.
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0: Das Ding ist hier gleich für euch, Gabriella von Cat's Eye. In Deutschland sagen wir Rotgänger, Totgänger. Das ist der absolute Klassiker. Und es ist auch so bei mir in der Nähe, das wollte ich der Julia aus dem Das Ding-Thema erzählen, bei mir in der Nähe haben die jetzt so Schilder an die Fußgängerampeln aufgebaut und da steht dran, bei Rot stehen bleiben, Kindern ein Vorbild sein. Ist ja auch richtig so. Aber ich habe mich in dem Moment so mega ertappt gefühlt, weil ich habe es ja schon auch schon mal gemacht.
1: Ja gut, die Message kam aber an, oder?
0: Ja, ich glaube schon, ja.
1: Aber mir ist in dem Moment natürlich direkt eingefallen, es ist auch so deutsch, es ist so German, dass wir auch stehen bleiben. Natürlich ist es auch total richtig und wichtig, dass wir stehen bleiben und Kindern ein Vorbild sind. Ja. Aber ich war eine ganze Zeit lang mit einem Iren zusammen und der ist einfach immer straight über jede rote Ampel gelatscht.
0: Auch wenn Kinder da waren, hoffe
1: immer.
0: Ich nicht.
1: Das, der ist nie stehen geblieben. Und es ist wirklich, es ist scheinbar ein deutsches Ding. Zum Beispiel auch in Irland, muss man jetzt mal zu seiner Verteidigung sagen, gibt es für über die Straße gehen, also Jaywalking, keine Bußgelder. Also
0: hier ja schon in Deutschland, was das für Bußgelder sind, das müssen wir auch, glaube ich, nochmal klären. Aber ich wollte mal von euch wissen, also wie ist das? Seid ihr da wirklich wie der Ex-Freund von Julia? Dass man wirklich über die Straße geht, wenn ein Kind da ist, das finde ich ein bisschen crazy.

Oder sagt ihr, nee, also über rote Fußgängerampeln wird niemals gegangen. Ich halte mich ganz, ganz stark ans Gesetz. Sagt gerne Bescheid. 0172 1010 951. Das ist die Nummer zu das Ding. Hey,

0: Eine süße kleine Sonntagschallenge für euch. Findet man ein Bild von Robin Schulz, dem DJ-Producer, ohne, ganz wichtig, ohne Sonnenbrille. Gibt's so gut wie keine. Der schützt seine Augen immer. Und ich finde das auch gut, ne? Als DJ, da steht er ja immer im Strobolicht. Oder tagsüber auflegen auf Ibiza bei UV-Index 12. Da ist schon gut, dass man sich schützt. Ne? Man kann sich die Augen ja schlecht eincremen. Also, Adlerauge Robin Schulz gibt's jetzt mit Watermat ganz neu. Der Song, der heißt Take It Slow. Bei Das Ding.
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Hey, ihr seid bei Das Ding. Das war Joe mit End of Beginning. Gleich für euch Changes im Radiomix von Fall, Wadded und Panau. Zum Wochenstart morgen, wenn die neue Woche beginnt, wird es nochmal richtig schön warm werden. Also für die, die richtig Bock auf Sommer haben, ist das ideal. 27 Grad im Das Ding Viertel nochmal. Am Dienstag sogar 30 Grad in Richtung Baden-Württemberg. So, und für alle Herbst-Girlies, die Pumpkin Spice mögen und völlig fanatisch sind auf Kürbis, keine Ahnung, für die geht's danach weiter, weil dann kühlt's endlich so richtig ab. Und ich glaube, vielleicht wird's dann auch dieses Jahr nicht mehr warm. Maybe.

0: Ihr hört das Ding. Bei mir zu Hause in der Ecke, da haben sie doch jetzt wirklich angefangen, so Schilder aufzuhängen. An die Fußgängerampeln. Und da steht ganz groß drauf, bei Rot stehen bleiben, Kindern ein Vorbild sein. Habe ich mich so ein bisschen erwischt gefühlt, weil ich bin schon über Rot mal gegangen, wenn keiner kommt. Aber kann halt auch übelst daneben gehen, ne? Wenn so einer um die Ecke rast. Der Benjamin, der hört das Ding in Stuttgart. Wie ist das denn bei dir? Gehst du auch mal über Rot? Sei ehrlich.
1: Nein, ich gehe nicht drüber, weil ich ein Vorbild sein möchte für die Kinder zum Beispiel.
0: Jedes Mal, auch wenn es schwerfällt. Auch wenn es schwerfällt, sagst du. Also du gehst wirklich nie drüber.
1: Ja, manchmal schon, wenn keiner in der Nähe ist und kein Auto kommt.
0: Was denkst du, wie viel Bußgeld kostet das, wenn man erwischt wird beim übers rote Ampeln gehen?
1: Ich würde schätzen 40 Euro.
0: 40 Euro? Fändest du das angemessen oder was fändest du angemessen?
1: Ja, stimmt, das muss ja auch wehtun.
0: Stimmt. Aber es sind nur 5 Euro.
1: Echt?
0: Ja, tatsächlich. Ist natürlich kein Aufruf, dass ihr das jetzt alle macht. Ne? Die Ferien sind auch überall vorbei. Ne? Kinder, überall. Seid ein Vorbild, so wie Benjamin. Danke dir, mein Lieber.
1: Ja, gerne.
2: I'm Taylor Swift and this is The Fate of Ophelia.

Ich war gestern noch in der Bar mit Freunden und dann meinte einer der Freunde so, oh, ich muss endlich mal wieder zur Thai-Massage. Ich habe mich das noch nie getraut zu machen, aber ich stelle mir vor, dass das so richtig toll wäre, jetzt an so einem Sonntag oder zur Thai-Massage einfach zu gehen, oh, sich mal durchkneten zu lassen. Vielleicht ist das ja noch eine Eingebung für euch, spontan. Ihr hört das Ding jetzt mit Bruno Mars, I Just Might. Hoffentlich halbwegs so entspannt wie eine Massage.

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1: Mit Ramon Weinreich. Hallo. Russland greift offenbar gezielt die Bahninfrastruktur der Ukraine an. Ein Sprecher der staatlichen Bahngesellschaft hat gesagt, wegen landesweiter Angriffe seien das Überwachungszentrum und das gesamte Personal in höchster Alarmbereitschaft. In einem Intercity der polnischen Bahn ist nahe der Grenze zu Polen eine Drohne eingeschlagen. Aus Kiew berichtet Florian Kellermann.
2: Die Drohne habe die Lokomotive des Passagierzugs getroffen, teilt die staatliche ukrainische Eisenbahngesellschaft Ukrzaliznitsa mit. Es sei jedoch niemand verletzt worden. Der nun getroffene Zug war auf einer der beiden Verbindungsrouten zwischen der Ukraine und Polen unterwegs. Auch internationale Gäste kommen in der Regel über eine der beiden Strecken ins Land. So kehrten einige von ihnen am Samstagabend über die betroffene Strecke von einer internationalen Konferenz in Kiew zurück.
1: CSU-Chef Söder findet, dass Friedrich Merz weiter der richtige Mann für den Posten des Bundeskanzlers sei. Nach dem CDU-Wahldebakel in Sachsen-Anhalt hatte es Spekulationen über einen Wechsel des Bundeskanzlers gegeben. Was genau Söder dazu gesagt hat, berichtet Ruth Kirchner aus Berlin.
3: Natürlich werde über Personen und Parteien geredet, sagt CSU-Chef Markus Söder der Bild am Sonntag. Aber CDU-Chef und Kanzler Friedrich Merz stehe nach wie vor zu den geplanten Reformen. Und die CDU tue gut daran, zusammenzustehen und sich nicht durch die AfD auseinanderbringen zu lassen. Von der CSU, so Söder, werde es auf keinen Fall einen Kanzlersturz geben.
1: In Köln haben Ermittler 18 Shisha-Bars kontrolliert und dabei mehr als 350 Kilogramm unversteuerten Shisha-Tabak sichergestellt. Mit dieser Menge hätten alle Besucher einer restlos ausverkauften Köln-Arena eine Shisha rauchen können, hat ein Sprecher des Hauptzollamts gesagt. Die Beamten gehen davon aus, dass der Tabak illegal hergestellt worden ist. Gegen alle Betreiber der kontrollierten Bars werde ermittelt, auch wegen Hinweisen auf Schwarzarbeit. Das Wetter ist ein bisschen deprimierend heute Nachmittag. Ziemlich graue Wolken über dem Dingviertel im Süden von Baden-Württemberg. Da scheint noch öfter die Sonne, aber auch hier später bewölkt. Heute Abend breitet sich auch noch Regen aus. Morgen nach Nebel, dann Sonne. Es bleibt aber sommerlich warm.
4: Hallo, mein Name ist Kai. Schön, dass ihr dabei seid am Sonntagnachmittag. Bei Rot über die Fußgängerampel gehen, das kostet Karma-Punkte, vor allem wenn Kinder in der Nähe sind. Ich habe vorhin erzählt, bei mir in der Gegend, da sind jetzt überall so Schilder, weil die Schule wieder losgeht so. Ne? Also bei Rot bitte nicht drüber gehen, seien Sie ein Vorbild. Und der Christoph aus Stuttgart hat dazu jetzt geschrieben, an die 0172 1010 951, macht ihr auch jederzeit. Er schreibt, hallo, ich bin richtig sauer auf die ganzen Rentner. Die haben scheinbar keine Zeit abzuwarten, bis grün wird oder auch einfach ein Vorbild zu sein. Boah, also ich weiß nicht, ob man daraus jetzt ein Altersding machen muss. Ich verstehe deine Wut. Vielleicht generell für alle. Wenn es da rot ist, die paar Sekunden Lebenszeit, die das dauert zu warten, bis es wieder grün geworden ist, die haben wir, glaube ich, alle. Also niemand muss die 5 Sekunden schneller am Ziel sein. So können wir es zusammenfassen. Wir machen ein bisschen Musik, gleich Giant Rooks für euch, Tommy Richmond davor noch und jetzt, ihr hört es schon, Unpirschen, Tame Impala und Jenny, Dracula im Remix bei Das Ding.

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0: Wir setzen die beiden nämlich aus. Ja. Über 300 Kilometer entfernt vom Das Ding Studio. Direkt morgen früh ab 6. Und dann müssen sie irgendwie über Stock und Stein den Weg zurückfinden. So ein bisschen Survival-mäßig. Wo genau sie starten, das wissen wir auch noch nicht. Aber es wird irgendwo eine Ecke sein in Hessen, im Saarland, Baden-Württemberg, Rheinland-Pfalz, weil wir ja jetzt seit Sommer alle zusammen sind im Das Ding Viertel. 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
3: Hi, hier ist der Lukas aus Kelkheim im Taunus. Bei uns super schöne Natur. Kann man richtig schön was sehen, richtig schön die Natur genießen, Fahrrad fahren, laufen. Hm. Ansonsten kann man aber auch gerne mal auf ein Stadtfest gehen. Ist echt cool.
0: Lecker, lecker.
3: Komm mal vorbei. Beispielsweise Burgfest in Königstein. Kelkheim hat auch ein paar Stadtfeste. Ja, kommt gern vorbei.
0: Ihr kennt euch einfach aus in eurer Ecke und genau solche Tipps

Miley Cyrus ist jetzt nicht mehr Miley Cyrus. Sie nennt sich nur noch Miley. Sie ist einsilbig geworden, so wie Adele, Pink, Shakira, Beyoncé. Finde ich eigentlich einen krassen Move, hat sie jetzt gebracht zum Start der neuen Single, die hören wir jetzt. Ganz frisch in der Das Ding Playlist. Der Song heißt Bass Persuades, das heißt übersetzt so viel wie der Bass überzeugt, und also das tut er auf jeden Fall. Ich liebe diesen Song so doll. Es ist einfach Classic Miley, so ein bisschen 80s Vibes, aber wenn ihr die Stimme hört, es kann nur eine sein, nämlich Miley. What's up?

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das neueste iPhone, was da kommen soll, das kannst du falten wie ein Zettel. Und es kostet 2000 Euro. Wer soll sich das leisten können, wenn Sprit 2,50 Euro den Liter kostet? Deshalb, wenn ihr ein neues Handy sucht gerade, dann spart ihr Geld, wenn ihr zum passenden Moment kauft. Die Stiftung Warentest hat das mal abgecheckt, wann das ist. Wann ihr bei welchem Hersteller also zuschlagen solltet, das hört ihr gleich hier bei Das Ding. Nach ein bisschen Musik von Charlie XCX, Pasha Nemis mit dabei und das ist David Guetta zusammen mit Sia. Titanium.

0: Vielleicht Sonntagabend noch so ein bisschen online shoppen? Vielleicht auch für ein neues Handy? Kann man sich mal gönnen. Und gut zu wissen, da hat die Stiftung Warentest, die hat analysiert, wie schnell die Preise bei Apple, Samsung, Google, Xiaomi runtergehen. Also nach Verkaufsstart vom neuesten Super-Handy. Melina aus dem Lasting-Team, wo lohnt sich das Warten denn am meisten?
1: Ja, fangen wir mal mit Google an. Die neuen Modelle, die kommen meistens so im August raus und ungefähr ein Jahr später, also eben im Juli, da kannst du teilweise schon rund 30% sparen.
0: Okay, also das ist ja schon mal notiert für 2026, wenn es um neues Handy geht. Wie sieht es denn aus bei Samsung?
1: Ja, da gehen die Preise oft ziemlich schnell runter. Mhm. Die neuen Geräte, die kommen meistens zwischen Januar und März raus. Und ab Juli sind manche Modelle ungefähr 30% günstiger als am Start.
0: Okay, die haben ja auch gefühlt 5000 Modelle. Genauso wie der nächste. Bei dem spart man am meisten, oder?
1: Genau, das ist Xiaomi, das ist ganz klar. Da kannst du im Sommer teilweise sogar 40% sparen. Aber da sollte man wirklich nicht so lange warten. Mhm. Wenn im Oktober die neuen Modelle nämlich rauskommen, dann können die Preise der älteren Geräte wieder steigen.
0: Okay, ein bisschen wie bei den Aktien, ey. Nicht zu früh, nicht zu spät, richtigen Moment abwarten. Und ich befürchte Schlimmes. Wie ist es bei Apple?
1: Ah, ja, also Apple bleibt wirklich am hartnäckigsten teuer. Aber auch da lohnt sich wirklich, wenn man Geduld hat. Denn ab April zahlst du laut einer Analyse ungefähr 10% weniger.
0: 10% nur.
1: It's a bit.

Ich war gerade so ein bisschen beim Zählen, wie viele Stunden Wochenende noch übrig sind, bis wieder Montag ist. 16 Uhr ist gleich 17 Uhr. Ah, ich komme irgendwie nicht drauf. Ich kann einfach nicht gut genug rechnen und ich kann das jetzt auch nicht so aus dem Kopf, aus dem FF. Aber ich glaube, es ist eine einstellige Zahl an Stunden, die wir noch haben. Aber die werden ausgekostet, ja, die werden ausgelutscht wie eine Pflaume. Jetzt bei das Ding. Wir machen Musik. Gleich Jason Derulo dabei, Eli Oaks davor noch mit Lavinia Borderline. Mein Name ist Kai. Macht's euch schön.

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1: Mit Ramon Weinreich, hallo. Nach einem russischen Drohnenangriff auf einen polnischen Intercity-Zug in der Ukraine hat die polnische Regierung einen Krisenstab einberufen. Das hat Ministerpräsident Tusk mitgeteilt. Bei dem Vorfall, 2 Kilometer von der Grenze zu Polen entfernt, wurde niemand verletzt. Der Zug war auf dem Weg von Kiew nach Warschau. Der Spiegel berichtet von einem weiteren Angriff auf einen gecharterten Sonderzug in der Region. An Bord seien unter anderem ein enger Berater von Bundeskanzler Merz und der ehemalige britische Premier Johnson gewesen. Beide waren auf dem Rückweg aus Kiew. Bundesverkehrsminister Bilger sieht einen Zusammenhang zwischen der Unzufriedenheit vieler Menschen und den Problemen bei der Deutschen Bahn. Der aktuelle Zustand bei der Bahn sei völlig unzureichend, hat der CDU-Politiker gesagt. Seit seinem Amtsantritt werde er am häufigsten darauf angesprochen, aber auch auf die maroden Straßen. Bilger setzt sich außerdem dafür ein, dass die vor einem Jahr abgeschafften Familienreservierungen für Sitzplätze wieder eingeführt werden. Zum Start des neuen Schuljahrs in Baden-Württemberg morgen setzt die Polizei dort mehr auf Kontrollen und Verkehrsüberwachungen. Hintergrund der landesweiten Aktion Sicherer Schulweg ist, dass die Zahl der Unfälle im vergangenen Jahr gestiegen sei, hat Innenminister Hage gesagt. Und 415 Schülerinnen und Schüler genannt, die auf dem Weg zur oder von der Schule verunglückt sind. Das seien 10% mehr als im Jahr davor. In der 2. Fußball-Bundesliga hat der Karlsruher SC mit 0:3 gegen Energie Cottbus verloren. KSC-Spieler Marvin Wanicek hat im Interview nach dem Spiel gesagt, woran es gelegen hat.
5: Entscheidungsfindung, ich glaube, jeder Einzelne, nehme ich mich mit rein, hat heute einfach dann am Ende nicht gereicht, wo es der Gegner dann einfach in den entscheidenden Situationen besser gemacht hat. Und es ist zweite Liga, im 16er wird abgerechnet und da waren wir heute einfach nicht gut genug.
1: Die anderen Ergebnisse aus der 2. Bundesliga: Heidenheim gewinnt 1:0 gegen Holstein Kiel, Osnabrück verliert 1:3 gegen Hertha Berlin. Das Wetter, es bleibt sommerlich warm, auch die nächsten Tage. Das ist schon mal die gute Nachricht. Die schlechte Nachricht, es ist gar nicht mal so sonnig, ziemlich bewölkt, heute Abend dann immer öfter Regen.
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6: Hallo, am Sonntag ist der Kai für euch am Start. Ich habe nochmal nachgeschaut, weil ich das hier eben nicht so im Kopf rechnen konnte. Bisschen weniger als 8 Stunden Wochenende wären noch übrig. Das als Serviceleistung habe ich für euch recherchiert. Da könnte man noch eine ganze Serie gucken oder 300 Seiten vom Buch lesen oder nochmal eine kleine Ausfahrt machen für Fastfood, Kaffee mit dem Besten. Also, es gibt so viele Ideen, was ihr noch machen könntet an dem Sonntag.

0: Ariana Grande bei Das Ding, habt ihr sie gehört. Gleich Drake für euch mit Janice Shut the Fuck Up. Hauptsaison ist ja jetzt so ein bisschen im Herbst. Gefühlt jedes zweite Dorf hat dann am Wochenende so Kirmes, Kerb, Kerwe, Kirchweih, wie ihr es auch immer nennen wollt. Und da fängt ja auch schon ein bisschen das Problem an. Was ist eigentlich die Mehrzahl von Kirmes? Kirmen? Kirmessen? Kirmesse? Naja, Vicky aus dem Das Ding-Team hat euch in Saarbrücken einfach mal getestet.
1: Was ist denn die Mehrzahl von Kirmes?
2: Keine Ahnung.
3: Kirmen? Nee, ich könnte jetzt nicht sagen, was ist die Mehrzahl von Kirmes? Gibt's doch gar nicht. Eine Kirmes, die Kirmes, oder?
1: Ja, du kannst aber ja schon auch um mehrere gehen.
3: Kirven? Auf Blatt jetzt gesagt?
2: Also ich sag Kirmas, Kirme, Kirme, Kirma.
1: Klingt ein bisschen auch nach wildem Rumgerate.
2: Kirmen oder Kirmisse?
1: Welche lockst du ein?
2: Auch wenn es komisch klingt, ich sag jetzt Kirmen.
1: 50-50 Chance, leider verpasst. Es ist tatsächlich Kirmissen.
2: Okay, alles klar.
4: Im Leben noch nie gehört.
5: Verrückt. Das hört sich an wie Kaktusse.
2: Das ist wichtiges Grundwissen, das mir jetzt mein Alltag erleichtert.
6: Yo, what's going on, man? This is Drake.

0: Tiffany Harris, das war doch dieser eine, der immer so ein bisschen schwindelig ist. Der hat ja diesen Song hier gemacht. Kennt ihr aus unserer Playlist? Vertigo ist ja Englisch für Schwindel. Die Gute, die kommt aus Hamburg. Die hat fleißig Songwriting gemacht für andere große Acts. Zum Beispiel Tokyo Hotel war dabei, Alle Farben. Und jetzt schreibt sie sich mal ihre eigenen Songs selber. Und zwar nicht nur Vertigo, den einen, sondern auch einen ganz neuen Song. Der heißt Find Me. Hören wir jetzt.
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Bibi Rexha geht sonntags auch in die Kirche, aber ihre Kirche ist halt der Club. New Religion habt ihr gerade gehört bei Das Ding. Einen schönen Sonntag wünsche ich euch. Ich spiele euch 2 Chainz und Wiz Khalifa. 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

0: Das ist schon David gegen Goliath heute in der Männer-Bundesliga. Der FC Bayern München spielt gegen den Aufsteiger SV Elversberg. So crazy einfach. So Bayern-Stars wie Harry Kane in einem Stadion mit, sagen wir mal, Kreisliga-Charme im Saarland bei uns um das Dingviertel. Da haben sie echt so Container als Umkleide direkt neben der Tankstelle und trotzdem passen mehr Zuschauer in das Stadion rein, als Elversberg überhaupt Einwohner hat. Und man könnte denken, die Bayern lachen da so ein bisschen über uns, aber nee, der Joshua Kimmich, der ist richtig humble.
1: Wir gehen als Underdog dahin, sind hinter Elversberg momentan. Haben, glaube ich, schon 7 Kisten gemacht, oder? Mehr als wir.
0: Tatsächlich sind die Saarländer in der Tabelle knapp vor Bayern. Der Trainer, Vincent Wagner, der will da aber jetzt doch keine Hoffnung machen, trotz allem.
2: Natürlich ist es unfassbar schwer und es ist auch nicht wirklich realistisch, dass wir was holen. Aber wie immer, wir werden unser Bestes geben und wir hoffen zumindest, dass wir es in Phasen ein bisschen spannend machen können.
0: Ja, so nämlich. Anstoß ist heute in Elversberg gleich schon um 17:30 Uhr. Stream geht, nur kostenpflichtig mit einem DAZN-Abo.

0: Tampa City, Self-Aware, um 16.52 Uhr bei Das Ding am Sonntag. Jetzt Travis Scott für euch, zusammen mit Kendrick Lamar, was Entspanntes. Goosebumps.
1: Yeah.

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1: Ich bin Simon. Hallo zusammen. Nach dem russischen Angriff auf einen Zug in der Nähe der polnischen Grenze hat die Regierung in Warschau jetzt einen Krisenstab einberufen. Bei dem Vorfall wurde niemand verletzt. Der Zug war auf dem Weg von Kiew nach Warschau. Die Ukraine wirft Russland vor, systematisch das Bahnnetz zu beschießen. Von russischer Seite hieß es, man habe Infrastruktur attackiert, die für Militärtransporte aus Europa genutzt werde. Angriffe auf zivile Infrastruktur sind ein Kriegsverbrechen. Der Deutsche Richterbund will, dass die Bundesregierung die Justiz besser vor politischem Missbrauch schützt. Bundesgeschäftsführer Rebien sagte dem Kölner Stadtanzeiger, dass dazu das sogenannte Weisungsrecht abgeschafft werden müsse. Was das ist, erklärt SWR-Reporterin Ruth Kirchner.
2: Die Gerichte in Deutschland sind ja unabhängig, aber die Staatsanwaltschaften sind Teil der Exekutive und unterstehen den Justizministerien. Die können die Staatsanwaltschaften anweisen und im Einzelfall in Ermittlungsverfahren eingreifen. Das ist in einem Bundesgesetz geregelt, im Gerichtsverfassungsgesetz. Aus Sicht des Richterbundes ist dieses Weisungsrecht problematisch und könnte missbraucht werden, beispielsweise um unliebsame Ermittlungen zu blockieren.
1: Die türkischen Behörden gehen gerade gegen queere Menschen vor. Ermittler haben bei Razzien mehr als 120 Menschen festgenommen. Das Justizministerium in Ankara wirft verschiedenen queeren Vereinen unter anderem vor, Kinder und Jugendliche unangemessen zu beeinflussen. Dabei geht es zum Beispiel um die sexuelle Orientierung oder die Geschlechtsidentität. Das Auswärtige Amt sagt, dass man als queerer Mensch mit vielen Vorurteilen rechnen muss, wenn man in die Türkei reist. Spazieren gehen und dann eine Handgranate finden, das ist eine ziemliche Horrorvorstellung. So ist das jetzt einem Spaziergänger im pfälzischen Bad Dürkheim passiert. Er hat die Granate in den Weinbergen gefunden. Der Kampfmittelräumdienst konnte sie aber schnell beseitigen. Laut Polizei lag sie wohl schon einige Jahre lang dort. Und wir schauen noch aufs Wetter. Heute Abend gibt es sehr viel Regen. Morgen früh wird es dann erstmal neblig. Danach gibt es Wolken und hier und da Sonne. Das Ganze bei 20 bis 27 Grad. Der zweite Tag der Woche, also Dienstag, wird ganz ähnlich, aber noch etwas wärmer.
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3: Hallihallo, Kai ist mein Name. Spaßgetränk für den Sonntagabend? Habt ihr das schon offen? Ich fände, es wäre doch jetzt mal Zeit dafür langsam. Um kurz nach fünf, ja. Meine Selektion heute ist eine Spezi Zero. Der unnötige Zucker muss ja nicht sein.
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0: Ihr hört das Ding am Sonntagabend. Schön, dass ihr dabei seid. Es ist schon eine Kunst, so einen Diss-Track aufzunehmen. Der muss schon gut sein, der muss reinhauen und wenn du es irgendwie versaust, ja, dann hassen dich alle hinterher und sagen, dein Gegner oder deine Gegnerin hat gewonnen. Aber ich glaube, der hier war sehr erfolgreich. Summer Cham und Shireen David. Denen ist aufgefallen, ja, wenn man mehr Geld hat, dann hat man auch mehr Hater. So haben sie den Song genannt. Mo Money, Mo Haters. Gibt's jetzt neu für euch.
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2: Hier ist Shireen David.

Das wissen wir jetzt auch seit diesem Wochenende. Es gibt ein Gugu Gaga, ein Baby Gaga. Lady Gaga echt ein Kind bekommen dieses Wochenende. Jetzt gibt sie bei das Ding mit Die With A Smile.

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1: Sido mit Issa habt ihr gehört bei Das Ding. Und am Ende, das Kind, was ihr da gehört habt auf dem Song, das ist Sidos Sohn. Das wusste ich bis vor kurzem auch nicht. Ich dachte mir, warum ist da am Ende Kinderchor, was soll das? Aber es ist Sohn Bo in seinem Rap-Debüt auf diesem Song. 13 Jahre alt ist er. Wie cool ist das, wenn Sido einfach sein Vater ist? Das geht mir nicht in den Kopf. Ist er bei Das Ding immer noch? Natürlich. Doja Cat gibt's gleich für euch, zusammen mit SZA. Kiss Me More, davor noch Cat's Eye, Animal ganz neu. Und jetzt Sigma, Nobody to Love.

0: Kiss Me More, Doja Cat und SZA. Habt ihr gehört bei Das Ding? 5 Euro ist wirklich relativ wenig für ein Kinoticket. Und das ist ein Deal, den gibt's schon das ganze Wochenende lang beim Kinofest. Es gibt's deutschlandweit, viele Kinos im Das Ding-Viertel machen da auch mit. Mit dabei ist auch der Traumpalast in Leonberg. Und der hat etwas, das fürs Sonntagsgefühl extra geil ist. Betten statt Kinosessel. Marius ist da der Besitzer. Und sagen wir mal so, wenn Menschen mehrere Stunden in einem Kinobett verbringen, bleibt danach natürlich ein bisschen mehr zurück als nur Popcorn.
1: Ja, das war zu der Zeit, wo 50 Shades of Grey in den Kinos kam und da gab es schon verschiedene Utensilien, die wir da rausräumen mussten oder durften. Ja, da war dann eine Gurke mal dabei oder auch andere Sachen. Das war natürlich dann schon sehr, sehr komisch.
0: Lecker, lecker. Und bei Betten im Kinosaal mussten wir natürlich noch die Frage stellen, die sich wahrscheinlich gerade alle denken. Hatten Leute da auch schon so ein bisschen Schäferstündchen drin, so ein bisschen sexy Sex?
1: Ja, das ist eine sehr gute Frage. Also wir hatten es tatsächlich schon einmal, das war an einem Vormittag. Da konnten wir zum Glück noch das Ganze abwenden, aber es war schon auf dem Weg dahin und die waren dann auch wirklich tatsächlich sehr peinlich berührt und haben dann auch vor dem offiziellen Ende dann durch einen Notausgang das Kino verlassen. Wir bieten auch für unser Bad Cinema in Leonberg auch zusätzlich Decken an, aber da sind wir auch immer ein Stück weit hin und her gerissen, ob wir die Decken weiter verkaufen oder auch nicht, damit da natürlich nichts anbrennt.
0: Ja, anbrennt. Also diese Decken würde ich nicht wieder verwenden wollen.

0: Gott sei Dank ist er nicht in Graustufen, sondern bunt. Der DJ-Producer. Checkst du den Witz, Mele?
1: Nee. Sag's nochmal. Ach ja, doch, jetzt habe ich ihn verstanden.
0: Nein, ich muss ihn nochmal sagen. Gott sei Dank ist er nicht in Graustufen, sondern bunt. Weil er heißt bunt, der DJ-Producer aus Hamburg, früher aus Stuttgart, mein Gott.
1: Ja, jetzt habe ich ihn verstanden.
0: So, damit verlasse ich jetzt den Raum und überlasse das Zepter einfach mal der Mele, die macht ab 18 Uhr weiter, okay?
1: Okay, ich freue mich. Bis gleich.

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1: Ich bin Simon da. Hallo zusammen. Die polnische Regierung überlegt jetzt, was sie nach dem russischen Angriff auf einen Zug in der Nähe der polnischen Grenze macht. Dazu ist ein Krisenstab zusammengekommen. Der Zug war mit seinen Passagieren auf dem Weg von Kiew nach Warschau. So einen Zug anzugreifen, bezeichnet man als Angriff auf zivile Infrastruktur. Das wäre ein Kriegsverbrechen. Russland behauptet, nur eine Strecke angegriffen zu haben, die für Militärtransporte aus Europa genutzt wird. In Indonesien ist ein Passagierschiff gesunken. Aktuell suchen die Rettungskräfte nach Überlebenden. 130 Menschen werden vermisst. SWR-Reporter Christoph Kober.
2: Rettungskräfte suchen mit Schiffen und einem Hubschrauber weiter nach Überlebenden in der Nähe der letzten bekannten Position der Fähre. Raue See erschwert ihren Einsatz. Indonesien im Südosten Asiens hat rund 280 Millionen Einwohner und besteht aus mehr als 17.000 Inseln. Deswegen spielen Fähren eine große Rolle für den Transport von Passagieren und Fracht. Sicherheitsstandards werden allerdings oft unzureichend durchgesetzt. Zudem sind die Fährschiffe nicht selten überfüllt. Daher kommt es immer wieder zu Unfällen.
1: In Baden-Württemberg geht morgen wieder die Schule los. Die Polizei will deshalb rund um Schulen mehr Verkehrskontrollen durchführen. Laut Innenminister Hagel hat es im vergangenen Jahr nämlich mehr Unfälle mit Schülerinnen und Schülern gegeben. In Rheinland-Pfalz läuft die Schule schon seit einem guten Monat wieder. Matthias Würsching hat ganz offiziell den schwersten Kürbis Hessens. Er hat das traditionelle Frühwiegen in Ludwigsburg für sich entschieden. 442,4 Kilo wiegt sein Kürbis. Damit konnte er seine Gegner aus Thüringen und Bayern schlagen. In der Fußball-Bundesliga hat RB Leipzig 5:0 gegen den Hamburger SV gewonnen. SWR-Sportreporter Florian Eib hat einen verdienten Sieg gesehen.
3: Die einen sind jetzt wohl endgültig ein bisschen im Krisenmodus. Die anderen, die haben sich gesund gearbeitet heute. 5:0, klarer Sieg für RB Leipzig. Leipzig rutscht auf Tabellenplatz 4 und am Tabellenende, da ist der HSV mit 0 Punkten und 0:12 Toren.
1: Seit einer halben Stunde läuft außerdem noch die letzte Partie des Spieltags. Elversberg hat den FC Bayern München zu Gast. Und wir schauen noch aufs Wetter. Heute Abend gibt es viel Regen, morgen früh wird es dann neblig. Danach gibt es Wolken und hier und da Sonne. Das Ganze bei Temperaturen von maximal 20 bis 27 Grad. Dienstag wird dann etwas wärmer.
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4: Mit Mele, hello, ich wünsche euch einen schönen Sonntagabend, 18.02 Uhr und es reicht mir jetzt mal. Ich habe heute schon wieder geschwitzt. Ich kann es nicht mehr. Ich kann diesen Underboob-Sweat einfach nicht mehr ertragen. Ich kann ihn nicht mehr ertragen. Und ich hoffe, die Frauen, die zuhören, die können jetzt auch relaten, weil es nervt. Es nervt so langsam. Herbst, erbarme dich. Talk to You gibt's jetzt für euch bei Das Ding.

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0: Die Taylor Swift mit Cruel Summer habt ihr gehört. Bei das Ding, 19 Minuten nach 6. So, jetzt machen sich alle mega Stress, ne? Dass sie irgendwie gefühlt mit Mitte 20 schon alles erreicht haben müssen, was irgendwie Menschen möglich ist. Aber ich glaube, das liegt auch ein bisschen an diesen nervigen Influencern, die einem ständig erzählen, keine Ahnung, how I earned $1 million at the age of 12. Es gibt nämlich auch so viele Gegenbeispiele, wo eben nicht schon mit Mitte 20 alles erreicht wurde. Und eins haben wir im neuen Song Abschied nehmen von den Producern Mixo McLeod, dem Künstler UFO361 und Trettmann.
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0: Das ist er, der Song Abschied nehmen. Trettmann ist nämlich mittlerweile 53 Jahre alt und hatte seinen ersten kommerziellen Erfolg mit so Anfang, Mitte 40. Also, und jetzt ist er immer noch relevant. Es geht alles, egal wann.

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0: First Class von Jack Harlow. Habt ihr gehört? Es ist jetzt 6:58 und ihr hört das Ding am Sonntagabend. Ich wünsche euch irgendwie einen romantischen Sonntagabend. Ich finde, Sonntagabende haben auch sowas Romantisches an sich schon. Versteht ihr? So Spieleabende, Tatort schauen, einfach nur rausgucken, das Ding hören. Bisschen, weiß ich nicht, dabei zuschauen, wie es dunkler wird. Ist doch irgendwie schön. Ich mag Sonntagabende sehr gern. Fever Dream von Alex Warren gibt's jetzt.
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0: Hier ist das Ding. Wenn ihr heute Abend noch am Bahnhof steht und auf die Uhr guckt, genießt den Moment. Vielleicht hängt die Uhr morgen nicht mehr da. In Höfing bei Stuttgart hat nämlich jemand gleich zwei Bahnhofsuhren geklaut. Das ist ja allein einfach schon wild genug, weil man sich denkt, okay, wofür brauchst du so eine Riesenuhr und dann gleich zwei? Aber ein paar Tage später nochmal zwei weg. Also vier Uhren. Und jetzt kommt der eigentliche What-the-fuck-Moment. Zwei von diesen Uhren sollen zusammen ungefähr 10.000 Euro wert sein. 10.000 Euro. Seitdem frage ich mich so, welche Sachen sehen in unserem Alltag komplett unspektakulär aus, kosten aber heimlich ein kleines Vermögen. Das Ding-Kollege Nico hat mal ein paar davon rausgesucht.
1: Die Baustellenwarnleuchte.
2: Die Dinger haben auf uns wahrscheinlich eine größere Anziehungskraft als die Erde. Baustellen leuchten eigentlich ein Licht an der Baustelle, damit wir da nichts übersehen. Für andere ein modisches Wohnaccessoire.
3: Das hier ist unser Wohnzimmer. Ja, aha.
2: Können wir auch einfach kaufen, bevor wir es klauen. Kostet nämlich keine 25 Euro.
4: Nice.
2: Deutlich teurer und nicht wirklich WG geeignet.
1: Ein ICE.
2: Designtechnisch nicht schlecht. Kein Wunder, lösen Züge bei manchen Leuten irgendwie was aus. Für einen Garten ist so ein ICE aber nix. Ab 202 Metern Länge ist ein ICE normalerweise unterwegs. Und auch preislich reicht unser Sparschwein dafür wahrscheinlich nicht. 30 Millionen Euro aufwärts müssen wir dafür auftreiben. Auf den Preisschock erstmal hinsetzen.
1: Eine Parkbank.
2: Vielleicht auf eure neue Edelstahlparkbank. Gut, vielleicht ein bisschen overpowered für unseren 1,5 Quadratmeter Balkon. Aber was soll's? Wir leben ja nicht zum Sparen. Ein Modell, das so auch irgendwo an einem Bahnsteig stehen könnte, aus Edelstahl mit Holzsitzfläche. 821 Euro.
5: Das ist schön. Das ist wunderschön.
0: Ich würde ehrlich gesagt gerne ein ICE haben. Also falls ihr ein ICE zu Hause habt, meldet euch einfach mal.

Das Ding ist hier. Jetzt um 7:08 geht einmal mein Mitleid raus an die Schüler und Schülerinnen in Baden-Württemberg und auch die Lehrer und Lehrerinnen in Baden-Württemberg. Ja, ihr müsst wieder ran. Ihr müsst wieder ranklotzen und dafür schicke ich euch wirklich viel Kraft.

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6: Mit Bele Hello, 19 Uhr haben wir es jetzt ziemlich ganz genau. Und morgen sind ja die Emmys, ne? Diese Awards, Film Awards. Diese Stunde, da schauen wir mal drauf mit der Hilfe von Kai, welche Serien da eigentlich nominierungsmäßig so ganz vorne mit dabei sind und was wir uns dann eben am nächsten Sonntagabend auf jeden Fall mal reinziehen sollten, weil dafür ist ja der Sonntag auch ein bisschen da, ne? Serien bingen. Pizza bestellen, toll! Toll!

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Summertime von Contra K und Lana Del Rey. Der nächste Song, der ist so ein bisschen, ich male euch jetzt mal ein Bild, ne? Es ist Kaffee und Kuchen bei Oma und die Oma schaut so auf die Blumenwiese und sagt, wir haben's doch echt gut, gell? So circa. Nur in Popmusikform kommt der nächste Song daher. Lucky Ones von Topic und Carte Blanche. Dankbar sein, darum geht's. Also vielleicht klappt's ja 2027 mit einem Dankbarkeitstagebuch. Das wäre schon mal was. 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

Es ist 7:58 jetzt. Gibt's für euch Papa Ute von Stromae. Sonntagabend. Ich hoffe, ihr macht euch eine ganz, ganz entspannte und chillige Zeit.

0: Fiend von Travis Scott und Playboi Carti. Habt ihr gehört bei Das Ding, 17 Minuten vor 20 Uhr. Und wenn ihr jetzt heute Abend wieder 25 Minuten durch Netflix, Disney und Co. scrollt und am Ende dann doch nichts anmacht, weil ihr euch denkt, es holt mich irgendwie alles nicht so richtig ab. Ich habe einen Shortcut für eure Watchlist. Morgen werden in Los Angeles die Emmys vergeben, also quasi die Champions League der Serien. Und wir checken direkt mal, welche Serien nominiert sind und sich lohnen zu gucken. Kai aus dem Das Ding-Team, was schreit denn gerade am lautesten ab auf die Watchlist?
1: Ganz oben steht The Pitt. Die Krankenhausserie hat dieses Jahr 25 Emmy-Nominierungen, also mehr als jede andere Serie. Wenn ihr so Krankenhausserien mögt, mit ordentlich Wumms, dass da viel passiert, dann könnte das was für euch sein.
0: Krass, 25 Nominierungen ist ja schon relativ viel. Was kommt denn danach? Zweiter Platz.
1: Direkt dahinter Hacks mit 24 Nominierungen. Da geht's um die ältere Comedy-Legende Debra Vance und die deutlich jüngere Autorin Ava. Also zwei Generationen, die so aufeinander knallen, zwei große Egos. Und ich hab's gesehen, es ist mega. Sehr viel Comedy, sehr viel Drama auch.
0: Geil, ich habe, glaube ich, auch schon die erste und zweite Folge mir angeguckt. Ich fand's auch geil. Hast du jetzt noch einen Geheimtipp? So einen Kai-Tipp?
1: Ja, Beef. Also wie das Fleisch. Die zweite Staffel, die hat 16 Emmy-Nominierungen bekommen. Das Prinzip ist wirklich crazy. Du schaust anderen Leuten beim Streiten zu und es wird immer schlimmer die ganze Zeit. Das Geile ist, du kannst irgendwie beide Seiten verstehen und gleichzeitig verhalten sich alle komplett irre. Also es ist crazy. Viele What-the-fuck-Momente auf jeden Fall dabei.
0: Krass. Okay, das klingt irgendwie nach einem heftigen Konzept. Das werde ich mir auch mal einverleiben. Morgen wissen wir dann auch, welche davon tatsächlich mit einem Emmy nach Hause gehen. Danke, Kai.
1: Gerne doch.
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Eine sehr, sehr fitte Frau sucht der Summer Jam, die den Kilimanjaro besteigen kann, also auch mit guten Wanderschuhen. Das ist wichtig. Location gibt's jetzt von Zurb und Ty Dolla Sign für euch bei Das Ding. 7 Minuten vor 8.

Hello, hello und ey, nach drei Songs wird hier eine Diskussion losbrechen. Ich sehe das schon. Ungefähr so krass wird die Diskussion wie die Nutella-Butter-Diskussion. Aber ich muss sagen, ich bin, glaube ich, noch ein bisschen mehr invested in diese Diskussion. Ich verrate es noch nicht. Drei Songs noch. Somber gibt's, Bless und Benno für euch. Jetzt aber erstmal 12 to 12 von Somber.

0: Das Ding hier, 10 Minuten nach 8 haben wir es. Heute ist bundesweites Kinofest, also bei allen teilnehmenden Kinos. Deutschlandweit kostet das Ticket für egal welchen Film und egal welchen Platz nur 5 €. Und da gibt es doch immer eine Frage, die beantwortet werden muss, ne, wenn man ins Kino geht. Nachos oder Popcorn? Auch Kinobesitzer Marius kennt dieses Battle. Ihm gehört zum Beispiel der Traumpalast in Leonberg. Und auch er weiß, dass es nicht leicht ist, sich zu entscheiden.
1: Mitte, mittlere Reihe im Saal und davon die mittleren Plätze. Weil da hat man für mich so das beste Sounderlebnis und richtiges, gutes Verhältnis von Größe und allem Weiteren. Von daher, ja, es ist Geschmackssache, aber bei mir ist Mitte eher ein bisschen weiter vorne wie zu weit hinten.
0: Okay, also den Platz hätten wir schon mal geklärt, wo man sitzt. Und jetzt geht es natürlich auch noch um den Snack, ne? Was essen wir denn?
1: Für mich persönlich sind es die Nachos, weil ich bin natürlich hier bei uns im Familienunternehmen mit Popcorn, mit dem Geruch und auch mit viel Verzehr aufgewachsen. Aber dementsprechend stehe ich auf die Nachos. Aber klar, das Popcorn ist die unangefochtene Nummer 1.
0: Wie sieht's bei euch aus? Nachos oder Popcorn? 0172 1010 951. Und wenn Popcorn? Jetzt mache ich direkt die nächste Diskussion auf. Süß oder salzig? Es ist für mich so klar, es muss salzig sein. Salziges Popcorn und eine Cola Zero. Da bin ich im Himmel. Komplett im Himmel. Also was wollt ihr? Nachos oder Popcorn? 0172 1010 951. Heute passend zum bundesweiten Kinofest.

0: 20 Minuten nach 20 Uhr. Es gibt einige Sachen, die eine 10 von 10 sind, ne? Zum Beispiel eine Vespa-Fahrt oder ein perfekter Schaum auf dem Cappuccino morgens. Wenn es euch nicht so gut geht, euer Lieblingsessen gekocht kriegen oder, oh mein Gott, so ein Schluck eiskalter Sprudel, wenn man nachts so halb verdurstet aufwacht. Das ist krass. Und salziges Popcorn im Kino, finde ich. Oder was findet ihr? Nachos oder Popcorn? Und wenn Popcorn, welches? 0172 1010 951. Eine 10 von 10 findet Franzi, die Künstlerin auf jeden Fall. Ihre Girls in ihrer ersten Single. 10 von 10.
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Wir sind alle solche NPCs. Ich sag euch, wir sind nur Nebendarsteller. Wenn wir wetten, dann wetten wir so um, keine Ahnung, wer zahlt das nächste Mal beim Späti oder so. Tom Kaulitz hat mit Heidis Sohn Henry gewettet. Vor 7 Jahren. Als ob man sich da eigentlich als normaler Mensch noch dran erinnern würde. Und zwar war die Wette folgendermaßen. Wer das nächste Mario Kart Rennen gewinnt, genau, darum ging's. Und hätte Heidis Sohn Henry gewonnen, hätte Heidis Sohn Henry verloren, hätte er 3 Monate nicht mehr Mario Kart spielen dürfen. Und ja, Toms Wetteinsatz war einfach, dass er Henry, wenn er verliert, einen Ferrari schenken muss, wenn Henry 21 Jahre alt wird. Also mir ist schon klar, wer hier besser dastand bei der Wette. Aber auf jeden Fall, jetzt ist der Henry 21 Jahre alt geworden und da stand er, der rote Ferrari. Vor der Haustür mit einer Schleife drum. Tom hat seine Wette gehalten. Es ist crazy. So eine Wette würde ich auch gerne mal machen. Ich wäre dabei. Kein Problem, wenn ich auch 3 Monate nicht mehr Mario Kart spielen darf. Wer den roten Ferrari angucken will, der ist zu bewundern auf Heidi Klums Instagram-Account.

Ihr hört das Ding. 8:08 haben wir es. Und der nächste Song ist Nobody von Oscar mit K und Khalid. Aber davor muss ich euch noch was mitteilen. Und zwar wurde mir hier sehr doll zugesprochen. Und zwar schreibt David aus Wiesbaden: im Kino auf jeden Fall salzige Popcorn und ein alkoholfreies Bier. Das würde ich dann nicht trinken, sondern ich würde dann eine Cola Zero trinken. Aber er ist meiner Meinung. Danke, David aus Wiesbaden. Wenn ihr sagt, es muss das süße Popcorn sein oder die Nachos, dann schreibt mir 0172 10 10 951 und wir streiten uns. Bin streitlustig heute.

0: Liar von Camila Cabello habt ihr gehört. Bei Das Ding.
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0: Mit Mele, hello. Sonntagabend, 21 Uhr. Was sagt man dazu? Morgen hat dann auch das letzte Bundesland aus dem Das Ding-Viertel wieder Schule. Es geht wieder los. Meine Eltern sind beide Lehrer. Und ich habe es mir schon angehört heute von beiden. Beide am Vorbereiten und am Augenrollen. Uiuiui, morgen geht's wieder los. Wobei, natürlich freuen sie sich auch. Man freut sich ja dann auch immer drauf, weil nach 6 Wochen, dann ist es auch mal gut mit den Ferien. Aber trotzdem, die Freude hält halt auch nur 2 Tage. 2 Tage an. Jetzt gibt's New Religion von Bibi Rexha hier für euch. Ich wünsche euch morgen guten Start, überall, wo es wieder losgeht.

0: Es ist Sonntag heute, der letzte Tag, an dem William und Sophie noch ungefähr wissen, wo sie morgen früh aufwachen. Denn morgen geht unsere Aktion Kenn dein Viertel los.
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0: Hessen, Saarland, Rheinland-Pfalz und Baden-Württemberg zusammen unser riesiges Das Ding-Viertel. Und genau da sind wir ab morgen unterwegs. 2 Wochen lang zieht unsere Good Morning Show durch Städte, Dörfer und Ecken, bei denen ihr sagt, da müsst ihr hin, da müsst ihr hin. Julia aus dem Das Ding-Team hat da zum Beispiel schon eine ziemlich klare Meinung.
2: Ja, also ich komme ja aus Kaiserslautern, also ich bin ein richtiger Lautramädchen. Und da gibt es ja ganz, ganz viele Sachen, die man besuchen kann. Jetzt mal abgesehen vom Fritz-Walter-Stadion, was jeder kennt, der Humbergturm zum Beispiel, auf den man hochwandern kann. Ganz toller Spot ist auch der Gelterswoog. Der ist wunderschön zum Schwimmen. Oder auch das Karlstal. Da kann man einfach jederzeit vorbeischauen. Da gibt es richtig schöne Wasserfälle, wo man einfach hingehen kann. Auch für Fotos total toll. Und, was ihr euch auch nicht entgehen lassen dürft, die Sonnenuhr auf dem Riesenberg in Charlottenbach. Da ist wirklich noch so eine altertümliche Sonnenuhr gebaut. Das finde ich wunderschön, mal da vorbeizugucken und mal da einen Sonnenuntergang zu genießen.
0: Also da ist ja jemand begeistert. Begeistert? Wir leiten das Ganze mal weiter, Julia. Und jetzt seid ihr dran. Falls ihr noch eine Ecke habt, wo ihr sagt, da müsst ihr hin, geht auf dasding.de, verratet es uns. Und mit ein bisschen Glück stehen William und Sophie dann ganz bald vor eurer Tür.
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Das Ding ist hier, 19 Minuten nach 9 haben wir es. Fremdgehen ist Kacke. Darauf einigen wir uns alle, denke ich schon mal. Und jetzt hat The Kid LAROI einen Song geschrieben, der heißt Sleep. Und es ist wirklich nicht so leicht, seine Position in diesem Song zu erklären. Ich musste mir auch die Lyrics von dem Song ungefähr 500 Mal gefühlt durchlesen, bis ich verstanden habe, was überhaupt Sache ist. Also, The Kid LAROI hat eine Affäre mit einer Frau, aber nicht er ist in der Beziehung, sondern die Frau. Und er fragt sich dann eben so, why can't you sleep? Also fragt er quasi sie, weil sie hat so ein schlechtes Gewissen, weswegen sie nicht schlafen kann, weswegen er sich jetzt auch schlecht fühlt, weil er ja auch dafür verantwortlich ist, dass sie ein schlechtes Gewissen hat. Ja? Ich glaube, das war relativ verständlich erklärt. Deutsch, Erörterung, 15 Punkte. Hier kommt der Song Sleep von The Kid LAROI.

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1: Das Ding ist hier, 21.32 Uhr haben wir es. Und jetzt wird's nostalgisch. Oh, Leute, 15 wieder sein. Und dazu tanzen. Mit so geilen Jaggins an einfach und so diesen Brillen, diesen Lamellenbrillen oder so. Geil. Memories von David Guetta gibt's jetzt für euch am Sonntagabend. Oh,

0: Wenn ihr diese Woche mal im Café sitzt und plötzlich ein Killer-Krokodil durchs Fenster kommt, draußen alles überflutet, irgendwo eine Atombombe hochgeht und dann auch noch Aliens landen, dann zahlt einfach und geht. Ich finde, ihr dürft da auch mal die Zeche prellen. In so einer Situation. So ungefähr läuft nämlich die Schicht für die Kellnerin im neuen Film The Waffle House Index. Und ganz ehrlich, das klingt eher nach Fiebertraum als Film. Aber damit ist der Film nicht alleine. Luca aus dem Das Ding Team hat ein paar der wildesten Filmideen ausgegraben.
1: Rubber!
2: Man stelle sich den Prototyp-Horrorfilm vor. Ein blutrünstiger Killer zieht durch die Stadt und mordet sich durch die Gegend. Bei Rubber ist dieser Killer einfach ein Reifen. Ja, ein besessener Autoreifen, der Menschen zum Platzen bringt. Und der Name von diesem furchteinflößenden Reifen ist Robert?
1: Swiss Army Man.
2: Ein Typ strandet auf einer einsamen Insel und findet dort eine Leiche. Klingt erstmal tragisch, bis die Leiche anfängt zu furzen. Und zwar so stark, dass er sie als Jetski benutzt, um von der Insel zu fliehen. Und gespielt wird die Leiche nicht von irgendeinem No-Name, sondern von Daniel Radcliffe, aka Harry Potter himself. Ein Girl hat einen Autounfall und steht danach auf Autos. Ja, sexuell. Na und dann wird sie sogar schwanger. Von einem Auto. Fragt nicht. Nebenbei wird sie dann auch noch zur Serienmörderin und bringt Leute mit einer Haarnadel um. Was auch sonst.
0: Ich will eigentlich jeden einzelnen Film davon schauen. Aber am liebsten den, bei dem Daniel Radcliffe eine furzende Leiche ist. Keine Ahnung. Just Keep Watching von Tate McRae gibt's jetzt für euch.

Hier ist das Ding, 8:08 haben wir es und ich verabschiede mich für heute in den Feierabend, wohlverdienter Feierabend, 8:08. Ich bitte euch, ich wünsche euch einen wunderbaren Start in die Woche morgen und einen traumhaften Schlaf heute Nacht. Träumt was Schönes, ja. Jetzt gibt's erstmal Verliebt in mich von Feiern für euch.

0: Ich schwör auf alles, Digga. Da gibt's den besten Döner.
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6: Hallo.
7: Hola.
6: Leute. Und willkommen zurück zu TNT. Ich bin Livia.
7: Und ich bin Romina. Und wir erzählen uns hier jede Woche eine wahre Freundschaftsgeschichte aus unserer Community. Eine erzählt, die andere reagiert.
6: Und unseren Podcast hört ihr immer zuerst bei ARD
7: Sound.
6: Sollen wir das jetzt einbauen mit bisschen so
7: ja,
6: Special Effects?
7: Cool.
6: Facts. Ja.
8: Na, schön, ja, dass wir mal wieder hier sind.
6: Ja, ist so.
8: Lange nicht hier gewesen.
6: Ja, Leute, es ist nicht so lustig für euch, weil ihr wisst nicht, dass wir gerade schon eine Folge aufgenommen haben und das jetzt die zweite ist. Ja. Weil wir ein bisschen vorproduzieren müssen, weil wir in nächster Zeit relativ viel unterwegs sind. Wir fliegen nämlich morgen nach Sizilien. Wenn ihr das hört, sind wir aber schon wieder da. Genau. Ja, ist schön, dass du jetzt immer so Special Effects machst. Genau, wir fliegen nach Sizilien mit einer Brand. Das wird ganz cool. Da haben wir ein paar coole Sachen geplant.
7: Ja.
6: Noch ein paar anderen Influencer-Mädels.
7: Ja.
6: Und dann kommen wir zurück. Und dann ist erstmal der Geburtstag von meiner Schwester Jolina.
7: Jolina!
6: Der wird so geil.
7: Geil,
6: da freue ich
7: geil,
6: mich richtig
7: geil.
6: Doll drauf. Echt? Ja. Weil sie halt so eine ganze Bar gemietet hat.
7: Ja, das ist cool.
6: So, und sie lädt viele, viele Leute ein. Halt auch natürlich viele Freunde von mir, weil wir auch viele gleiche Freunde haben, die du auch kennst.
7: Mhm.
6: Und ich muss mich um nichts kümmern, weißt du?
7: Mhm.
6: Weil wir reden gleich auch noch über unsere Geburtstage, weil wir haben auch bald Geburtstag.
7: Ja, wirklich.
6: Aber ne, man kommt dann einfach hin und kann Party machen.
7: Mhm.
6: Und es sind coole Leute da und es sind keine komischen Leute da, weil es ist nur für uns dann dieser Abend. Und da freue ich mich schon mal richtig dolle drauf. Und dann sind wir wieder unterwegs, weil die Jungs haben eine Überraschung für uns geplant, der wir auf den Grund gegangen sind.
7: Ja,
6: erzähl's.
7: Ziemlich dolle auf den Grund gegangen. Hä? Wurde dir bestätigt, dass es stimmt oder was?
6: Ja.
7: Das, was ich überlegt habe, stimmt?
6: Ja, aber das war uns doch klar.
7: Aber das wurde mir ja nicht bestätigt. Keiner hat mir gesagt, du hast recht.
6: Ach so.
7: Ja, Leute, das ist wirklich ein bisschen tote Geschichte.
6: Oh ja, jetzt habe ich auch noch die Überraschung versorgt,
7: ja,
6: für dich.
7: Nee, naja, egal, ich hab's mir ja eh gedacht schon.
6: Ja.
7: Hannes und Jeremy haben schon vor wirklich langer Zeit gesagt, wir haben eine Überraschung für euch. Und wir so, boah, was ist es? Dann haben die gesagt, ja, nee, sagen wir euch nicht. Wir lösen es erst einen Tag vorher auf. Und die haben mäßig einen Blocker in unseren Kalender eingetragen. Also heißt, einfach 2 Wochen geblockt, in denen wir uns keinen Termin legen durften. Wir haben unserem Management gesagt, so, da sind wir weg, Leute.
6: Ja, im August war das.
7: Und ein Tag davor, also als ich quasi dachte, uff, heute wird uns endlich gesagt, was die Überraschung ist, hieß es dann, kann doch nicht stattfinden. Wird abgesagt, also wird verschoben. Dann dachte ich, Digga, kann nicht wahr sein. Es hat mich echt genervt, weil wir viel geplant haben, mit unserem Management Kooperationen,
6: ja,
7: umgelegt haben und so. Hat so genervt. Und dann wurde der Block aber verschoben und jetzt ist er quasi auf in 2 Wochen angelegt.
6: Genau,
7: 14.
6: September, also wenn ihr das jetzt gerade hört, müsste eigentlich der 10. sein.
7: Ja.
6: Und deswegen in ein paar Tagen geht es dann quasi los.
7: Ja, und ja, ich hatte eine Vermutung. Oder ich habe eine Vermutung. Dürfen wir das jetzt aber droppen, weil dann...
6: Doch, ich habe schon mit beiden auch drüber gesprochen.
7: Ja, okay, tot. Egal. Meine Vermutung war nämlich, weil mich wirklich vor langer Zeit hat mich mal einer gefragt, also ein Mitarbeiter von den Jungs, ob ich so einen Van fahren kann. Und dann war ich so, ja, kann ich. Und war da aber so, warum? Und dann waren die so, ja, einfach nur so, damit wir es mal wissen für die Zukunft. Dann dachte ich schon so, okay, das ist komisch. Und dann kam mir in den Kopf, die Jungs werden nichts Privates planen, weil die einfach Geschäftsmänner sind, es wird beruflich sein. Und dann dachte ich, wir werden garantiert mit diesem Van durch Deutschland fahren. Und ich weiß noch nicht, wie genau, ob wir verschiedene Influencer besuchen gehen und mit verschiedenen Influencern dann zusammendrehen. Oder ob wir einfach an verschiedene Orte fahren, weißt du es genau?
6: Nein, ich habe nämlich dann mit den Jungs drüber gesprochen, weil das Ding war, es war halt so, dass Hannes sich bei Rominas Bruder gemeldet hat, weil in dem ursprünglichen Zeitraum, der geplant war, war die Taufe von Rominas Neffe. Und Hannes hat geplant, dass wir mit dem Van zum Schluss bei Romina zu Hause landen und alle zusammen auf die Taufe gehen. Ja. Und dann hat er aber, glaube ich, bei Rominas Bruder nicht aufgelöst, dass wir das jetzt verschoben haben. Und deswegen war ihr Bruder dann so, hä, wo sind denn die anderen, als Romina alleine auf der Taufe war? Und das hast du mir dann auch erzählt. Und dann haben wir alles so ein bisschen zusammengefügt, dass es sehr viel Sinn machen wird, dass wir eben mit so einem Van durch Deutschland fahren. Und das stimmt auf jeden Fall.
7: Es muss so in die Richtung sein, ja.
6: Aber die Jungs haben auf jeden Fall coole Stops geplant und von denen weiß ich auch noch gar nichts.
7: Ja.
6: Ich weiß nicht, was genau wir machen.
7: Ich sag ehrlich, Überraschungen sind einfach nicht meins. Ich finde, Überraschungen machen nur Sinn, wenn sie Sinn machen. Und diese Überraschung macht keinen Sinn. Verstehst du, was ich meine? Ja. Ich check nicht, warum die uns nicht einfach von Anfang an involviert haben.
6: Mm.
7: So.
6: Das habe ich dann auch gesagt.
7: Also, warum muss es bis zum letzten Tag vor allem? Die haben uns jetzt ja immer noch nicht gesagt. Die werden wieder einen Tag vorher werden diesen sagen, dann müssen wir noch Koffer packen.
6: Ja.
7: Weil dann wird uns ja erst gesagt, wie lange sind wir überhaupt unterwegs. Vielleicht kommen wir auch zwischendurch immer mal wieder nach Hause.
6: Nee,
7: nach
6: auf jeden Fall nicht. Also, wir landen auf jeden Fall zum Schluss in München und da gehen wir ja dann aufs Oktoberfest.
7: Oh, mir ist das zu viel, ich kann das nicht.
6: Ja.
7: Mein altes Herz macht das nicht mehr mit.
6: Auf jeden Fall, ja, nach dem Geburtstag von Jolina, der ist am 12., fahren wir dann am 14. direkt los. Am 17. müssen wir dann in München sein, weil wir da mit einer Brand aufs Oktoberfest gehen.
7: Ich glaube, dieses Gespräch hier gerade ist so kompliziert.
6: Meinst du?
7: Ja.
6: Ich glaube, man kann der Sache ganz gut folgen eigentlich.
7: Okay, gut, dann weiter.
6: Und dann sind wir bis zum 22. in München und mein Geburtstag ist am 24. Und so, da sind wir jetzt. Ich weiß nämlich absolut gar nicht, was ich an meinem Geburtstag machen soll.
7: Nee?
6: Nee. Ich habe erst so überlegt, mit Jeremy einfach zu mir nach Hause zu fahren, nach Karlsruhe. Aber dann dachte ich so, ich hätte dich auch gern dabei.
7: Mhm.
6: Wenn ich dich aber dann einlade, müsste ich eigentlich auch Hannes einladen, so mäßig.
7: Mhm.
6: Und wenn ich, dann ist Jolina auch da, dann würde ich gern auch, dass Jolina ihre beste Freundin, weil ich mit ihr auch befreundet bin, mitbringen. Und dann sind wir doch ein paar Leute und dann können wir nicht nichts machen. Checkst du, wie ich mein? Und jetzt weiß ich irgendwie nicht, was ich machen soll. Und wenn dann auch Hannes und du und wir sind eine größere Gruppe, dann würde ich auch meine zwei engsten Freunde, die ich halt noch in Karlsruhe habe, würde ich auch dann halt einladen.
7: Okay, ich verstehe, ich verstehe.
6: Dann dachte ich, okay, ich könnte auch einfach nur du, Jolina, Jeremy und ich. Ja, aber ich weiß, wie gesagt, ich habe keine Ahnung, was ich machen soll.
7: Also nur, dass du es weißt, ich bin dir auch nicht böse, wenn du mit deiner Familie feiern willst und ich nicht dabei bin.
6: Nee, ich fände es schon so schön, wenn du auch dabei
7: wärst.
6: Ja,
7: nur das mal gesagt.
6: Ja, ja, klar. Nee, ich würde auch mit meiner Familie feiern, so mittags, aber abends würde ich dann halt schon irgendwas
7: machen. Also du willst
6: machen.
7: Auf jeden Fall nach Karlsruhe, du willst auf jeden Fall zu deiner Familie an deinem
6: Geburtstag. Ja, ich denke schon, weil wir, da kommen wir auch gleich drauf zu sprechen, feiern ja unseren Geburtstag dann zusammen in Köln als große Party an Rominas Geburtstag dann mit all unseren Freunden so. Laden wir da auch so Leute aus Karlsruhe dann so ein und so?
7: Ich habe schon überlegt, aber ich glaube, die würden eh alle nicht kommen, ehrlich gesagt.
6: Echt?
7: Ja.
6: Meine Freunde würden safe kommen.
7: Ja, dann lad sie ein.
6: Ich würde sie einfach einladen und wenn sie nicht, ist ja dann denen überlassen,
7: ja,
6: ob sie kommen oder nicht.
7: Safe, wir können auf jeden Fall einladen, alle.
6: Ja, weil unsere Hauspartys sind schon immer cool.
7: Ja, das stimmt. Gott, wir müssen da so Zettel an die Nachbarn geben, dass wir da feiern an dem Tag, dass es vielleicht ein bisschen lauter wird, ein bisschen länger laut wird.
6: Aber Gott sei Dank haben wir ziemlich entspannte Nachbarn.
7: Also zumindest bisher gab es noch keinen Stress.
6: Ja, die unter uns sind immer so, ach, macht.
7: Ja, die unter uns, ja, aber die neben uns, ich sag, das ist eine Frage der Zeit, bis es explodiert.
6: Ja, da müssen wir auf jeden Fall uns gut stellen einfach.
7: Ja, genau.
6: Aber ja, Mann, was mache ich denn jetzt an meinem Geburtstag? Ich habe überlegt, dann so zum Beispiel bei uns einfach so Sip and Paint zu machen. Oder
7: also sowas fände ich cool.
6: Ja.
7: Wenn, dann würde ich auch eher, glaube ich, bei euch zu Hause. Also ich finde halt, sorry, in Karlsruhe rausgehen.
6: Ja, vor allem an einem Donnerstag. Ich habe halt an einem Donnerstag
7: Geburtstag.
6: Ach
7: so, ja, das auch noch.
6: Ja,
7: ja, aber so Sip and Paint fände ich voll die schöne Idee. Fände ich süß. Und sonst, ja, ich sag ehrlich, wenn du nur so die engsten Freunde einlädst, selbst wenn wir einfach nur bei euch auf dem Balkon sitzen, chillen, also...
6: Spiel, wolltest du gerade sagen?
7: Nein, ich wollte es nicht sagen.
6: Jeremy hat auch schon gesagt, ja, mach doch einen Spieleabend. Ja, vielleicht mache ich auch ehrlich einen Spieleabend, mein Gott. Romina lacht, weil ich eigentlich nicht so die Spielemaus bin, aber mittlerweile, je nachdem, was für ein Spiel, macht es mir schon auch Spaß. Nee, auf Ernst, was lachst du?
7: Ja, nein, ja. Ja, du liebst Spieleabende. An deinem Geburtstag ein Spieleabend macht voll viel Sinn.
6: Ohne Witz, das hätte ich vor 2 Jahren, hätte das niemand gedacht. Aber ich ziehe es schon in Erwägung. Also ja, ich weiß einfach nicht, was ich sonst machen soll. Mann, ey. Mann.
7: Ja, nee, checke. Ich wirklich, ich habe überlegt, feiere ich meinen Geburtstag oder lasse ich es einfach sein? Mhm. Weil eigentlich, ursprünglich, sind wir knapp vor meinem Geburtstag weg. Wir sind knapp vor meinem Geburtstag im Ausland. Und ich habe mir gewünscht, dass all meine Freunde länger bleiben für meinen Geburtstag und dann so einen Geburtstag zu feiern wie Livia letztes Jahr in Bali. Das haben wir in der letzten Geschichte erzählt, dass wir da einen voll geilen Geburtstag hatten letztes Jahr. Also wir, Livia. Ich war dabei. Ja. Und dann habe ich gedacht, ich hätte sowas gern, aber es hat auf jeden Fall nicht geklappt. Ein paar Freunde müssen heim, andere haben einfach nicht genug Geld, um noch länger zu bleiben. Und dann dachte ich erst, boah, dann fahre ich irgendwie alleine weg. Aber dann dachte ich, oh nee, auch tot. Ich will schon mit meinen Freunden, wenn dann sein. Dann dachte ich, okay, dann gehen wir in Köln so aus in eine Bar. Dann dachte ich wiederum, ne, gar keinen Bock, da was zu organisieren, da ja. was zu buchen oder reservieren. Mhm. Und dann dachte ich, komm, dann feier einfach gar nicht. Und da habe ich aber überlegt, ach, wir haben so eine coole Wohnung und es ist echt nicht viel Arbeit, da einmal einkaufen zu gehen, ein bisschen was organisieren und dann kommen alle da hin und dann feiert man ein bisschen. Dann hat aber Livia gesagt, dass sie überlegt, ihren Geburtstag zu feiern. Dann dachte ich, boah, nee. Zwei Hauspartys in so kurzem Abstand. Also Livias Party, sie hat ja zwei Wochen vor mir Geburtstag. Dann feiert sie ihren Geburtstag und zwei Wochen später ich. Ein paar Freunde überschneiden sich auch. Ob die dann bei beiden kommen, weiß ich jetzt auch nicht. Und dann dachte ich, nee, dann feiere ich doch lieber nicht. Dann hatten wir aber so die Idee, zusammen zu feiern. Ich glaube, das könnte süß werden.
6: Ja, safe.
7: Weil sich eben auch einfach viele Freunde überschneiden, ist es ganz praktisch.
6: Ja, und bei mir ist es halt eben auch das Ding, ich komme am 23. kommen wir aus München wieder. Und ich glaube, am 27. gehen wir wieder los. Und irgendwie in der kurzen Zeit wegzufahren, lohnt sich nicht. Da eine krasse ja. Party zu organisieren, lohnt sich nicht. Deswegen habe ich gedacht, ich mache einfach ganz entspannt, fahre nochmal zu meiner Familie. Und was wir dann abends machen, muss ich mir halt noch irgendwie ein bisschen überlegen. Und dann feiern wir groß zusammen. Ist mir auch dann egal, dass mein Geburtstag schon 3 Wochen oder so her ist. Ja. Es geht ja eher darum, alle Freunde so zu sehen
7: ja.
6: und dann einen schönen Abend so zusammen zu haben.
7: Ja, sehe ich nämlich eigentlich genauso.
6: Und das wird sicher cool.
7: Deshalb glaube ich auch, dass das cool wird.
6: Ja, und wir wohnen ja auch zu viert zusammen.
7: Ja.
6: Ne? In unserer WG.
7: Voll richtig.
6: Ja, und meine Geschichte bezieht sich heute tatsächlich auch.
7: Gott, wir müssen es so üben mit diesen Übergängen.
6: Ja, nee, ich finde, das passt eigentlich ganz gut. Wir feiern unsere Party in der WG und in der WG wohnen wir zu viert. Wir sind eine Freundesgruppe zu viert. Unsere Konstellation ist sehr besonders. Und in meiner Geschichte heute geht es auch um eine Vierergruppe tatsächlich.
7: Wollt übrigens mal gesagt haben, die Konstellation, in der wir wohnen, in genau der gleichen Konstellation, hast du mir doch letztens gesagt, wohnt Loredana.
6: Ja, ich habe mir die Doku, beziehungsweise habe ein bisschen reingeguckt in diese Doku-Serie von ihr und ihrem Mann. Und die sind ja verheiratet und die wohnen auch zusammen mit dem besten Freund von ihm und der besten Freundin von ihr.
7: Also quasi genau gleiche Konstellation wie bei uns. Also Leute, es ist nicht so abwegig.
6: Ja, ist so. Und die Freunde untereinander, die haben auch nichts miteinander. Also ja, die arbeiten mal. Halt auch zusammen quasi.
7: Guck mal, ja. Genau wie bei uns.
6: Ja, wirklich.
7: Ja.
6: Witzig.
7: Gut,
6: ja.
7: Deine Geschichte handelt von?
6: Meine Geschichte Freunden. Handelt auch quasi von einer Freundesgruppe. Es bezieht sich aber schon auch sehr stark auf die zwei Mädels.
7: Mhm.
6: Und es ist leider, leider auch eine nicht so schöne Geschichte, eine etwas traurige Geschichte, eine sehr traurige Geschichte.

0: in ihrer Trauer jemand, mit dem sie über Melvin sprechen kann, jemand, der sie versteht. Sie muss in dieser Zeit immer öfter an Theresa denken, ihre ehemalige beste Freundin, zu der sie schon seit über einem Jahr keinen Kontakt mehr hat. Theresa ist auch Melvins Ex-Freundin und Anouk hat das Gefühl, dass sie die einzige Person ist, mit der sie jetzt so wirklich reden kann. Aber nach all dem, was zwischen den beiden Mädchen passiert ist, dem Verrat, den Lügen und den Enttäuschungen, weiß sie nicht, ob Theresa überhaupt noch etwas mit ihr zu tun haben will und ob man eine zerbrochene Freundschaft überhaupt noch mal retten und von vorne anfangen kann. Bevor Melvin und Theresa zusammengekommen sind, gab es eine lange Zeit nur sie und ihre beste Freundin Anouk. Sie werden in der 7. Klasse beste Freundinnen. Beide Mädchen sind von da an eins, sie erzählen sich ihre Geheimnisse, fragen die jeweils anderen nach Rat bei Problemen und verbringen ihre Schultage und Freizeit gemeinsam, ohne dass es ihnen jemals langweilig wird. Für Anouk ist es die erste Freundschaft, in der sie sich wirklich sicher und geborgen fühlt. Sie muss sich keine Sorgen machen, dass Theresa nicht loyal zu ihr ist oder sie anlügt. Ihre Freundschaft ist über Jahre harmonisch und ausgeglichen, bis zur 10. Klasse. Im Februar 2021 treffen sich die Mädchen dann das erste Mal mit Konstantin. Anouk kennt ihn schon von früher und auch Theresa versteht sich sofort mit ihm. Kurz darauf lädt Konstantin seinen besten Freund Melvin zu den Treffen mit den Mädels ein und von jetzt an sind sie eine Vierergruppe. Gemeinsam verbringen sie die Wochenenden und werden untereinander enge Freunde. Aber schon bald kommen auch die ersten Gefühle ins Spiel. Theresa und Melvin verlieben sich ineinander und auch Anouk und Konstantin kommen sich näher. Die Mädchen können ihr Glück kaum fassen. Zwei beste Freundinnen, zwei beste Freunde und jetzt auch zwei Paare.
1: Geil.
0: Das war eigentlich auch immer so ein bisschen unser Traum, ne?
1: Ja.
0: Ja, fast so ähnlich ist es ja geworden.
1: Ja. Also,
0: Hannes ist es halt nicht.
1: Hannes ist es halt nicht. Nee, früher habe ich mir das wirklich sehr gewünscht. Ich habe immer gehofft, dass wir das so bekommen.
0: Wir hatten das sogar mal ein bisschen. Kannst du dich daran erinnern?
1: Ja, ja. Ist ewig her.
0: Ja.
1: Da wollte ich so unbedingt, dass du mit dem zusammenkommst. Alter.
0: Und ich hatte dann so ein Date krass. Mit dem und das war so ganz schlimm.
1: Ihr wart im Schwimmbad, ne?
0: Nee, also wir haben uns oft im Schwimmbad getroffen, alle zusammen.
1: Ja.
0: Aber ich habe mich mit ihm dann woanders getroffen, bei mir in der Gegend.
1: Ah, ich weiß wo. An der Eisdiele, ne? Auf der Wiese, bei einer Eisdiele.
0: Ja, aber wir sind dann auch wieder so zurückgelaufen, weil ich weiß noch ganz genau, wo wir saßen. Es war nämlich bei unserer alten Realschule, als ich dir unser Codewort geschrieben habe. Wir hatten früher so ein Codewort, Leute. Da haben wir uns, Pfirsich war dieses Codewort. Mhm. Weil, ihr kennt ja bestimmt alle Ice Age, den Film. Und bei denen, bei den Mammuts, war das Codewort Pfirsich, weil sie schwanger war, wenn sie das Kind bekommt. Und dann haben die das Kind auch Peach genannt. Und als wir...
1: Oh mein Gott, das wusste ich gar nicht mehr.
0: Ja, und so habe ich dann gesagt, lass Pfirsich nehmen, weil ich an diesen Film gedacht habe. Als Codewort, wenn die andere gerettet werden muss quasi.
1: Ja.
0: Und ich hatte dieses Date und das war so tot. Es war so unangenehm und ich hatte keinen Bock mehr. Und dann habe ich Romina dieses Codewort geschrieben und du hast mich angerufen und hast irgendwie was gesagt von wegen... Sag, weißt du es noch?
1: Ich habe gesagt, dass deine Mutter meinte, du musst heimkommen. Es ist ganz wichtig.
0: Weil mein Onkel irgendwie zu Besuch kam.
1: Ja, dein Onkel kam und du musst jetzt dringend nach Hause gehen. Und deine Mutter ist halt so 10 Minuten vorher an euch vorbeigelaufen.
0: Ja, ohne Witz, wir haben meine Mutter so wirklich 10 Minuten vorher gesehen. Und dann ruft sie Romina an, damit Romina mich dann anruft. Das hat so gar keinen Sinn gemacht. Und ich war so, oh Gott, ich muss ganz dringend los.
1: Egal, es hat auf jeden Fall geklappt.
0: Ja. Aber daraus wurde dann eben nichts, dass wir mit zwei besten Freunden zusammenkommen.
1: Nee, aber jetzt mein Kennenlernphase.
0: Ja.
1: Und Jeremy verstehen sich schon gut.
0: Ja.
1: Das ist doch mal etwas.
0: Ja, beziehungsweise sind ja auch aus, beziehungsweise er ist ja aus dem Freundeskreis auch so. Er ist jetzt kein Mensch, der so gar nichts mit uns zu tun hat. So checkst du? Ist ja trotzdem so im Freundeskreis.
1: Ja, das stimmt, ja.
0: Ja, also fast. Naja. Aber Anouk und Theresa wissen zu diesem Zeitpunkt noch nicht, wie schnell sich ihre Freundschaft durch die Beziehungen verändern wird. Sie werden sich gegenseitig immer wieder verletzen und trotzdem nicht voneinander loskommen. Kaum ein halbes Jahr sind die Paare zusammen, da kommt es zum ersten großen Streit zwischen Anouk und Theresa. Anouk ist an einem Abend im Dezember bei Konstantin, als ihre beste Freundin ihr eine lange Sprachnachricht schickt, in der sie von einem Streit mit Melvin erzählt. Anouk hört sich die Memo nicht sofort an, sie möchte die Date Night mit ihrem Freund nicht unterbrechen. Für sie ist das keine große Sache, aber Theresa sieht das anders, erinnert sich Anouk. Sie wirft ihr daraufhin vor, eine schlechte Freundin zu sein, die ihren Partner vor ihre Bestie stellt. Anouk verletzt diese Nachrichten.

0: weil sie ihrer Meinung nach nicht stimmen. Theresa war schon immer ihre Nummer eins und das weiß ihre beste Freundin eigentlich auch. Für Anouk macht es einfach nur keinen Unterschied, ob sie sich die Memo jetzt oder später anhört. Was sagst du dazu?
1: Es kommt, finde ich, drauf an, ob man weiß, worum es in der Sprachnachricht geht.
0: Ja.
1: Weil wenn du mir jetzt einfach eine Sprachnachricht schickst, ja, ich höre auch prinzipiell Sprachnachrichten nie direkt an.
0: Ja.
1: Bei mir ist es immer so ein Ding, oh nee, jetzt gerade nicht, weil ja, ich meistens irgendwo bin, wo ich es gerade nicht anhören kann, mhm, oder will. Und wenn man nicht weiß, worum es geht, finde ich es nicht verwerflich, mhm, zu sagen, okay, ich warte bis heute Abend oder morgen früh, um es anzuhören. Wenn ich aber weiß, dass es dir geht's gerade nicht gut oder es ist wichtig, wenn du noch irgendwie dazu schreibst, so
0: bitte hörst dir an,
1: bitte hörst dir an, dann höre ich es natürlich direkt, ja, an.
0: Genau.
1: Also das ist jetzt die Frage, es kommt man jetzt nicht raus, Dingsen.
0: Ich habe mir das nämlich auch gedacht, weil wenn es so wichtig gewesen wäre, dann hätte ich angerufen. Also weißt du, wenn ich jetzt so einen Streit mit meinem Freund hatte und ich bin gerade so aufgewühlt und ich brauche, ja, dich zum Reden, dann hätte ich dich angerufen,
1: ja,
0: um halt direkt mit dir zu reden und dann wüsstest du, dass es gerade ernst ist.
1: Ja.
0: So, das fand ich.
1: Oder ich würde halt noch hinter der Sprachnachricht dann einfach direkt so schreiben, so,
0: ja,
1: kannst du es bitte anhören, ja, mir geht's gerade nicht gut oder irgendwas in diese Richtung.
0: Genau.
1: Aber wenn man gar nicht weiß, worum es geht, mhm, finde ich jetzt prinzipiell nicht, dass das dann heißt, direkt man stellt seinen Freund vor seine Freundin.
0: Ja,
1: also,
0: ja.
1: Nur weil man sich,
0: ich finde auch so, wenn du halt eine Date-Night gerade mit deinem Freund hast, nur weil deine beste Freundin dir gerade eine Sprachnachricht schickt, musst du nicht alles stehen und liegen lassen.
1: Also
0: aber wenn es ihr schlecht
1: ehrlich,
0: geht.
1: Ja, wenn du mir eine Sprachnachricht schickst, selbst wenn ich gerade nur durch die Stadt laufe.
0: Ja, wenn man halt gerade keinen Bock hat.
1: Denke ich mir, nee, höre ich mir nachher an, wenn ich zu Hause bin oder so, ja, wenn ich in einem ruhigen Moment bin einfach.
0: Ja, man muss sich also ja dann auch Zeit nehmen, es muss leise sein, man muss antworten und sowas. Und ich denke mal, so eine Streit-Erklär-Sprachnachricht geht auch mehrere Minuten dann wahrscheinlich.
1: Kann schon sein.
0: Und wenn du da halt gerade so eine Date-Night hast, dass, ja, du nicht direkt
1: also
0: auf
1: nee,
0: Play
1: verstehe
0: drückst,
1: verstehe ich
0: schon
1: so
0: auch.
1: Lieb.
0: Okay. Der Streit zwischen ihrer Freundin und Melvin ist schließlich schon passiert. Sie versteht deswegen nicht, warum Theresa sich plötzlich so verhält. Trotzdem antwortet Anouk ihr am nächsten Morgen ganz in Ruhe und hofft, dass sich der Streit damit erledigt hat.
1: Das finde ich natürlich ein bisschen quatschiges Argument. Zu sagen, ist egal, ob ich es jetzt oder später anhöre, weil der Streit ist doch eh schon passiert.
0: Ja.
1: Es geht ja darum, dass deine Freundin dich jetzt
0: den
1: braucht.
0: Den Rat und so.
1: Dass deine Freundin jetzt gerade mit ihr reden,
0: genau,
1: will. Darum geht's ja.
0: Ja.
1: Deshalb, also die Begründung leider schlecht.
0: Ja.
1: Also was sie getan hat, nicht schlimm, aber schlechte Begründung. Mhm.
0: Aber stattdessen passiert etwas, das Anouk bis heute nicht versteht. Denn auf die nicht angehörte Sprachnachricht folgt eine Reaktion, die für sie völlig unverhältnismäßig und viel heftiger ist, als sie es je erwartet hätte. Ein paar Tage nach dem Streit trifft sich Theresa mit Konstantin. Die beiden sind wie Melvin und Anouk sehr gut miteinander befreundet, ne? Also die Paare sind,
1: ja,
0: quasi andersrum, aber sie sind trotzdem alle auch gut,
1: genau,
0: befreundet.
1: Mhm.
0: Theresa erzählt ihm, dass Anouk heimlich plane, schwanger von ihm zu werden, damit er sie nicht verlassen kann. So erzählt es Anouk.
1: Was?
0: Aber das ist offenbar eine Lüge. Sie habe ihrer Freundin nie so etwas erzählt. Die beiden Mädchen hatten zuvor lediglich darüber gesprochen, dass sie einmal gerne früh Mutter werden möchte. Später wird Theresa auf Anouks Frage, warum sie so etwas gesagt hat, antworten, dass sie einen Streit zwischen ihrer Freundin und Konstantin provozieren wollte. Sie habe ja eins reindrücken wollen, nachdem Anouk in der Nacht nicht für sie dagewesen sei, erinnert sich Anouk.
1: Nee.
0: Das ist crazy.
1: Das ist nicht in Ordnung.
0: Nee, das ist wirklich
1: also
0: crazy. Theresa habe aus verletztem Stolz und Wut gehandelt, weil Anouk in ihrer Freundschaft scheinbar immer das letzte Wort habe. Wir haben für den Podcast versucht, mit Theresa zu sprechen, aber sie möchte in dieser Folge nicht vorkommen. Deswegen ist diese Folge nur aus der Sicht von Anouk geschrieben.
1: Schade, voll oft so.
0: Ja,
1: das ist nur eine.
0: Selten, ne?
1: Ja.
0: Aber wahrscheinlich, weil
1: die meisten erzählen halt die Geschichte, weil die Freundschaft kaputt ist. So.
0: Ja, und die andere weiß vielleicht auch so ein bisschen, dass sie vielleicht nicht ganz so korrekt gehandelt hat und das nicht so wahrhaben will.
1: Ja, aber gerade dann auch kann man ja in vielen Situationen viel besser Menschen verstehen, die komische Dinge,
0: ja,
1: getan haben,
0: wenn
1: sie es selbst erklären. Ja.
0: Ja. Aber den Move fand ich auf jeden Fall crazy.
1: Also das ist schon, das
0: vor
1: kannst
0: allem
1: du nicht bringen. Also das ist ja, das ist schon, also das ist nicht gesund.
0: Nee.
1: Deiner
0: ist ja
1: Freundin
0: wirklich
1: so schlecht
0: zu wollen.
1: Ich will, dass du und Jeremy Streit habt,
0: ja,
1: und erzählt Jeremy deshalb irgendeine Lüge. Also,
0: mhm,
1: es geht gar nicht.
0: Nee, das ist wirklich krass.
1: Also, das wäre für mich ein Grund für Freundschaftsaus.
0: Ja, sehe ich
1: also
0: auch.
1: Also, stell dir jetzt mal, stell's dir mal kurz vor.
0: Das
1: nur weil du mir jetzt auf, okay, ich habe Stress mit jemandem, mir geht's nicht gut, ich schicke dir eine Sprachnachricht, du antwortest nicht direkt und ich bin ein bisschen pissig. Soweit, okay, kann man sich noch vorstellen, ja. Und jetzt gehe ich aber zu Jeremy und erzähle ihm so irgendeine richtig kranke Lüge, weil ich will, dass, also ich begründe es dann auch mit, ja, ich wollte, dass ihr streitet.
0: Ja.
1: Es war Rache.
0: Ja. Digga, Rache in einer Freundschaft finde ich sowieso crazy.
1: Ja, Rache hat
0: weil das war ja nichts böse, also es war ja kein böser Gedanke von Anouk, die Sprachnachricht halt das am nächsten Morgen anzuhören. So, klar hätte man sich wünschen können, dass es früher passiert wäre und hätte sie jetzt bestimmt geschrieben, bitte hörst dir an, hätte sie es bestimmt auch getan. Aber dann so zu handeln, crazy. Vor allem, pass auf, was passiert ist.
1: Oh Gott.
0: Für Anouk ergibt diese Erklärung wenig Sinn und sie ist besonders erschrocken darüber, wie weit Theresa gegangen ist. Sie versteht auch nicht, warum Konstantin daraufhin nicht noch einmal das Gespräch zu ihr sucht, sondern sich direkt von Anouk trennt.
1: Was?
0: Ja.
1: Alter, das ist so verrückt. Checkst du, dass ich immer in unseren Geschichten so gern Bilder zu den Menschen hätte? Mhm. Ich würde so gern wissen, wie die aussehen.
0: Ich habe aber auch irgendwie immer so ein bisschen Bilder im Kopf.
1: Ich habe auch mal Bilder in meinem Kopf, aber ich glaube, die sind so voll.
0: Ja, weil die Namen sind ja auch anders, ne? Ja, eigentlich heißen die Leute ja auch alle anders.
1: Ja. Alter, oh mein Gott, also das ist heftig.
0: Ja.
1: Also krass.
0: Das Mädchen ist mit einem Mal allein. Ihre Beziehung ist kaputt und plötzlich hat sie auch keine beste Freundin mehr. Sie ist wütend, traurig, verzweifelt zugleich und immer wieder ist da diese große Frage nach dem Warum in ihrem Kopf. Sie würde so gerne mit jemandem über ihre Gefühle und Gedanken sprechen, aber ausgerechnet jetzt hat sie niemanden mehr, dem sie sich anvertrauen möchte. Denn für Anouk steht fest, die Freundschaft zu Theresa ist nach dieser Aktion vorbei. Sie bricht den Kontakt zu ihrer besten Freundin ab und diese widerspricht ihr nicht. Anouk hat das Gefühl, ihr Herz wurde doppelt gebrochen und sie weiß nicht, was ihr mehr wehtut, die Trennung von Konstantin oder der Verrat ihrer besten Freundin. Aber mit der Zeit überwiegt die Wut auf Theresa und sie ist so enttäuscht von dem Verhalten ihrer Freundin, dass Anouk immer wieder den gleichen Satz in ihr Tagebuch schreibt, wie eine Art Reminder an sich selbst. Bitte vertrau ihr nicht nochmal, egal wie viel sie dir als Freundin fehlt. Anouk ist überzeugt, dass Theresa ihre Freundschaft zerstört hat. Aber auch sie wird die Grenzen ihrer ehemaligen Freundin bewusst überschreiten, um sie dort zu treffen, wo es ihr am meisten wehtut.
1: Nee.
0: Ein paar Wochen später trifft Anouk durch Zufall auf Melvin. Obwohl er Konstantins bester Freund und Theresas Partner ist und mitbekommen hat, was passiert ist, hat sich die Freundschaft zwischen ihnen nicht verändert. Es ist schon spät am Abend und beide sind angetrunken, als Melvin sie schließlich fragt, wie es ihr geht. Anouk zögert zuerst, sie macht sich Sorgen, er könnte durch die Situation in der Vierergruppe in eine Art Zwiespalt geraten. Aber als sie anfängt zu erzählen, merkt sie, wie gut es tut und dann sprudelt alles aus ihr heraus. Sie spricht zum ersten Mal mit jemandem über die Trennung und darüber, wie sehr sie sich von Theresa verraten und hintergangen fühlt. Anouk rechnet damit, dass Melvin sich zurückhält, aber stattdessen zeigt er Verständnis und hat in vielen Punkten sogar die gleiche Meinung wie sie. Melvin gesteht ihr schließlich auch, dass es in der Beziehung zu Theresa kriselt und gemeinsam sprechen sie darüber, wie Theresas Worte und Taten beide verletzen. Es dämmert schon und beide sind immer noch angetrunken, als Melvin Anouk plötzlich küsst.
1: What?
0: Ja, crazy.
1: Warte mal kurz. Oh mein Gott.
0: Ja.
1: Nee. Also ich dachte gerade schon, irgendwie schon krass, dass die sich überhaupt treffen. Wenn ich jetzt mal so denke, wir beide hätten Kontakt abgebrochen.
0: Also die haben sich aus Zufall getroffen. Wahrscheinlich, ne? Die sind dann angetrunken und die haben so viel Verständnis füreinander.
1: Nee.
0: Also nee, geht natürlich gar nicht.
1: Also nee.
0: Aber in dem Moment, boah, verrückt.
1: Das ist schon krass.
0: Ja.
1: Ich kann es mir auch vorstellen, die Situation so. Und dann in deiner Beziehung kriselt sowieso. Mhm. Es ist trotzdem die ehemalig beste Freundin.
0: Ja.
1: Also das ist schon...
0: Es ist schon sehr krass. Aber ey, Rumi, das wird noch krasser.
1: Nein.
0: Aber schon in der gleichen Sekunde, in der Melvins Lippen ihre berühren, bekommt sie auch Schuldgefühle. Anouk stoppt den Kuss, aber sie weiß auch, sie hat gerade den Freund ihrer ehemaligen besten Freundin geküsst. Trotzdem erzählt sie Theresa erstmal nichts davon und verdrängt den Kuss. Die beiden sind schließlich keine Freunde mehr und Anouk ist ihr eigentlich nichts mehr schuldig, redet sie sich ein. Aber als Theresa über einen Monat später durch einen gemeinsamen Freund wieder den Kontakt zu ihr sucht und sich bei ihr entschuldigen will, muss sich Anouk mit ihren Taten auseinandersetzen. Theresa schickt ihr eine Nachricht, in der sie ihr sagt, wie schlecht es ihr gehe, seit sie mit Konstantin gesprochen habe. Anouk ist unsicher. Soll sie Theresa wieder in ihr Leben lassen, wo sie gerade erst anfängt, ohne sie zurechtzukommen? Gleichzeitig muss sie an alle schönen Erinnerungen mit ihr denken. Das Lachen, die frühere Vertrautheit und das Gefühl, eine Person gefunden zu haben, die einen wirklich versteht. Und obwohl sie für eine Versöhnung noch nicht bereit ist, will sie Theresa trotzdem sehen, sich anhören, was sie zu sagen hat und sie stimmt einem Treffen schließlich zu. Als sich die Mädchen treffen, entschuldigt sich Theresa. Seit Wochen könne sie nicht mehr schlafen, weil sie der Grund für die Trennung gewesen sei, erinnert sich Anouk. Und Anouk ist irgendwie erleichtert. Sie erkennt in der Entschuldigung ihre alte beste Freundin wieder und sie ist froh, dass sie zu dem Treffen gekommen ist. Aber bei Theresas Worten muss sie unweigerlich auch an den Kuss mit Melvin denken. Wie kann es sein, dass ihre ehemalige beste Freundin sich schlecht fühlt, aber sie den Kuss schon nach wenigen Tagen einfach abgehakt hat? Sie macht sich Sorgen, denn Melvin hat die Mädchen für heute zu sich eingeladen und Anouk hat die Chance verpasst, sich eine gute Ausrede einfallen zu lassen, um nicht hinzugehen.
1: Warte mal kurz, Theresa weiß doch nichts von dem Kuss.
0: Nee. Ja, Theresa weiß es noch nicht. Ihr schlechtes Gewissen wächst, besonders als sie Melvin begrüßt und beide nicht so richtig wissen, wie sie sich verhalten sollen. Und als er die Mädchen für einen Moment alleine lässt und Theresa sie fragt, ob zwischen den beiden etwas passiert sei, weil sie das komische Verhalten bemerkt habe, kann Anouk nicht mehr. Sie gesteht Theresa endlich den Kuss. Ihre ehemalige Freundin reagiert anders, als Anouk erwartet hat. Sie wird nicht wütend, sie wirkt fast erleichtert, als wäre sie froh darüber, dass Anouk ihr die Wahrheit sagt. Beide schauen sich an. Theresa, die Anouks Beziehung zerstört hat, und Anouk, die ihren Freund geküsst hat. Beide haben sich gegenseitig verletzt. Und vielleicht ist genau das der Moment, in dem sie zum ersten Mal wieder die Hoffnung haben, dass sie der anderen verzeihen können. Denn Theresa sagt daraufhin, dass sie gerne wieder die Freundschaft aufbauen würde, dass sie an einem zerbrochenen Vertrauen zwischen ihnen arbeiten und sich ändern will, erinnert sich Anouk. Sie will in diesem Moment diesem Versprechen glauben. Sie will diese Freundschaft, die jahrelang so schön war, die ihr so viel Kraft und Halt gegeben hat, wieder zurück. Beide versprechen sich, wieder füreinander da zu sein, anstatt sich zu verletzen und sich wieder gegenseitig zu beweisen, dass ihnen die Freundschaft wichtig ist. In den ersten Tagen scheint es auch so, als ob alles klappen würde. Anouk freut sich, wieder eine beste Freundin im Leben zu haben und beide sind wieder mehr in Kontakt. Aber so sehr sie sich die Freundschaft auch wieder zurückwünscht, schafft Anouk es nicht, Theresas Verrat hinter sich zu lassen. Sie merkt, dass sie abwägt, was sie ihrer Freundin erzählt, dass sie aufpasst, wie sie die Dinge sagt und dass sie nach den Gesprächen oft mit einer diffusen Angst nach Hause geht. Angst, dass Theresa ihr wieder in den Rücken fallen könnte, sobald es zwischen ihnen wegen einer Kleinigkeit Streit gibt. Anouk muss sich irgendwann eingestehen, dass sie sich noch nicht öffnen kann, weil der Schmerz immer noch so groß ist. Sie weiß nicht, ob sie Theresa zu früh wieder eine zweite Chance gegeben hat oder ob es nach dem Verrat und den Lügen einfach zu spät ist, überhaupt nochmal neu zu starten. Und Anouk spürt, dass sich in den darauffolgenden Wochen wieder eine Art Schranke zwischen Theresa und sie schiebt. Anstatt mit ihren Gefühlen und Gedanken zu ihrer Freundin zu gehen, sucht Anouk Trost bei dem Menschen, der sie zuletzt am besten verstanden hat, Melvin. Jetzt, da Theresa weiß, was passiert ist, ist es auch nicht mehr komisch zwischen ihm und Anouk. Und je mehr die beiden sprechen, desto deutlicher merkt das Mädchen, wie gut sich diese Freundschaft für sie anfühlt. Bei Melvin schafft sie es, sich zu öffnen und findet in ihm einen Vertrauten wie damals in Theresa. Der Vergleich zu dieser Freundschaft macht Anouk klar, wie sehr sich ihre Beziehung zu dem Mädchen verändert hat, dass zwischen ihnen noch immer zu viel kaputt ist. Und weil sie ihr noch immer nicht vertrauen kann, beendet Anouk schließlich den Kontakt zu Theresa. Wieder ist Anouk allein, aber sie findet in Melvin jemanden, der ihr Halt gibt. Und aus der freundschaftlichen Nähe und dem Vertrauen werden in den Wochen danach erste Gefühle. Und obwohl Anouk eigentlich nicht mit einem vergebenen Mann schlafen will und sie die Trennung von Theresa noch längst nicht verarbeitet hat, beginnt sie eine heimliche Affäre mit ihm.
1: Er ist noch mit Dings zusammen.
0: Ja.
1: Warum haben die nicht Schluss gemacht?
0: Keine Ahnung, sie fand es an sich halt wahrscheinlich nicht so
1: schlimm. Sie fand es an sich nicht schlimm und hätte sogar die Freundschaft weitergeführt.
0: Ja.
1: Also, dass sie ihm verzeiht, dass er fremdgegangen ist und sagt, sie will die Beziehung, aber sie hätte auch ihre Freundin behalten.
0: Ja.
1: Und die Freundin, also, wow.
0: Ja.
1: Wow. Wow, die startet jetzt eine Affäre mit dem.
0: Ja. Anouk weiß, dass es falsch ist. Besonders, weil Melvin noch mit Theresa zusammen ist. Aber gleichzeitig fühlt sich alles so vertraut zwischen ihnen an.
1: Nein, nein.
0: Ja.
1: Das geht gar nicht. Nein. Ist ganz egal, wie vertraut sich das anfühlt. Mhm. Das geht gar nicht.
0: Nee, es gibt so viele Menschen auf der
1: also
0: Welt.
1: Also auch wenn die Freundschaft beendet ist, das geht gar nicht.
0: Nee, absolut nicht.
1: Boah, das ist krass. Das finde ich schon heftig gerade.
0: Ja.
1: Das ist wie erfunden gerade. Das ist wie so eine erfundene Story.
0: Ja.
1: So, okay, was kann man noch machen, was noch schlimmer ist?
0: Ja, eine Affäre anfangen mit dem Freund von der ehemaligen besten Freundin. Alter.
1: Ja, nee. Wär's ihr Ex-Freund, hätten die sich getrennt.
0: Ja.
1: Und sie hat jetzt keinen Kontakt mehr zu ihr. Und jetzt bandelt sich da was an. Wär's nochmal ein bisschen was anderes.
0: Ja.
1: Aber die sind aktiv noch zusammen. Egal, wie sehr sie ihr nicht vertrauen kann und sie entschieden hat, die Freundschaft muss enden.
0: Nee, geht gar nicht.
1: Nee.
0: Trotzdem kommen die Schuldgefühle wieder hoch und sie sind irgendwann so groß, dass Anouk Melvin vor die Wahl stellt. Entweder entscheidet er sich für sie oder für Theresa. Als er sich für ihre ehemalige beste Freundin entscheidet, weiß Anouk instinktiv, dass sie ehrlich sein will. Auch wenn sie weiß, dass ihr Geständnis der Beziehung zwischen Theresa und ihr noch weiter schaden wird. Sie schreibt ihrer früheren besten Freundin und erzählt ihr schließlich von der Affäre.
1: Alter, das macht sie nur, weil er sich gegen sie entschieden hat.
0: Ja.
1: Wäre das so weitergelaufen, hätte sie es ihr ja nicht erzählt. Sie macht das ja nicht aus irgendwie gutem Wille.
0: Mhm,
1: sie will es ihr erzählen, weil sie will, dass sie die Wahrheit weiß.
0: Ja, das habe ich mir auch
1: gedacht. Sondern sie macht es ja einfach nur, weil er sich halt gegen sie entschieden hat und jetzt denkt sie sich,
0: ja,
1: gut, dann nicht. Also dann...
0: Wenn ich nicht glücklich sein kann, dann ihr auch nicht.
1: Ja, so mäßig. In die Richtung geht's aber. Also ja, bin ich mir sicher.
0: Ja.
1: Sonst hätte sie es eher schon eher gesagt.
0: Ich meine, es kam ja schon so ein bisschen durch, dass es so ein gegenseitiger Kampf eigentlich ist. Mehr Kampf als Freundschaft eigentlich. So sich gegenseitig irgendwie zu verletzen.
1: Gut, wobei, was hat...
0: Theresa hat halt Anouks Freund erzählt.
1: Ja, aber danach ist ja nichts mehr passiert.
0: Ja, aber das finde ich ist trotzdem auch super heftig.
1: Das ist schon krass.
0: Also sie hat die Beziehung zerstört.
1: Ja, natürlich.
0: Ja.
1: Es ist heftig, aber...
0: Beide haben quasi die Beziehung der anderen zerstört.
1: Ja.
0: Finde ich schon krass.
1: Ja, es ist krass.
0: Auch als ehemalige beste Freundin. Also selbst wenn wir uns jetzt streiten würden...
1: Ja, nein, geht gar nicht. Absolut krass.
0: Ja. Wieder reagiert Theresa gefasst, aber es ist klar, dass ihre Freundschaft nur noch ein Haufen verbrannter Erde ist.
1: Weiß man, wie alt die sind?
0: Nee, leider nicht.
1: Würde mich voll interessieren, wie
0: also,
1: alt die sind.
0: Also, warte mal kurz, vielleicht kann man es irgendwie errechnen. Stand da nicht irgendwie was von 2021 und in der 5. Klasse haben die sich kennengelernt? Nee, keine Ahnung, ich weiß es leider nicht. Nach allem, was zwischen ihnen passiert ist, haben sich die beiden nichts mehr zu sagen. Und trotzdem werden sie nicht voneinander loskommen. Es vergehen mehrere Monate, in denen Anouk weder Kontakt zu Theresa noch zu Melvin hat. Sie bekommt irgendwann mit, dass sich das Paar getrennt hat und kurz darauf meldet sich auch Melvin wieder bei ihr. Beide freunden sich daraufhin wieder an und ziemlich schnell ist auch klar, dass eine Beziehung zwischen ihnen nicht funktionieren würde. Aber sie halten an der Freundschaft fest und bauen über die Zeit ein enges, vertrauensvolles Verhältnis zueinander auf. Sie werden wieder beste Freunde und daran ändert sich auch nichts, als Anouk ihren neuen Partner kennenlernt und sie weniger Kontakt haben. Aber dann kommt der April 2023 und mit einem Mal wird die Welt von Anouk dunkel. Hier nochmal ein Hinweis, dass wir in diesem Abschnitt über den Tod von Freunden sprechen und wir haben Hilfsangebote in den Shownotes verlinkt. Melvin stirbt unerwartet an den Folgen seiner Diabeteserkrankung. Anouk ist gerade einmal 19, als sie sich mit dem Tod ihres besten Freundes auseinandersetzen muss.
1: Mhm.
0: Jetzt wissen wir, wie alt sie sind. Und es ist so, als ob man ihr ein zweites Mal den Boden unter den Füßen wegreißt. Nur diesmal hört sie nicht auf zu fallen. Alles ist schwer, grau und der Schmerz will einfach nicht verschwinden. Sie muss unweigerlich auch an Theresa denken, an ihre frühere beste Freundin, der sie in der Schule alles erzählen konnte. Und gerade in dieser schweren Zeit vermisst sie diese Vertrautheit, dieses Gefühl von jemandem, ohne große Worte verstanden zu werden. Denn auch wenn Theresa Anouk verletzt hat, ist da noch immer diese jahrelange Verbundenheit von früher und sie kann diese Nähe nicht vergessen. Sie schreibt ihr schließlich wieder und aus den zögerlichen Antworten wird in den darauffolgenden Tagen ein echtes Gespräch. Und Anouk merkt, wie sehr ihr ihre beste Freundin trotz allem gefehlt hat. Sie weiß nicht, ob es die vergangene Zeit ist, der Tod von Melvin oder doch etwas ganz anderes, aber etwas verändert sich zwischen Theresa und ihr. Auch wenn sie noch Zweifel und Angst hat, dass es wieder nicht funktionieren wird, möchte sie es diesmal wirklich mit einer Freundschaft probieren. Und auf einmal fühlt sich ein Neustart zwischen den beiden für sie nicht mehr fremd an. Als sie sich das erste Mal nach über einem Jahr sehen, gestehen sie sich beide, dass sie sich vermisst haben. Sie erzählen sich darauf hin, was in den letzten Monaten alles passiert ist und diesmal hat Anouk das Gefühl, dass sie sich öffnen kann und dass es wieder mehr zwischen ihnen passt. Sie sprechen sich aus und Anouk muss an das letzte Gespräch denken, nachdem sie ihre Freundschaft eigentlich nochmal eine Chance geben wollten, kurz nach der Trennung von Konstantin. Damals war sie noch nicht bereit, Theresa zu verzeihen, aber diesmal hat sie das Gefühl, dass sie es jetzt kann, auch weil sie denkt, dass beide aus ihren Fehlern gelernt haben. Außerdem ist ihre Beziehung zu ihrem jetzigen Partner viel stärker als die mit Konstantin und sie ist sich sicher, dass sich die Situation nicht mehr wiederholen kann. Trotzdem legen sie für die Freundschaft zur Sicherheit Regeln fest. Beide kennen zwar die Partner und männlichen Freunde der jeweils anderen, aber vermeiden Treffen, in denen alle zusammenkommen. Das finde ich auch schon irgendwie krass.
1: Also ich weiß nicht, ob man auf so einer Basis eine gute Freundschaft aufbauen kann, sage ich dir ganz ehrlich. Wenn du deine Freundin nicht mit deinem Partner in einen Raum einschließen würdest für eine Woche mit gutem Gewissen, dann vertraust du einem der beiden nicht gut genug, um diese Art von Beziehung aufrechtzuerhalten. Also zu vermeiden zu müssen, dass deine beste Freundin deinen Partner sieht, weil du Angst hast, sie
0: dann startet was mit dem. Dann ist es ja nie so eine aufrichtige Freundschaft.
1: Ja, eben.
0: Und eine aufrichtige Beziehung. Also klar, okay, die Beziehung jetzt zu ihrem Partner ist stärker, aber also als davor. Aber so, das ist ja dann trotzdem immer ein bisschen dieses Konkurrenzdenken, was du mit deiner Freundin hast oder dieses schlechte Denken, was du von deiner Freundin hast.
1: Und das macht ja, wenn du von deiner Freundin so denkst, dass wenn sie deinen Partner sieht, sie ihn dir wegschnappen würde. Also
0: ja. Auch Probleme in ihrer Beziehung werden in der Freundschaft kaum angesprochen. Anouk weiß, dass Vertrauen Zeit braucht und sie merkt auch, wie gut ihr die gemeinsamen Treffen mit Theresa tun. In ihrer Nähe fühlt sie sich wieder wohl und kann sich von ihren Sorgen ablenken. Ihre Freundschaft fühlt sich für sie erwachsener an, beständiger. Und auch wenn Anouk mit ihrer Ausbildung viel zu tun hat, schaffen es die Mädchen, sich trotzdem häufig zu sehen. Ein Jahr lang scheint es, als hätte die Freundschaft doch noch ihr Happy End gefunden. Doch die Konflikte aus der Vergangenheit holen die beiden wieder ein. Als die Ausbildung von Anouk sich dem Ende neigt und sie vor ihrer Gesellenprüfung steht, beginnt es für sie eine stressige Phase. Sie hat in dieser Zeit keinen Kopf für andere Dinge und meldet sich deswegen auch wenig bei Theresa. Der Kontakt schläft etwas ein, aber als Anouk die Prüfung erfolgreich besteht, schreibt sie ihrer Freundin wieder und erzählt aufgeregt von ihrer guten Note. Aber Theresa reagiert distanziert, wünscht ihr nur kurz angebunden alles Gute, erinnert sich Anouk. Sie versteht die Ablehnung ihrer Freundin nicht, sie wusste doch schließlich von den Abschlussprüfungen. Und etwas anderes fällt ihr in den nächsten Tagen und Wochen auf. Theresa ist nicht nur distanziert, sie hat auch immer weniger Zeit für sie. Wenn Anouk jetzt fragt, ob sie etwas gemeinsam unternehmen wollen, sagt ihr Theresa häufig für ihren Freund ab. Sehen sich die Mädchen dann aber wieder, ist alles so wie immer und Anouk redet sich danach ein, dass alles in Ordnung wäre. Aber schon ein paar Tage später meldet sich Theresa wieder nicht und es beginnt ein Kreislauf aus Hoffnung und Enttäuschung, der Anouk zunehmend belastet. Als sie kurz darauf wieder einmal Theresa nach einem Treffen fragt, bekommt sie von ihr eine Nachricht, mit der sie nicht gerechnet hat. Ich glaube, es wäre besser, wenn wir vielleicht einfach gar nichts mehr machen. Für Anouk ist die Nachricht ein Stich ins Herz. Sie hakt nach, was denn der Auslöser für Theresas Nachricht sei. Aber ihre Freundin schreibt nur, sie wolle sich nicht mehr mit Anouk treffen und auch nicht darüber sprechen. Als diese nicht locker lässt, schiebt sie noch etwas hinterher. Sie sei immer noch nicht über das mit Melvin hinweg und immer, wenn sie Anouk anschaue, sehe sie den Verrat in ihr. Anouk versteht, dass es ihre Freundin noch immer schwerfällt, die Vergangenheit abzuhaken, aber es trifft sie trotzdem. Warum ist Theresa dann trotzdem noch über ein Jahr mit ihr befreundet geblieben, fragt sie sich. Immer wieder habe Theresa betont, dass sie beste Freundinnen seien und es keine Probleme zwischen ihnen gäbe, obwohl es offenbar die ganze Zeit welche gab. Über 2 Monate hat Anouk also noch um ihre Freundschaft gekämpft, die scheinbar nicht wirklich existiert hat. Sie schickt Theresa daraufhin eine Audio, sie versucht zu verstehen, zu erklären und nachzufragen. Aber ihre frühere beste Freundin antwortet ihr nicht mehr. Die Memos hat sie sich bis heute nicht angehört. Heute hat Anouk die Stille und das endgültige Ende der Freundschaft akzeptiert. Sie versteht, dass Theresa die Freundschaft mit ihr nicht mehr weiterführen konnte. Anouk glaubt sogar, dass sie irgendwann über das mit Melvin hinwegkommen wird, aber nicht, solange sie in ihrem Leben ist. Und genau deshalb möchte auch Anouk diese Freundschaft nicht mehr, weil sie weiß, dass wenn sie sich wieder annähern, es wieder nicht von Dauer wäre und es unweigerlich wieder zum Bruch zwischen den beiden käme. Trotzdem war die Zeit nach dem erneuten Kontaktabbruch nicht einfach für Anouk. Auch wenn sich beide zuletzt schon entfernt hatten, ist es ihr lange Zeit schwergefallen, Theresa ganz gehen zu lassen. Bis heute versteht sie nicht, warum sie nicht früher miteinander gesprochen und die unangenehmen Gespräche immer weiter aufgeschoben haben. Und warum sie so lange an etwas festgehalten habe, das vielleicht längst nicht mehr zu retten war. Aus der Freundschaft nimmt Anouk trotzdem etwas für sich mit. Sie hat gelernt, ehrlicher über Probleme zu sprechen und ihre Freundschaften nicht hinter Beziehungen zurückzustellen. Und sie hat gelernt, dass man trotzdem auf die Gefühle einer anderen Person achten sollte, auch wenn man gerade wütend auf sie ist. Denn Vertrauen kann schnell zerbrechen, wenn man damit leichtfertig umgeht.
1: Period. Krass.
0: Ja, ich sag...
1: Also erstmal mein Beileid.
0: Ja, auf jeden Fall.
1: Voll schlimm.
0: Sehr schlimm.
1: So einen Freund zu verlieren in so jungen Jahren auch.
0: Ja.
1: Aber für die Freundschaft sage ich dir ehrlich, so wie die Mädels es angegangen sind, ist, glaube ich, der richtige Weg zu sagen, wir lassen es sein.
0: Ja.
1: Also ich glaube, diese Freundschaft hätte eine komplett neue Grundsanierung gebraucht.
0: Ja. Nee, ich sag sogar, dass es fast unmöglich gewesen wäre, dass die wieder so eng werden wie am Anfang. Also, dass Dinge passieren, dass man Sachen verzeiht, völlig klar. Aber die Dinge, die da passiert sind, vor allem war es ja teilweise auch wirklich böswillig.
1: Ja, es ist schon krass. Also vor allem einmal fremd zu gehen ist ein Ding, aber dann nochmal fremd zu gehen.
0: Mit dem Freund von deiner besten Freundin?
1: Mit dem Freund deiner besten Freundin oder ehemalig besten Freundin.
0: Ja.
1: Nee, also ja, ich glaube, da sind Vertrauensbrüche passiert, die einfach wirklich schwer zu verzeihen sind.
0: Ja.
1: Ich sage aber nicht, dass sie unverzeihbar sind. Ich bin mir sicher, irgendwo da draußen gibt es Freundinnen, die sowas durchgemacht haben und trotzdem wieder beste Freundinnen sind. Mhm. Ich glaube, dass sowas ganz viel Zeit braucht. Also generell, wie es auch gerade in der Geschichte stand, so Vertrauen braucht einfach Zeit.
0: Ja.
1: Und deshalb sage ich jetzt nicht, so unmöglich, dass die zwei jemals wieder beste Freundinnen werden.
0: Ich weiß nicht, ob ich das verzeihen könnte.
1: Wenn die sich so nach 5, 6 Jahren wieder treffen. So jetzt 5, 6 Jahre keinen Kontakt haben oder sagen wir 10 Jahre und irgendwann wieder aufeinandertreffen, erwachsener geworden sind, die sind ja doch noch recht jung. Sie sind 18, 19.
0: Ja.
1: Wenn die sich mit 30 wieder treffen und sagen, ey, oh mein Gott, es tut mir so
0: okay,
1: leid.
0: Ja.
1: Und so richtig Fehler eingestehen können. So, ich sag nicht, keine Chance, dass diese Freundschaft funktionieren würde. Aber ich check auch, dass du sagst, du könntest es nicht. Ich glaube ehrlich gesagt, ich könnte es auch nicht.
0: Also wenn ich mir jetzt vorstelle, wir hätten jetzt Streit.
1: Mhm.
0: Und ich bin raus. Du hast eine Affäre mit Jeremy. Also, nee.
1: Ja,
0: du würdest
1: für mich
0: wissen wollen, was
1: nicht.
0: Dann passiert.
1: Livia, für mich wäre es auch ein Freundschaftsaus.
0: Ja, also ich glaube, da gäbe es auch keine Chance mehr. Ich könnte dann nicht mit dir wieder so richtig, richtig eng sein in dem Wissen. Du hast bewusst mit meinem Freund geschlafen.
1: Ja, also ist auch krank. Also schon am Anfang da bewusst eine Lüge zu erzählen, ist krank.
0: Mhm. Ja.
1: Aber alles, was danach kommt, macht es halt einfach nicht besser.
0: Nee.
1: Also es ist so, eine Sache passiert, dann kommt aber noch eine dazu und es
0: ist. Die haben sich einfach gegenseitig nicht gut getan, letztendlich.
1: Ja, glaube ich auch.
0: Also klar, und dann auch der Tod von einem gemeinsamen Freund, das ist natürlich auch sehr, sehr schlimm. Und ich verstehe auch, dass man denkt, dass man sich dadurch dann wieder annähert, weil man jemanden braucht, mit dem man darüber sprechen kann. Und wer kann das besser als jemand, der genauso eng mit ihm war? Aber man kann auch nichts erzwingen, was irgendwie nicht mehr da ist.
1: Ja, das
0: ne?
1: stimmt.
0: Es gibt auch einfach Freunde, die sind Lebensabschnittsfreunde.
1: Ja, definitiv.
0: Ja. Und das sind dann ein paar schöne Jahre und so, aber das zu erzwingen macht dann einfach keinen Sinn.
1: Nee,
0: und in dem Fall
1: voll.
0: Ist es wahrscheinlich einfach so.
1: Ja.
0: Auch wenn es schade ist, aber.
1: Ich hoffe auf jeden Fall, dass beide Mädels als Learning da mit rausnehmen, wie wichtig Vertrauen ist in einer Freundschaft.
0: Ehrlichkeit.
1: Und dass in Zukunft sowas nicht wieder passiert.
0: Hätte sie einfach von Anfang an, Theresa, zu Anouk gesagt, ey, ich fand es richtig blöd, dass du die Sprachnachricht erst einen Tag später angehört hast. Nächstes Mal würde ich mir wünschen, dass du, keine Ahnung, das früher machst. Und Anouk hätte gesagt, okay, dann ruf mich nächstes Mal gerne einfach an. Du bist für mich immer am wichtigsten. Vor allem, wenn du Streit mit deinem Freund hast, will ich für dich da sein.
1: Ja.
0: Dann wäre das vielleicht alles nie passiert.
1: Ja, das stimmt.
0: Also Leute, das Wichtigste ist wirklich ehrliche Kommunikation. Das
1: ja.
0: sagen wir ja auch immer wieder.
1: Voll.
0: Auch wenn man sich manchmal schämt oder so Angst hat vor so unangenehmen Gesprächen. Ich glaube, das geht bestimmt ganz vielen Menschen da draußen so. Und ich verstehe das auch, dass es im ersten Moment vielleicht unangenehm ist, auf die Freundin zuzukommen. Aber wenn man das einmal überwunden hat, ist es auch viel, viel leichter. Und glaubt mir, wenn ihr dann das erste ehrliche Gespräch dann mit eurer Freundin geführt habt, dann fühlt man sich danach viel, viel, viel besser.
1: Mhm.
0: Ne?
1: Ja, safe.
0: Okay, Leute, also falls ihr auch eine Freundschaftsgeschichte für uns habt, die besonders ist, besonders cool, besonders traurig, besonders aufregend, dann schickt sie uns gerne an tnt@dasding.de. Und wenn ihr wollt, dann folgt uns doch auch gerne.
1: Nein, nicht wenn ihr wollt, folgt uns, bitte.
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1: Super, dann schön, dass ihr wieder dabei wart und bis nächste Woche.
0: Tschüss.
1: Bye.

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1: Um Mitternacht mit Stefan Eferts. Alexander Zverev hat mit den US Open seinen zweiten Grand Slam-Titel in diesem Jahr gewonnen. Mit einer nervenstarken Vorstellung siegte der French Open-Sieger im Finale gegen den Amerikaner Ben Shelton in 4 Sätzen. Damit triumphierte Zverev als zweiter Deutscher nach Boris Becker 1989 bei den US Open im Männer-Einzel. Bei den Kommunalwahlen in Niedersachsen ist die CDU einer Hochrechnung zufolge erneut stärkste Kraft geworden. Im Vergleich zur letzten Wahl hat sie allerdings Stimmen verloren, so auch die SPD. Die AfD dagegen konnte demnach ihr Ergebnis mehr als verdreifachen. Rund 6,3 Millionen Menschen waren gestern aufgerufen, Kommunalvertretungen, Bürgermeister und Landräte zu wählen. Insgesamt ging es um fast 30.000 Mandate. Mit dem vorläufigen Endergebnis wird morgen früh gerechnet. Bei der Parlamentswahl in Schweden sind die Sozialdemokraten der ehemaligen Regierungschefin Andersen voraussichtlich die stärkste Kraft. Laut Nachwahlbefragungen haben sie 28,4% der Stimmen bekommen. Aus Stockholm berichtet Jana Sinnram.
2: Dies wäre zwar eines ihrer bisher schlechtesten Ergebnisse. Gemeinsam mit den 3 anderen Parteien des linken Lagers kommen sie aber auf eine Mehrheit von gut 51% der Stimmen. Der rechte Parteienblock des regierenden Ministerpräsidenten Ulf Kristersson liegt den Prognosen zufolge nur bei knapp 47%. Überraschend schlecht schnitten demnach die rechtspopulistischen Schwedendemokraten ab. Sie liegen mit gut 17% nur auf Platz 3 hinter Kristerssons moderater Partei. Sollte sich der Vorsprung des linken Lagers bestätigen, dürfte Schweden eine schwierige Regierungsbildung bevorstehen.
1: In der Fußball-Bundesliga hat der FC Bayern München in Elversberg gewonnen und steht damit auf Platz 4 in der Tabelle. Am Ende stand es 2:1. Aus Elversberg berichtet Matthew Jenny Schön.
3: Auch wenn der Rekordmeister trotz zwischenzeitlich 70% Ballbesitz zumindest 12 Minuten lang um den Dreier zittern musste, weil die SVE nach einer knappen Stunde durch Ex-Bayern-Spieler Maurice Krattenmacher per Traumtor zum 1:1-Ausgleich kam. Aber Vincent Kompany reagierte prompt und gewaltig, brachte Musiala, Diaz, Kimmich und Davies für die 25-minütige Schlussoffensive. Und die zeigte Wirkung. Nur 5 Minuten später erlöst Kane seine Bayern mit seinem ersten Saisontor nach dem 0:0 auf Schalke. Tut sich der Rekordmeister auch gegen den Aufsteiger aus dem Saarland schwerer als erwartet. Die 3 Punkte sind am Ende aber trotzdem hochverdient.
1: Das Wetter in Deutschland. In der Nacht lässt der Regen im Südosten von Deutschland nach. Ansonsten ist es meist trocken. Tiefstwerte zwischen 7 und 15 Grad. Tagsüber dann zuerst im Südosten wieder etwas Regen, im Rest von Deutschland Sonne und Wolken im Wechsel. Dazu wird es warm mit maximal 18 bis 27 Grad. Am Dienstag dann wechselhaft und nochmal etwas wärmer. Die Zeit, es ist gleich 0:03 Uhr.
4: Hier ist die Junge Nacht. Wir schauen auf die Straßen und starten mit der A2 Oberhausen Richtung Dortmund. Zwischen Kreuz Oberhausen und Dreieck-Bottrop, Bauarbeiten bis 5 Uhr, ist da gesperrt. Die A23 Heide-Hamburg ist zwischen Eidelstedt und Dreieck Hamburg-Nordwest in beide Richtungen wegen Tunnelwartungsarbeiten bis 5 Uhr dicht. Da gibt's eine Umleitung. Die A40 Essen Richtung Dortmund ist zwischen Dreieck Bochum-West und Bochum-Zentrum wegen Bauarbeiten für 2 Wochen gesperrt. Und die A46 Düsseldorf-Wuppertal ist zwischen Düsseldorf-Bilk und Holthausen bis 5 Uhr in beide Richtungen dicht. Gute Fahrt.
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4: Hey na, seid ihr am Start? Ich bin Kerstin Breuer und bin schon mal da. Aber ich sag euch ehrlich, zum Starten die neue Woche, wir stressen uns jetzt hier gar nicht. Wir starten hier erstmal ganz entspannt in den Montag rein und in die neue Woche zusammen mit Taylor Swift, The Fate of Ophelia.

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Vorsicht, Falschfahrer auf der B8 Neustadt an der Aisch Richtung Würzburg. Zwischen der A3 Rottendorf und Greinbergknoten in Würzburg kommt euch ein Falschfahrer entgegen. Fahrt da äußerst rechts und überholt nicht. Auf der B8 Neustadt an der Aisch Richtung Würzburg zwischen der A3 Rottendorf und Greinbergknoten in Würzburg ist der Falschfahrer unterwegs. Passt bitte gut auf in beide Richtungen.

Das fällt den meisten ja schwer. Vor allem, wenn man zu den Leuten gehört, die so ein ganz normales Wochenende haben. Ist der Start in die neue Woche immer so eine Sache. Aber ich habe mir gedacht, Leute, rumheulen hilft ja nicht. Lasst uns doch mal hier so Focus on the Good mäßig unterwegs sein. Vielleicht fällt es ein bisschen leichter. Ich wette, jeder von uns hat irgendwas diese Woche, auf das man sich freuen kann. Und wenn es nur eine Kleinigkeit ist. Beispiel von mir, Dienstag, also morgen, treffe ich mich mit einer Kollegin, die auch echt eine richtig gute Freundin inzwischen ist. Und die habe ich privat seit, ich schwöre, 3 Monaten nicht mehr richtig gesehen. Weil irgendwie Arbeit hier, Arbeit da, Nachtschicht hier und Urlaubszeit und pipapo und so. Und ich freue mich übertrieben, dass wir uns nochmal sehen und Zeit zusammen verbringen können. Was ist es bei euch? Worauf freut ihr euch diese Woche? Das würde ich gern wissen. Am liebsten per Sprachnachricht 0221 567 89111, weil dann fällt der Start in die neue Woche gleich viel leichter. Ihr hört die junge Nacht jetzt mit Sarah Larsen.

Ihr hört die Junge nach der ARD. Und würdet ihr für eure große Liebe eure Heimat verlassen? Oder sagen wir mal den Ort, an dem ihr euch halt wohlfühlt, weil da habt ihr eure Friends, die Family, Dinge, die ihr gerne macht. Weil das ist ja alles nicht nur ein Ort unbedingt, sondern irgendwie auch das, womit man sich identifiziert eventuell, oder? Worauf man vielleicht auch ein bisschen stolz ist, was man sich so aufgebaut hat, da wo man ist. Und das für nur einen Menschen hinter sich zu lassen, muss man sich gut überlegen, würde ich sagen. Ella Langley, die singt über genau die Entscheidung in Choosing Texas. Da steht sie vor der Wahl zwischen einer Beziehung und ihrem Leben in Texas. Und ich sag mal so, liebe Leute, sie nimmt Texas, nicht den Dude. 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

0: Hier ist die Junge nach der ARD mit eurem Straßencheck. Und wir haben erstmal gute Nachrichten von der B8. Neustadt an der Aisch Richtung Würzburg. Kein Falschfahrer mehr zwischen der A3 Rottendorf und Greinbergknoten in Würzburg. Da seid ihr wieder safe. Außerdem die A2 Oberhausen Richtung Dortmund. Da gibt's Bauarbeiten zwischen Kreuz Oberhausen und Dreieck Bottrop. Deshalb ist da bis 5 Uhr gesperrt. Die A23 Heide-Hamburg ist zwischen Eidelstedt und Dreieck Hamburg Nordwest in beide Richtungen wegen Tunnelwartungsarbeiten bis 5 Uhr gesperrt. Umleitung ist eingerichtet. Die A40 Essen Richtung Dortmund ist zwischen Dreieck Bochum West und Bochum Zentrum wegen Bauarbeiten für 2 Wochen gesperrt. Und die A46 Düsseldorf-Wuppertal ist zwischen Düsseldorf-Bilk und Holthausen bis 5 Uhr in beide Richtungen dicht. Gute Fahrt!
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0: Moinsi, Kerstin Breuer hier. Und das Witzigste, was ich heute gesehen habe, beziehungsweise gestern, war ein Video vom Dackelrennen. Ist kein Scheiß. Das findet statt. Und zwar schon zum 23. Mal ist das jetzt passiert. Am Wochenende in Bärenklau in Oberkrämer. Das ist so in Brandenburg ungefähr. Da sind ganz, ganz viele Dackel beim Dackelrennen angetreten. Und es haben sich 2.500 Besucherinnen und Besucher reingezogen. Und die müssen wirklich nicht viel können, außer geradeaus, möglichst schnell ins Ziel kommen. Und die sind so süß, aber ich kann nicht. Ich sehe einfach laufende Würstchen. Das ist wirklich. Schaut es euch an, dann habt ihr auch was zu lachen.

0: Miley Cyrus in der jungen Nacht und der Weltmeistertitel geht an die USA. Gestern Abend ist die Basketball-WM in Berlin zu Ende gegangen. Die USA haben Frankreich besiegt mit 97-79. Aber viel wichtiger, finde ich persönlich, es gab ja auch noch das Spiel um den dritten Platz für die deutsche Mannschaft, nämlich gegen Spanien. Und das ist leider nichts geworden. Spanien hat Deutschland schon deutlich abgezogen, 81-58. Und Spielerin Leonie Fiebig, die war darüber auch ziemlich traurig.
1: Ja, tut weh. Schwer in Worte zu fassen, den Frust. Wir haben sehr, sehr viel, mit sehr, sehr viel Euphorie gespielt und haben gedacht, wir können das mitreißen, heute die Medaille holen, aber gemerkt, dass wir nicht gut genug sind.
0: Och Gott, das würde ich so doch gar nicht sagen. Girls, ihr habt zum ersten Mal überhaupt das Finalwochenende bei einer WM erreicht. Und viele Herzen gewonnen. Und ich privat persönlich finde, da könnt ihr auch schon ziemlich stolz drauf sein. So.

Justin Bieber und Nicki Minaj, Beauty and a Bee zum Start in die neue Woche. Hier ist die Junge nach der ARD, 0.51 Uhr. Und ich würde wahnsinnig gern wissen, worauf ihr euch diese Woche freut. 0221 567 89 111. Kathleen hat zum Beispiel schon geschrieben, dass sie sich auf Mittwoch freut, weil sie da mit ihrem Verlobten Eheringe aussucht. Oh mein Gott, ist das sweet. Was ist es bei euch? Warum wird eure Woche

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2: Um 1 Uhr mit Stefan Eferts. Alexander Zverev hat die US Open gewonnen. Der Hamburger besiegte im Finale den US-Amerikaner Ben Shelton in 4 Sätzen. Aus New York berichtet Tim Brockmeier.
3: Nach dem verwandelten Matchball guckte er ganz kurz ungläubig in die Luft, riss dann die Arme in die Höhe und feierte. Nach einer unglaublich starken Leistung im Finale gegen den US-Amerikaner Shelton. Zverev spielte taktisch super schlau, schlug gut auf und machte wenige Fehler. Während Shelton in seinem ersten Grand-Slam-Finale überhaupt, vor allem zu Beginn des Matches, mit den Nerven zu kämpfen hatte. Nach 3,5 Stunden stand der 4-Satz-Sieg von Alexander Zverev fest. Er ist der erst zweite Deutsche nach Boris Becker 1989, der die US Open gewinnen kann und holt nach seinem Sieg bei den French Open im Sommer seinen zweiten Grand-Slam-Titel.
2: Das Treffen zur Straße von Hormus, das heute in Oman stattfinden sollte, ist vorerst abgesagt. Das hat das omanische Außenministerium mitgeteilt. Aus Kairo, Anna Osius.
4: Der Iran hatte ursprünglich angekündigt, mit den Golfstaaten und dem Irak zusammenzukommen, um über die Straße von Hormus zu beraten. Teheran will ein Ende der US-Seeblockade herbeiführen, plant aber unter anderem künftig Gebühren für die Durchfahrt zu erheben, was die USA ablehnen. Die faktische Blockade hat deutliche Auswirkungen auf die Weltwirtschaft. Da nun auch die saudische Ausweichroute, eine Ölpipeline zum Roten Meer, am Wochenende beschossen wurde, hat Saudi-Arabien als weltgrößter Ölexporteur massive Einbrüche. Der internationale Ölpreis droht weiter zu steigen.
2: Der israelische Kulturminister Sohar will den beiden Regisseuren der Gaza-Dokumentation Nazar die Staatsbürgerschaft entziehen. In den sozialen Medien warf Sohar ihnen Verrat vor. Sie hätten ihrem Heimatland geschadet, um Beifall von Antisemiten auf der ganzen Welt zu erhalten. Nazar war am Samstag beim Filmfestival in Venedig ausgezeichnet worden. In der Dokumentation berichten israelische Militärs und Geheimdienstler anonym, wie die israelische Armee palästinensische Zivilisten tötete. Bei den Kommunalwahlen in Niedersachsen ist die CDU einer Hochrechnung zufolge erneut stärkste Kraft geworden. Im Vergleich zur letzten Wahl hat sie allerdings Stimmen verloren, so auch die SPD. Die AfD dagegen konnte ihr Ergebnis mehr als verdreifachen. Rund 6,3 Millionen Menschen waren aufgerufen, Kommunalvertretungen, Bürgermeister und Landräte zu wählen. Insgesamt ging es um fast 30.000 Mandate. Mit dem vorläufigen Endergebnis wird morgen, heute früh, gerechnet. Das Wetter für Deutschland: in der Nacht lässt der Regen im Südosten nach. Ansonsten ist es meist trocken. Tiefstwerte zwischen 7 und 15 Grad. Tagsüber dann zuerst im Südosten wieder etwas Regen, im Rest von Deutschland Sonne und Wolken im Wechsel. Dazu wird es warm mit maximal 18 bis 27 Grad. Am Dienstag wechselhaft und nochmal etwas wärmer. Die Zeit, es ist gleich 1.03 Uhr.
5: Hier ist die junge Nacht. Wir schauen auf die Straßen und starten mit der A2 Oberhausen Richtung Dortmund. Da gibt es Bauarbeiten. Zwischen Kreuz Oberhausen und Dreieck Bottrop bis 5 Uhr ist gesperrt. Die A23 Heide Hamburg ist zwischen Eidelstedt und Dreieck Hamburg Nordwest in beide Richtungen wegen Tunnelwartungsarbeiten bis 5 Uhr gesperrt. Da gibt es eine Umleitung. Die A40 Essen Richtung Dortmund ist zwischen Dreieck Bochum West und Bochum Zentrum wegen Bauarbeiten für 2 Wochen gesperrt. Und die A46 haben wir auch noch. Düsseldorf Wuppertal ist zwischen Düsseldorf Bilk und Holthausen bis 5 Uhr in beide Richtungen dicht. Komm gut durch.
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5: Happy New Week! Kerstin Breuer hier. Schön, dass ihr am Start seid und ich hoffe, ihr habt irgendwas, worauf ihr euch freuen könnt. Damit der Vibe nicht nur ist, Montag, scheiße. Elke aus Wesel zum Beispiel, die freut sich auf diese Woche, weil ihr letzter Arbeitstag ansteht vor ihrem Urlaub. Und dann geht es am Samstag in den Urli nach Fuerteventura. Elke, ich würde mitkommen. Nein, Spaß. Hab du mal deinen Urlaub. Aber das ist auf jeden Fall was, worauf man sich freuen kann. Es können aber auch kleinere Dinge sein. Ihr dürft euch auch über kleine Dinge diese Woche freuen. Sagt doch mal, was das bei euch so ist. 0221 56789 111. Tempa City jetzt. Self-aware.

0: Sabrina Carpenter, Busy Woman in der Junge nach der ARD. Und die hat vor ein paar Tagen bei den Emmys abgerissen. Also echt was gewonnen. Die sind ja so, also die Emmys sind ja so der Oscar quasi für Fernsehen und Serien in den USA. Und Sabrina hat da gewonnen, aber sie war nicht alleine.
1: Hier ist die Muppet Show mit unserem ganz besonderen Stargast, Sabrina Carpenter.
0: Jo, zusammen mit Kermit dem Frosch hat sie gewonnen. Für dieses Special gab es einfach mal 4 Emmys. Die haben ja zusammen sogar gesungen.

Und das gab es zum 50. Jubiläum der Muppet Show. Und Sabrina war da nicht nur Gast in der Show, sondern auch Produzentin. Ja, und dafür wurden sie jetzt ziemlich belohnt. Also das hat sich absolut gelohnt. 4 Emmys für Sabrina Carpenter und Kermit den Frosch.

Also wenn es nach dem Internet geht, dann wäre Olivia Rodrigo ein super Pärchen mit Lamine Yamal, Fußballspieler beim FC Barcelona. Nur weil die ein Foto zusammen gemacht haben beim Spiel gegen Real Madrid. Leute, lass sie doch ein Foto machen.

Achtung, Falschfahrer auf der A19 Rostock-Berlin. Zwischen Waren und Röbel kommt euch ein Falschfahrer entgegen. Fahrt äußerst rechts und überholt nicht. Auf der A19 Rostock-Berlin zwischen Waren und Röbel ist ein Falschfahrer unterwegs. Bitte passt gut auf in beide Richtungen.

0: Halb zwei irrt die junge Nacht der ARD. Wir checken die Straßen und haben immer noch den Falschfahrer auf der A19 Rostock-Berlin. Zwischen Waren und Röbel kommt er euch entgegen. Fahrt äußerst rechts und überholt nicht. Auf der A19 Rostock-Berlin zwischen Waren und Röbel ist ein Falschfahrer unterwegs. Bitte passt gut auf in beide Richtungen. Die A2 Oberhausen Richtung Dortmund ist zwischen Kreuz Oberhausen und Dreieck Bottrop wegen Bauarbeiten bis 5 Uhr gesperrt. Die A23 Heide-Hamburg ist zwischen Eidelstedt und Dreieck Hamburg-Nordwest in beide Richtungen wegen Tunnelwartungsarbeiten bis 5 Uhr dicht. Umleitung ist eingerichtet. Die A40 Essen Richtung Dortmund ist zwischen Dreieck Bochum-West und Bochum-Zentrum wegen Bauarbeiten für 2 Wochen gesperrt. Die A46 Düsseldorf-Wuppertal ist zwischen Düsseldorf-Bilk und Holthausen bis 5 Uhr in beide Richtungen dicht. Und das war's erstmal. Gute Fahrt.
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0: Hey na, Kerstin Breuer hier. Kommt gut in die neue Woche, auf die wir uns hoffentlich ein bisschen freuen, oder? Ich wollte mir hier so ein bisschen was gegen den Es-ist-Montag-Vibe machen und habe euch gefragt, worauf freut ihr euch? Und Jens aus dem Kreis Viersen hat sich gemeldet und sagt, er hat diese Woche eine 4-Tage-Woche, hat sich Freitag freigenommen und darauf freut er sich. Das klingt doch super. Und er freut sich darauf, er ist Landwirt, dass es dann danach die Woche mit der Zuckerrübenernte losgeht. Und das ist, nachdem er jetzt sehr lange Gülle rumgefahren hat, eine willkommene Abwechslung. Das freut mich doch, Jens. Was ist bei euch? Worauf freut ihr euch diese Woche? 0221 567 89

Baby Swims. Mr. Know-It-All in der Jungen Nacht der ARD, 1.37 Uhr und es gehen wieder mehr Leute ins Kino. Das sagt eine aktuelle Statistik. In den USA, da war es sogar der erfolgreichste Kinosommer ever. Seit Mai hatten die fast 5 Milliarden Dollar Umsatz und auch hier in Deutschland geht es bei den Kinos weiter aufwärts. Und es liegt tatsächlich nicht nur dran, dass jetzt hier so langsam die ersten Herbst-Vibes aufploppen, sondern da geht es um die erste, also komplett um die erste Jahreshälfte in diesem Jahr. Das war die erfolgreichste seit Corona. 47,5 Millionen Tickets wurden verkauft in 6 Monaten. Voll schön, das freut mich. Kino finde ich mega. Habe auch irgendwie jetzt wieder ein bisschen Bock so. Also gerade so gemütlich mit Popcorn, großer Leinwand und so. Aber Popcorn, keine Nachos, da bin ich streng. Und das Lustigste sind ja eigentlich immer die Sitznachbarn, die man so hat. Die können special sein manchmal. Zu Hause hat man die im Zweifel nicht.

dass es jemanden gibt, der sich auf die Arbeit freut. Hier ist die Junge Nacht der ARD und ich habe gedacht, wir starten mal ein bisschen fröhlich in die neue Woche und sammeln Dinge, auf die wir uns freuen. Und Daniel freut sich auf die Arbeit tatsächlich. Der ist in der Landwirtschaft tätig, im Galabau und ist dafür voll viel unterwegs diese Woche. In Bielefeld zum Beispiel oder im Kreis Minden-Lübbecke. Und wie geil ist das, wenn man sagen kann, ich freue mich auf die Arbeit. Das ist Premium, Leute. Worauf freut ihr euch? Das können auch kleine Dinge sein. 0221 56789 111. Schönen Wochenstart.

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1: Um 2 Uhr mit Stefan Iferts. Tennisprofi Alexander Zverev hatte US Open gewonnen. Der Hamburger besiegte im Finale den US-Amerikaner Ben Shelton in 4 Sätzen. Aus New York berichtet Tim Brockmeier.
2: Nach dem verwandelten Matchball guckte er ganz kurz ungläubig in die Luft, riss dann die Arme in die Höhe und feierte. Nach einer unglaublich starken Leistung im Finale gegen den US-Amerikaner Shelton. Zverev spielte taktisch super schlau, schlug gut auf und machte wenige Fehler, während Shelton in seinem ersten Grand-Slam-Finale überhaupt vor allem zu Beginn des Matches mit den Nerven zu kämpfen hatte. Nach 3,5 Stunden stand der 4-Satz-Sieg von Alexander Zverev fest. Er ist der erst zweite Deutsche nach Boris Becker 1989, der die US Open gewinnen kann und holt nach seinem Sieg bei den French Open im Sommer seinen zweiten Grand-Slam-Titel.
1: In der Formel 1 hat Mercedes-Fahrer Kimi Antonelli den großen Preis von Spanien gewonnen. Mit dem 8. Sieg in dieser Saison baut der Italiener seinen Vorsprung in der Gesamtwertung aus. Sein Teamkollege George Russell liegt jetzt 81 Punkte hinter ihm. Nach Angriffen auf Saudi-Arabien und auf Schiffe im Persischen Golf ist der Ölpreis weiter gestiegen. Ein Barrel der Nordseesorte Brent verteuerte sich auf knapp $108, berichtet Reuters. Gestern hatte Saudi-Arabien seine wichtige Ost-West-Ölpipeline nach einem Angriff der Houthi-Rebellen geschlossen. Ein für heute geplantes Treffen zwischen den Golfstaaten und dem Iran, bei dem über die Straße von Hormus beraten werden sollte, wurde verschoben. Bildungsministerin Prien von der CDU beklagt fehlendes Mitgefühl in ihrer Partei für die Sorgen der Menschen. In der ARD-Sendung Karin Mioska sagte sie, zu wenig Empathie sei ein Grund für die schlechten Umfragewerte von Kanzler Merz und das Wahldebakel in Sachsen-Anhalt.
3: Ich war wütend, auch auf uns als Politikerinnen und Politiker, weil wir offensichtlich zu lange auch nicht genau hingeschaut haben und auch diese Entwicklung letztlich nicht haben aufhalten können. Also das ist schon, hat auch viel mit Selbstkritik zu tun. Wähler beschimpfen macht ja wenig Sinn, das hat noch nie geholfen. Aber dass wir immer noch viel zu wenig auf die Ursachen schauen, warum das so weit kommt und dass wir auch miteinander immer noch keine wirklich gute Antwort haben, wie man damit umgeht, darüber bin ich wütend gewesen, ja.
1: Das originale Titelbild von Asterix bei den Briten ist bei einer Auktion in Belgien für 1,2 Millionen Euro versteigert worden. Damit sei das 60 Jahre alte handgemalte Cover das teuerste Werk des Comiczeichners Albert Uderzo, so das Auktionshaus in Lüttich. Uderzo ist einer der beiden Schöpfer von Asterix und Obelix. Er starb vor 6 Jahren mit 92. Das Wetter in Deutschland.